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0: Rise Against Satellites, das ist 88.6 am Donnerstag. Einen schönen guten Morgen.
1: Ja, schönen guten Morgen.
2: Morgen.
0: Kurz nach dreiviertel sechs.
1: Warte.
0: 5:46 Uhr, Mike, dem Uhrzeit entsprechend. Was los?
1: Was ist das für ein Morgen gewesen?
2: Ich habe einfach nichts geschlafen.
0: Gar
2: was
0: nichts?
2: Bei euch? Nein, ich glaube nichts. Ich habe gedöst ab und zu ein bisschen.
1: Nein.
2: Es war zu heiß einfach. Ich konnte nicht.
1: Oh nein, das ist mal leid.
2: Hast du schlafen können?
1: Ich will dir jetzt nicht sagen.
2: Na, sag jetzt. Ich freue mich ja.
1: Ich habe mich hingelegt und 7 Stunden später Koma. Bin ich zu, kurz vorm Wecker
0: aufgewacht. Saugeil.
2: Liebe ich.
0: Saugeil.
1: Ich weiß nicht wie und warum, aber
0: nachdem du weißt, dass ich die letzten 1,5 Wochen so gut wie nichts geschlafen habe, erzähle ich dir gerne, dass ich die letzten 2 Nächte, obwohl es da am heißesten war, aber auch komplett ausgenockt war.
2: Jawohl.
0: Also mein Körper hat jetzt gesagt, aus.
2: Ja, aber schau, 2 von 3 im Studio, das ist ja nicht schlecht.
0: Was machen wir jetzt mit dir?
1: Ja, aber es ist immer unsympathisch, wenn man das sagt, ich habe schlecht geschlafen und ich sage dann, aber ich habe gut geschlafen.
2: Das ich freue mich.
0: Kaffee trinkst nicht?
2: Nein,
0: Energy Drinks magst du auch nichts?
2: Nein, wir gehen da durch. Six Rock Song.
0: Mit Musik?
1: Jawohl. Danke mal ihm.
0: Vielleicht geht es ja einigen von euch auch so, wahrscheinlich vielen. Es war doch eine heiße Nacht, dass man nicht schlafen konnte, aber kein Problem, wir werden das mit der Musik schon richten. Schönen guten Morgen mit 88.6 und jetzt Franz Ferdinand.

0: bin ich heute ganz bei Mike. Also ich habe auch furchtbar geschlafen. Es ist viel zu heiß. Vielleicht können wir alle irgendwie einen Regentanz anstimmen oder so, damit es besser wird. Ich wünsche euch einen erträglichen Tag.
1: Doris, den wünschen wir dir auch. Schau mal, du bist nicht allein. Doris hat auch schlecht geschlafen.
2: Sophie hat auch geschrieben, na, ich bin auch sehr, sehr übernachtig, habe auch nichts geschlafen. Oder die Vera hat das auch geschrieben, völlig übernachtig. Geteiltes Leid ist schon ein bisschen halbes Leid, finde ich.
3: Das finde ich auch, ist besser. Danke, Leute.
2: Wir auch wenn wir es nicht ändern können jetzt, aber es ist so.
3: Wir haben alle miteinander Mitgefühl und hoffen auf ein baldiges Ende dieser Hitzewelle.
1: Wie schaut es aus mit dem, was die Doris sagt? Regentanz.
2: Können wir machen? Also, wir müssen ihn eigentlich nicht machen, weil er kommt doch so.
1: Er kommt doch so. Ja.
2: Roland hat zum Beispiel schon geschrieben in St. Pölten, endlich einmal Sonnenaufgang mit Regen.
1: Ah,
2: also tatsächlich. Stellen wir es auch jetzt schon ein Regen unterwegs.
1: Ja. Na gut, also Doris, Mike, Sophie, Vera, an allen, denen es ähnlich geht. Es wird jetzt dann langsam, also langsam sollte jetzt das Ende der Hitzewelle in Sicht sein. Aber wir machen gleich einen genauen Blick zum Wetter, zu den Nachrichten und auf den Straßen. Und dann natürlich eben auch wieder Six O' Rock Song zum Wochenmotto Ragnarok. Und ich verspreche euch, der wird euch aufwecken.
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2: Eben, wir haben es gerade schon vom Roland gesehen. Der hat uns sofort selber ein Foto geschickt, dass in St. Pölten schon der Regen unterwegs ist, aktuell bei 22 Grad. Oder in Grieskirchen in Oberösterreich, auch da ist es aktuell unbeständig bei 21 Grad. Also wir haben jetzt stellenweise schon, spüren wir, dass sich das Wetter beginnt umzustellen. Am Nachmittag und Abend sind dann teilweise aber auch heftigere Unwetter möglich mit Starkregen, Hagel und Sturmböen. Am längsten trocken und sonnig ist es heute vom Süden bis in den Osten, also vor allem von Kärnten bis ins Burgenland. Da sind noch einmal bis zu 38 Grad möglich heute.
1: Und es ist wieder extrem windig und stürmisch stellenweise. Also Haare machen zahlt sich heute auch wieder nicht aus, kann ich gleich sagen. Danke Sarah, 5.53 Uhr die Nachrichten mit Alex Hücker.
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5: Eine gute Nachricht für alle, die wieder schlecht geschlafen haben. Mit der großen Hitze ist es bald vorbei. Österreich hat heuer wieder überdurchschnittlich viele Tropennächte erlebt. Allein in der Wiener Innenstadt wurden heuer schon an 34 Nächten mehr als 20 Grad gemessen. Dann spricht man offiziell von einer Tropennacht. In Eisenstadt waren es 17, in Linz 14. Die Hitze hat nicht nur Einfluss auf unseren Schlaf, sondern auch auf unser Kaufverhalten. Wie eine Umfrage des Handelsverbands heute zeigt, suchen derzeit viele Zuflucht in klimatisierten Geschäften oder begrünten Einkaufsstraßen. Den größten Umsatz haben in den vergangenen Tagen und Wochen Getränkehersteller und Anbieter von Klimageräten gemacht. Margarete Kritz-Zwitkowitz will in der Wiener Wirtschaftskammer einiges umkrempeln. Sie hat gestern offiziell den zurückgetretenen Walter Ruck beerbt. In ihrer Angelobung spricht sie von einem neuen Stil und umfassenden Reformen. Dazu gehört auch ein Verhaltenskodex für die Wirtschaftskammerfunktionäre. Und noch Fußball. Für Sturm Graz hätte es in der Champions League Quali am Abend besser laufen können. Die Grazer verlieren das Hinspiel in Runde 3 gegen Fenerbahce Istanbul mit 0:2. Die erste Niederlage für Sturm nach 17 ungeschlagenen Pflichtspielen. Das Rückspiel steigt nächste Woche Dienstag in Graz.
1: Danke, Alex. Schauen wir auf die Straßen, 5 Minuten vor 6, aber...
3: Ja, das ist ein recht kurzer Blick, ja, da aktuell geht's gut voran.
1: Na dann, gute und sichere Fahrt.
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6: Am 6. August, einen schönen Donnerstag, schönen guten Morgen. Es ist gleich 6:03 und Donnerstag ist, finde ich, immer ein sehr guter Tag. Da ist das Wochenende schon in Ausblick.
7: Greifbar.
6: Ja, da sind dann noch so 1-2 Tage, vielleicht die Leute auch langsam wieder ein bisschen entspannter. Der größte Stress der Woche ist vielleicht hinter euch. Wenn nicht, dann schicken wir euch ganz viel Kraft für den Tag.
8: Ich glaube, ich habe mich auch noch nie so sehr auf einen Freitag gefreut wie jetzt auf den morgigen, weil morgen auch wirklich überall es deutlich kühler wird.
6: Ja.
8: Und ja, endlich diese drückende Hitze morgen dann fast überall vorbei ist. Deswegen ein doppelt schöner Freitag. Wochenende und dann auch noch das.
6: Wunderbar. Jetzt aber mal Donnerstagmorgen. Und da schauen wir, dass wir natürlich motiviert hineinstarten. Und das machen wir gleich mit dem 6er Rock Song. Motivationsnummer zum Aufstehen. Nach der Nummer, die auch schon sehr motiviert. AC/DC, Hells Bells, wann der Wecker läutet auf 88.6.

0: Jawohl, das ist 88.6 am Donnerstagmorgen, 6:02. Schönen guten Morgen. Und der Roman, der hat das gemacht, worüber ich noch mit euch gescherzt habe, falls euch erinnert. Anfang der Woche oder letzte Woche habe ich euch gesagt, ich überlege das zu tun. Mhm. Aber der Roman hat aus Plänen Taten gemacht. Ich habe mir seit Montag ein Hotelzimmer genommen, hat er geschrieben. Daheim mit über 32 Grad geht fix nicht.
1: Bist du was? Aber sehr geil, Roman, wenn sich das für dich ausgeht. Ich bin nur neidisch.
2: Also wenn ich priorisieren muss, guter Schlaf, kein Geld oder viel Geld, ja, nehme ich sofort guten Schlaf. Wurscht.
1: Auf jeden Fall.
2: Gebe ich lieber ein bisschen was aus und kann dafür besser schlafen. Ich kann es tatsächlich ein bisschen nachvollziehen, Roman, und wir hoffen, es hat sich ausgezahlt.
0: Er hat geschrieben, 12 Stunden arbeiten, da geht es nicht anders. Also klar, wenn man dann noch dazu einen extrem anstrengenden, fordernden Job wahrscheinlich hat, dann braucht man das. Also Roman, good for you. Aber den meisten, denen geht es wahrscheinlich eher so wie dem Hannes.
3: Also da sind wir mindestens schon zu dritt. Ich habe auch ganz schlecht geschlafen. Ich fühle mich heute überhaupt nicht wohl. Also ich hoffe, dass das im Laufe des Tages noch besser wird. Ich wünsche euch auf jeden Fall einen angenehmen Arbeitstag und auf geile Musik.
1: Ja. Spielst du geile Musik, Alter?
0: Gut, Hannes, das werden wir hinkriegen, versprochen.
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0: Eben angefangen, Mike, weil du gesagt hast, du hast richtig scheiße oder eigentlich gar nichts geschlafen.
1: Ja, fast nichts.
0: Wegen der Hitze geht wahrscheinlich vielen so. Es wird jetzt hoffentlich langsam besser, aber wir haben es halt nicht in der Hand. Was wir allerdings schon machen können, ist uns mit dem 6 Rock Song und generell mit unserer Musik wach machen und motivieren. Und das machen wir jetzt natürlich auch wieder kurz nach 6. 6 Rock Song hier auf 88.6. Jetzt eben zum Wochenmotto Ragnarok.
2: Benz aus dem hohen Norden. Ich weiß gar nicht, wie ist das Wetter in Schweden gerade? Hat es da auch 40 Grad?
0: Lustigerweise, mein Papa und seine Lebensgefährtin sind jetzt im August, ich glaube, 3 Wochen in Schweden, weil es dort wesentlich angenehmer ist. Ich habe ihre Stories gesehen, sie trinkt Tee und sie hat einen Schal oder zumindest ein Tuch oben.
1: Sag das nicht.
0: Also mega.
2: Aber auf jeden Fall, es geht eben musikalisch um alles aus dem hohen Norden. Skandinavien plus, wie man eigentlich sagen.
1: Nicht nur Metal, sondern auch Punk kann aus Schweden kommen. Haben wir schon gelernt diese Woche. Millencolin aus Schweden und auch No Fun At All, Beat 'Em Down, vorgeschlagen vom Erli auf Facebook.
2: Die haben zur Metal-Woche gut gepasst. Passen jetzt natürlich auch perfekt, weil sie kommen aus Finnland. Nightwish mit Wishmaster. Dankeschön, Nicole, fürs Vorschlagen.
0: Und da blutet mir wieder das Herz, dass ich die verpasst habe damals bei uns auf der 88.6 Rockbühne. Royal Republic, saugeile Band, habe sie leider noch nie live gesehen, aber euch dürft es auch taugen, ist nämlich öfter reingekommen. Zum Beispiel Jenny und Simon haben sie noch mit Trip in the Night vorgeschlagen. Danke für eure Ideen, vieles mit dabei geworden, aber jetzt einmal der 6 Rock Song für heute. Das, was die Krisi auf Instagram geschrieben hat, aus Norrköping, Schweden.
1: Norrköping?
0: Ja, okay.
2: Ach so, weil es ist ja auch Schöttbühler.
0: Ja, ja.
1: Norrköping.
0: Wunderbar, haben wir wieder auch gleich was gelernt. Und zwar Solens. Stimmt aber schon. Solens.
1: Das würde ich sagen.
0: Es ist okay.
1: Ah,
0: und die Krisi hat die vorgeschlagen mit einem Song, den kannte ich noch nicht, obwohl wir Solens auch schon mal gespielt haben hier auf 88.6. Monsters in my Head. Und jetzt Achtung, der ist zwischendurch schon ein bisschen wild.
2: Aber ja, ich glaube, das brauchen wir heute.
1: Schrei rein dabei.
2: Los geht's.
0: Ja, unbedingt. Jetzt auf 88.6. Viel Spaß.

0: Deppert. Geile Nummer, schreibt euch an, Mann. Mit ganz vielen Emojis. Geil.
1: So geil, oder?
0: Ja, ich kann das auch jetzt noch nicht. Wow, Digga, bist du wahnsinnig.
1: Ich glaube, das wird in meine private Playlist auch reinrutschen.
0: 100%.
1: Solens, Monsters in my Head, das war der Six Rock Song hier auf 88.6.
2: Zugabe, Zugabe,
1: also mit so einem eindeutigen Ergebnis hätte ich ehrlich gesagt aber nicht gerechnet.
0: Nein, ich auch nicht. Es waren ja alle Songs sehr geil, die wir angespielt haben. No Fun at All, Nightwish oder auch Royal Republic. Aber es ist einstimmig, oder?
3: Ich habe nichts anderes gelesen. Ja. So wie der Bernhard zum Beispiel schreibt, Schubgabe bitte unbedingt Nightwish. Michael sagt auch, bitte Nightwish als Zugabe. Oder der Andreas zum Beispiel sagt auch, na, da kann eigentlich nur jetzt noch Nightwish kommen.
1: Okay, aus Finnland, aus dem hohen Norden, passend zur Ragnarok-Woche. Ja, dann jetzt viel Spaß mit der Zugabe, Nightwish und Wishmaster für euren Start in den Donnerstag. Schönen guten Morgen mit 88.6.

Darf in der Ragnarok-Woche natürlich nicht fehlen, Nightwish. Wishmaster auf 88.6 am Donnerstagmorgen, gleich 6:45. Das ist euer Start in den Tag. Hoffentlich langsam mit ein bisschen Abkühlung, wettertechnisch. Alice Cooper gibt's jetzt. Schönen guten Morgen mit 88.6.

0: Alice Cooper auf 88.6 am Donnerstagmorgen, 6.18 Uhr, kurz nach 6:45. Es ist der 6. August und wenn man jetzt vielleicht gerade noch im Bett liegt und der Wecker geläutet hat und man wach ist oder man sitzt vielleicht am Küchentisch beim ersten Kaffee oder schon im Auto, wobei im Auto ist es ein bisschen gefährlich, dann könntet ihr jetzt umsetzen, welcher Tag heute ist, nämlich Wackel mit den Zehen Tag.
1: Wackle mit den Zehen?
0: Das machen wir jetzt alle einmal bitte kurz. Ist super fürs Radio.
1: Ich finde es auch super, dass wir uns währenddessen anschauen.
2: Es gibt mal mehr, dass ich mitmache.
0: Ja, aber das machen jetzt alle.
2: Ah, ja,
0: Sarah, alle, die das jetzt hören, wackeln jetzt mit den Zehen. Aber spürt ihr, wie da ein bisschen ein Lüftlein durchgeht, wenn man jetzt nicht Socken anhat?
2: Ich habe Socken
0: Nämlich Sandalen.
1: Ah, okay. Socken und Schuhe. Was willst du jetzt von
0: mir?
1: Ja,
0: ich habe Schlapfen.
1: Ja,
0: super, bei mir ist es sehr angenehm.
1: Ja.
2: Stretch durch die Zehen.
0: Ja, das mache ich.
1: Alle in alle Richtungen.
0: Macht das auch.
1: Auf, links,
0: alle, die jetzt hören, Zehenstretch. Zehenstretch für den Start in den Donnerstag. Na, so lässt sich's doch gut abstellen. See the Remedy jetzt auf 88.6. Schönen guten Morgen.

0: Wir haben gerade darüber geredet, dass Wackeln mit den Zehntag ist und haben auch alle im Studio das irgendwie jetzt auch versucht natürlich zu machen. Ich habe es Schlapfen an und finde es extrem angenehm, weil da ein bisschen ein Lüftlein durchzieht. Und während wir über das reden und damit unseren Zehen wackeln und wahrscheinlich auch ganz viele von euch, gibt es aber leider einen, der das jetzt nicht mitmachen konnte.
1: Wir haben in dieser Sekunde, während wir darüber gesprochen haben, und das war nicht abgesprochen, vom Robert eine Nachricht auf WhatsApp bekommen, der uns geschrieben hat, völlig unabhängig von diesem Tag und von dem Thema. Wenn du dir die kleine Zehe so anhaust, dass doppelt gebrochen ist und vier Wochen Gips tragen musst, ist das gar nicht so leimert. Das wollte er uns einfach so erzählen, weil der Arzt im Gipszimmer hat erkannt, dass er ein Bock auf Rock-Tattoo hat von uns, dem Peter Hornelius, und hat sich dann als 88.6-Hörer zu erkennen gegeben. Das ist legendär und das ist eine so coole Geschichte. Und die hat er uns jetzt erzählt und jetzt schreibt er noch, ich schicke das ab und ihr verkündet währenddessen den Wackel mit den Zehntag.
0: Lustig.
2: Das ist eine ganze Achterbahnfahrt, diese
0: Nachricht. Ja, total.
2: Alles passiert jetzt. Also natürlich vollstes Mitgefühl, Zehen anhauen, immer furchtbar.
0: Ja,
2: und wenn
0: also,
2: du die Zehe doppelt brichst,
1: das ist doppelter Bruch, was?
2: Wirklich Level 9000 von Zehen anhauen. Aber dass der Arzt da den Peter Hornelius erkennt, das dazu.
0: Und er schreibt doch Zitat leibendster Musiksender ja, ever. Alter, urleibend.
2: Richtig cool.
0: Sehr, sehr, sehr cool. Robert, gute Besserung mit deinem Fuß. Aber richtig tolles Tattoo, hast uns ja auch ein Foto mitgeschickt. Und auch liebe Grüße an den Arzt, du wirst ihn wahrscheinlich wiedersehen.
2: Leider.
0: Ja, aber wenigstens habt ihr euch gefunden so als 88.6.
2: Aber bei der nächsten Kante, Robert, ausweichen. Nicht mehr Kante gegen Zehe spielen.
0: 6:23 Uhr, Donnerstagmorgen auf 88.6, gleich für euch mit dabei. Hammerfall zum Beispiel oder auch Bad Omens und natürlich Klugscheißer des Tages.
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1: Tatsächlich, es gibt ein paar glückliche Gesichter, die da heute unterwegs sind. Ein angenehmes Aufstehen hatte zum Beispiel der Georg in Wartberg im Mürztal.
5: Ich stehe heute bei 15 Grad auf und kann einen wunderschönen Sonnenaufgang bewundern.
1: Und das ist schon sehr angenehm, wenn man da teilweise wieder Nächte unter 20 Grad hat. Die Ramona ist in Lustorf unterwegs, die freut sich aus anderen Gründen.
6: Ich bin gerade am Weg in die Arbeit, bei uns regnet schon seit einer Stunde und es ist einfach nur herrlich. Ich bin waschelnass, aber es ist herrlich.
1: Also tatsächlich da der Regen stellenweise auch unterwegs jetzt. Später im Laufe des Nachmittags vor allem sind noch ein paar heftigere Unwetter unterwegs und vor allem von Kärnten bis ins Burgenland heute nochmal trocken und sonnig, nochmal bis zu 38 Grad. Morgen dann wieder weniger überall.
0: Danke Sarah, danke auch Georg und Ramona. 6:25 Uhr, die Schlagzeilen mit Alex Zücker.
7: Gute Nachricht für alle, die wieder schlecht geschlafen haben. Mit der großen Hitze ist es bald vorbei. Österreich hat heuer wieder überdurchschnittlich viele Tropennächte erlebt. Allein in der Wiener Innenstadt wurden heuer schon an 34 Nächten mehr als 20 Grad gemessen. Dann spricht man offiziell von einer Tropennacht. In Eisenstadt waren es 17, in Linz 14. Die Hitze hat nicht nur Einfluss auf unseren Schlaf, sondern auch auf unser Kaufverhalten. Wie eine Umfrage des Handelsverbands heute zeigt, suchen derzeit viele Zuflucht in klimatisierten Geschäften oder begrünten Einkaufsstraßen. Den größten Umsatz haben in den vergangenen Tagen und Wochen Getränkehersteller und Anbieter von Klimageräten gemacht. Margarete Kritz-Zwitkowitz will in der Wiener Wirtschaftskammer einiges umkrempeln. Sie hat gestern offiziell den zurückgetretenen Walter Ruck beerbt. In ihrer Angelobung spricht sie von einem neuen Stil und umfassenden Reformen. Dazu gehört auch ein Verhaltenskodex für die Wirtschaftskammer-Funktionäre. Und noch Fußball. Für Sturm Graz hätte es in der Champions League Quali am Abend besser laufen können. Die Grazer verlieren das Hinspiel in Runde 3 gegen Fenerbahce Istanbul mit 0:2. Die erste Niederlage für Sturm nach 17 ungeschlagenen Pflichtspielen. Das Rückspiel steigt nächste Woche Dienstag in Graz.
0: Danke, Alex. Wir schauen auf die Straßen, 6:26 Uhr und da zu einem Unfall nach Niederösterreich.
2: A1 Richtung Wien zwischen Pöchlern und Melk ist ein Unfall passiert. Die linke Fahrspur ist blockiert, es gibt kurzen Stau. Und aus Kärnten hat sich der Markus gemeldet. In Klagenfurt ist die Florian-Gröger-Straße bei der Messe wegen eines Feuerwehreinsatzes gesperrt. Ausweichen könnte über den Viktringer Ring und die Rosenthaler Straße. Danke Markus fürs Bescheid geben.
0: Gute und sichere Fahrt.
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14: Am Donnerstag, es ist der 6. August, 6:30. Schönen guten Morgen mit 88.6. Wir machen gleich einen Blick zu etwas Neuem, das sich viele von euch gewünscht haben. Es ist circa ein Monat her, seitdem sind einige Nachrichten eingetrudelt. Hey, warum hat es das nicht gegeben heuer? Wir hören euch.
15: Die alte Version davon habe ich letztens angehabt.
14: Fein.
15: Ja? Und jetzt gibt es eine neue Version.
14: Wir haben auf euch gehört und haben das umgesetzt. Und was das ist und wie ihr euch das holen könnt, darüber reden wir gleich nach Bon Jovi. Und Runaway. Schönen guten Morgen mit 88.6.

0: Bon Jovi, Runaway 88.6 am Donnerstagmorgen, kurz nach 6:30, 6:34 Uhr.
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0: Also mit euch feiern, das ist, glaube ich, eins der schönsten Sachen überhaupt. Mit euch aufstehen, durch den Tag gehen, das Leben gemeinsam feiern, sowieso schön, aber gemeinsam feiern, das macht halt noch einmal extra viel Spaß. Das machen wir auf vielen Events von uns, teilweise auch auf Konzerten oder natürlich auch auf Rockfesten, wie wir es jetzt erst vor kurzem auch wieder hatten.
2: Die Musik ist leibend.
3: Die Leute sind leibend. Es ist einfach, die ganze Stimmung ist einfach geil.
2: Ja, ist schon ein Highlight, ja, definitiv.
0: Yes! Rockfest steht einfach für gute Stimmung, Live-Musik, Party, ja. Viel Spaß.
4: Und es ist so arg, wie oft wir das jetzt auch schon gemacht haben und auch vor allem wo überall. Wir waren gemeinsam schon in Graz, wir waren in Wels, Wien, natürlich haben wir auch schon Rockfest gemacht, St. Pölten zum Beispiel. Oder erst am 17. April im Posthof in Linz sind wir da gewesen, den haben wir auch, war eigentlich kurz vor Abriss.
5: War ja, was war das für eine fulminante Party einfach?
0: Also gesteckt Platz voller, war auch vor allem nicht mehr für Leute.
5: Nein, wir
0: also
5: sind von der Early-Bird-Phase direkt in die Ausverkauft-Phase gegangen. Es war bumm voll dort und wie es wir gewohnt sind am Rockfest, die Stimmung war einfach genial, alle haben sich verstanden, es war kein Streit, es gibt keinen Streit am Rockfest, das gibt es einfach nicht, es gibt nur gute Stimmung.
4: Das ist schon eigentlich unser Markenzeichen.
5: Ja.
4: Und was auch keinen gegeben hat und was ja auch noch nicht lange her ist und ich komme jetzt gerade drauf, bitte, es ist heute der 6. August, das ist jetzt ein Monat her, war echt? Die Donauinselfest und unsere 88.6 Rockbühne. Auch da haben wir 3 Tage lang aber Vollgas durchgehend gefeiert und ich finde immer noch so arg, erstens, dass es ein Monat jetzt her ist. Mir kommt es vor, als wäre es gestern gewesen.
5: Ja.
4: Und auch einfach, was da abgegangen ist an den 3 Tagen, was da los war.
0: Ich finde ja so geil und ich glaube, da können sich viele anschließen, die schon öfters bei uns waren, bei der 88.6 Rockbühne. Man denkt jedes Jahr, ja gut, das war's jetzt, das können wir ja nicht mehr toppen. Das war jetzt einfach schon das Geilste ever und dann legen wir einfach mit euch allen gemeinsam das Jahr später nochmal eine Schippe drauf. 3 Tage durchgehend Party, Avatar, Airborne, Feuerschwanz, die großen Headliner, aber auch die Second Headliner, also Mr. Hurley und die Pulveraffen, Nanowar of Steel zum Beispiel, viel Musik aus Österreich, hat alles so viel Spaß gemacht. Jede Show für sich war ein Abriss.
5: Das,
0: also Zeit zum Erholen war einfach nicht da.
5: Das Line-Up, das Line-Up hat uns schon sehr stolz gemacht, auch, dass wir
0: definitiv
5: das so auf die Beine stellen konnten. Und weil es auch sehr, sehr vielen so getaugt hat, gibt es jetzt eine Neuheit im 88.6 Webshop.
4: Tatsächlich, es haben sich so viele auch gewünscht und wir haben jetzt auch immer wieder so viele Nachrichten und Nachfragen reinbekommen mit, hey, wie schaut es denn da eigentlich aus? Warum gibt es das nicht? Wo finde ich das? 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
0: Also da muss man jetzt schnell sein. Wenn ihr jetzt zu denen gehört, die uns in den letzten Wochen eben geschrieben haben, hey, warum gibt es nicht wieder so ein geiles Line-Up-T-Shirt von euch, von der 88.6 Rockbühne? 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
4: Jetzt oder nie, kann man fast sagen.
0: Ja, weil allzu lange wird es nicht geben, es schaut eh wieder saugeil aus einfach. Gefällt mir extrem gut, also natürlich in unseren Farben und auch weiß und gelb ist mit dabei, die Bands und dann unser Logo drauf. Also schaut super cool aus. Es, ja, verstehe ich, dass man das haben will.
5: Im Webshop kann man sich dann einfach ausrüsten, outfit-technisch ausrüsten für das nächste Rockfest, weil das steht ja schon an und da geht etwas relativ bald zu Ende. 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
0: 8 Tage, 1 Stunde, 25 Minuten und 30 Sekunden noch, dann ist das Ende. Also wenn ihr schon auf Radio88.6.at seid und zum Webshop schaut, dann schaut doch auch da gleich zum Rockfest Innsbruck in der Music Hall am 17. Oktober. Das wollt ihr nämlich auch nicht verpassen. Mach, das ist ja Stress eigentlich, ja, aber positiver Stress.
5: Lauter Sachen aufschreiben,
0: so
5: ja.
0: So viel, was wir gemeinsam machen wollen, ja. Also das wird das saugeil mit den Analphabeten und Pineapple John, eben Live-Musik, aber natürlich auch ganz viel Spiel und Spaß. Auch dort wieder Merch dann vor Ort. Also ja, schaut's da eben vorbei, Rockfest in Innsbruck, 17. Oktober. 8 Tage noch der Early Bird Countdown und dann seid ihr late warm.
4: Also ihr könnt euch jetzt die Early Bird Tickets holen und das Line-Up-Shirt vom Donauinselfest.
0: Anfang des Monats, Gehalt ist gerade kommen,
5: ja,
0: fast perfekt.
5: Geht sich jetzt noch aus,
0: ja. Das ist 88.6 am Donnerstag. Schönen guten Morgen.
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0: steigst ins Auto ein, willst fortfahren und spielst hier eins meiner absoluten Lieblingslieder. So fängt der Tag an.
1: Sehr gerne,
2: kann
1: Markus.
2: Kann nur gut weitergehen.
1: Herbert Fall, Hearts on Fire hier auf 88.6. Und die Martina freut sich über das, was wir gerade verkündet haben.
3: Ma, super! Tiff-Shirts, schreibt sie uns. Jawohl, und zwar Line-Up Tiff-Shirts eigentlich jetzt von unserer Rockbühne vom letzten Donauinselfest. Eben mit dem Line-Up und alle, die mit dabei waren, haben wir jetzt online für kurze Zeit. 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
1: Gleich Klugscheißer des Tages, Nadine aus St. Veit an der Gölsen angemeldet worden nach Black Sabbath. 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

0: 88.6 am Donnerstagmorgen, kurz nach 7:15.
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3: Und da schauen wir heute nach St. Veit an der Gölsen. Guten Morgen, Nadine.
4: Hallo.
3: Wer ist denn die Romana?
4: Das ist meine Mama.
3: Das ist deine Mama?
4: Ja.
3: Warum glaubst du, rufe ich an?
4: Wegen einem Klugscheißer, oder?
3: Ja, absolut richtig, ja. Deine Mama hat uns eine Nachricht geschrieben. Ich muss meine Tochter, die Nadine, zum 88. Klugscheißer des Tages anmelden, weil sie keine andere Meinung akzeptiert.
4: Ja, das habe ich von ihr.
3: Ich wollte gerade sagen, eigentlich ist das, das hat sie ein bisschen selbst verschuldet, die Romana.
4: Ja, richtig.
3: Aber wie ist das umgekehrt? Akzeptiert sie eine andere Meinung?
4: Nein, das habe ich von ihr, also da komme ich komplett nach ihr.
3: Okay, also ihr gebt euch da hin und her und keiner weicht.
4: Richtig, ganz genau.
3: Das klingt nach einer klassischen Mutter-Tochter-Beziehung.
4: Schon, oder?
3: Aber wer hat dann am Ende recht?
4: Meistens ich, natürlich.
3: Ist eh klar. Ja. Das hast du jetzt aber auch wirklich sagen müssen. Na gut, Nadine, was sagst du? Ich habe jetzt eine Frage für dich. Drei Antwortmöglichkeiten und die Chance auf ein 88.6 Klugscheißer-Häferl mit samt Urkunde.
4: Ja, sehr gerne.
3: Dann muss deine Mama deine Meinung akzeptieren.
4: Richtig.
3: Ja, passt, dann legen wir los. Am 6. August 1991, also für genau 35 Jahren, geht die erste Website der Welt online. Und deine Frage lautet, was hat man auf dieser ersten Website gefunden? Antwort A. Die bestand nur aus dem Foto des Hundes vom Softwareentwickler. Das war einfach nur ein Test und er hat einfach das erste Foto raufgeladen, das er hatte. Antwort B. Es war eine Ansammlung von Schlagzeilen aus Tageszeitungen. Oder Antwort C. Es war eigentlich eine Anleitung für das World Wide Web. Also was gibt's da so und wie kann man das verwenden?
4: Ich würde tatsächlich sagen, dass Antwortmöglichkeit A ist, weil es so eine eigenartige Antwort ist.
3: Also du sagst, es ist nur der Hund vom Softwareentwickler drauf gewesen.
4: Ja.
3: Weil es einfach die eigentümlichste Antwort ist. Nadine, dann frage ich dich jetzt, bist du dir mit der Antwort A wirklich sicher?
4: Ja, bin ich.
3: Bleibst dabei?
4: Ich bleib dabei.
3: Ja, weil du keine andere Meinung akzeptierst, aber das ist leider falsch.
4: Oh je, okay. Schade.
3: Richtig ist nämlich C. Es war einfach nur eine Anleitung fürs World Wide Web und ist auch heute noch unter derselben URL wie damals erreichbar, info.cern.ch. Seht ihr
4: mal anschauen.
3: Schaust du mal an, es schaut auch wirklich ganz anders aus als Websites, die man heute kennt. Es ist so ganz, ganz rudimentär, eigentlich nur Text. Ist nicht witzig und liebe Grüße natürlich an der Stelle an die Mama.
4: Richtig aus. Danke.
3: Wirst du sie jetzt zurück anmelden, weil sie es auch verdient hat? Oder ist es dir zu unangenehm zuzugeben, dass du es nicht geschafft hast?
4: Nein, ich würde sie schon anmelden, einfach, dass wir wissen, ob sie der Klugscheißer ist.
3: Ja, aber weißt du, wenn sie es dann schafft, dann hast du halt den Scherben auf.
4: Ja, nehme ich gern hin.
3: Nimmst du hin, na gut. Dann alles Liebe an die Romana und danke Nadine fürs Mitspielen.
4: Danke.
3: Hast schönen Tag noch.
4: Danke ebenfalls.
3: Und wie schaut es bei euch aus? Wo sind die Klugscheißerinnen und Klugscheißer in eurem Umfeld? Anmelden auf radio886.at.

0: Ich liebe den Song, jedes Mal.
1: Es ist ein wunderschöner Song und eine großartige Band.
0: Bad Omens, Just Pretend auf 88.6 am Donnerstagmorgen 6.53 Uhr und in der Manier geht's auch gleich weiter. Genauso super. Five Finger Death Punch, Wash It All Away nach Wetternachrichten und Verkehrsupdate.
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3: Das ist der vorletzte Arbeitstag vor dem Urlaub von Benji und da hat er in Linz gleich einen Regenbogen entdeckt. Na, ist das nicht super. Ein schöner Start in diesen Donnerstag? Ja, und ein unbeständiger vor allem. Wir haben einige Regenschauer und Gewitter jetzt schon unterwegs und dann auch im Laufe des Tages können am Nachmittag dann noch ein bisschen heftiger ausfallen, die Unwetter heute. Nochmal im Süden und Osten bei bis zu 38 Grad.
0: Danke, Sarah. Gleich 6.54 Uhr die Nachrichten mit Alex Zücker.
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4: Die zum Teil schlechten Ernten wegen der Hitze und Trockenheit werden auch wir Konsumenten zu spüren bekommen, nämlich indem Lebensmittel teurer werden. Die Getreideernte liegt heuer 20% unter der des Vorjahres. Ohne Preiserhöhungen hat Österreichs Landwirtschaft kaum Überlebenschancen, heißt es von der AMA. Österreichs Bauern bekommen derzeit rund 245 Euro für eine Tonne Weizen. Die Produktionskosten liegen bei etwa 300 Euro. Österreich erlebt immer mehr Tropennächte, das zeigen Aufzeichnungen der Geosphere Austria. Heuer hat es in den meisten Landeshauptstädten schon mehr davon gegeben als im Jahresmittel von 1991 bis 2020. In Wien wurden 34 Tropennächte gezählt, in Eisenstadt 17 und in Linz hat es an 14 Nächten mehr als 20 Grad gehabt. Im Streit um die Straße von Hormus kommt Bewegung. Der Iran und der Oman haben sich auf eine neue Route durch die für den weltweiten Ölhandel so wichtige Meerenge geeinigt. Derzeit werde eine gemeinsame Erklärung fertiggestellt, wenn bestimmte dritte Parteien den Deal nicht behindern, heißt es aus Teheran mit Blick auf die USA. Angeblich will der Iran hohe Gebühren für die Durchfahrt verlangen. Und Teile einer SpaceX-Rakete sind auf den Mond gekracht. Das haben Wissenschaftler jetzt bestätigt. 4 Tonnen Weltraumschrott sind gestern in der Früh auf dem Mond eingeschlagen. Sie gehören zu einer Falcon 9-Rakete, die im Vorjahr 2 Mondlandegeräte ins All befördert hat. Schuld an der Bruchlandung war offenbar eine Mischung aus Sonnenaktivität und Schwerkraft.
3: Dankeschön, Alex. Blick auf die Straßen, Donnerstagmorgen um 5.07 Uhr und wir schauen nochmal nach Niederösterreich zur Unfallstelle.
1: Auf der A1 Richtung Wien zwischen Pöchlern und Melk, da ist ein Unfall auf der linken Fahrspur passiert. Die linke Fahrspur ist dort blockiert, außerdem starker Regen in der Region, also bitte vorsichtig fahren und damit rechnen, dass es ein bisschen länger braucht. Und Steiermark, auch hier starker Regen und auch hier eine Unfallstelle A9 Richtung Graz zwischen Trieben und Drängelwang, da ist die Überholspur blockiert nach einem Unfall, vorsichtig fahren.
3: Gute und sichere Fahrt euch, wo es geht.
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2: Einen schönen guten Morgen am Donnerstag. Es ist der 6. August, kurz vor 7, und wir haben heute in der Früh schon drüber geredet, dass heute ein bisschen die Befindlichkeiten, was das Schlafen betrifft, auseinandergehen. Die einen haben nicht gut geschlafen, da zählt der Mike zum Beispiel dazu. Ja. Und die anderen, die haben es irgendwie sehr schlau gemacht und die Nacht draußen verbracht.
9: Der Hirst nämlich in Zwerndorf hat uns geschrieben, er hat super geschlafen. Im Rücken hat er die kühlen Marchauen und vor ihm den See. Unter ihm die Fischerliege, ein leichtes Deckerl bei 18 Grad und das ist eine perfekte Nacht gewesen.
10: Wow. Das klingt wirklich wahnsinnig angenehm.
2: Das klingt sehr erholsam. Paradies. Mit frischer Luft, die auch wirklich ein bisschen kühler ist. Anders geht's der Claudia.
11: Ich muss an meiner Stimme her, also schlecht schlafen ist bei mir schon Level 1 bei mir. Ich bin glaube ich Level 3 mit fast gar nicht schlafen. Ich freue mich darauf, dass die nächste Nacht richtig geil ist. Aber jetzt müsst ihr einfach nur laute Musik spielen, weil ich will jetzt nicht einschlafen in der Hocken.
2: Na, das wäre auch eher unpraktisch, Claudia, wollen wir alle nicht einschlafen in der Arbeit. Ist das so, Sarah? Können wir uns auf eine nächste geile Nacht freuen?
9: Ich glaube, wir haben zwei gute Nachrichten. Die erste gute Nachricht ist tatsächlich, dass die kommende Nacht ein bisschen angenehmer wird. Ich meine, stellenweise schon auch noch über 20 Grad, bis zu 22 Grad. Aber es geht jetzt immer weiter bergab mit den Temperaturen. Und die zweite gute Nachricht ist, wir haben jetzt einen Energiegeber mit dabei für dich, Claudia, dass du jetzt einmal nicht einschläfst.
10: Da ist er schon.
2: Einen sogenannten Banger.
10: Wash it all away.
2: Five Finger Death Punch jetzt auf 88.6. Schönen guten Morgen.

Five Finger Death Punch, Wash It All Away, 88.6 am Donnerstagmorgen. 6. August, das ist euer Weg in den Arbeitstag mit 88.6. 4 nach 7, die Toten Hosen, altes Fieber.

0: Die Toten Hosen, altes Fieber auf 88.6. Am Donnerstagmorgen, 7:08 ist es. Und es kann natürlich schon passieren, dass man sich erschreckt. Vielleicht auch in der Nacht, vielleicht ist euch das schon mal passiert, dass ihr aufwacht und euch denkt, Jesus, ein Einbrecher, ein Dieb, ich höre Geräusche, ja. es knackt überall, was ist da los? Und dann war es der Wind oder so irgendwie.
1: Ja, aber vielleicht geht es sogar so weit, dass man die Polizei ruft oder dass vielleicht sogar eine Alarmanlage ausgelöst wird und dann ein großer Polizeieinsatz anrückt.
0: Für nichts.
1: Es stellt sich heraus, es ist kein Einbrecher mit Sturmhaube und Brecheisen, sondern der Einbrecher ist, Zitat des Polizeipräsidiums in Offenbach, vierbeinig, klein, rund und offensichtlich ohne kriminelle Energie. Es war nämlich ein Igel, der schon in Deutschland einen großen Polizeieinsatz eingelöst hat.
0: Schon stachelig?
1: Ja, schon stachelig. Ja.
0: Aber ohne kriminelle Energie. Ja,
1: bitte. Wollte, glaube ich, nichts stehlen.
0: Was ist da passiert? Ein Igel als Einbrecher?
1: Ja, genau. Der ist in den Supermarkt offensichtlich irgendwie eingedrungen und hat dann dort den Alarm ausgelöst. Und dann musste die Polizei anrücken.
0: Alles gut.
1: Aber sie haben ihn erwischt. Zumindest haben sie ihn erwischt. Dem Igel geht's gut übrigens.
2: Das ist die Hauptsache.
1: Der ist nicht im Gefängnis gelandet.
2: Natürlich, dass es dem Igel gut geht. Ja. Dass alle unbeschadet und unverletzt sind, aber vor allem der Igel.
1: Ja, Sarah, ich finde auch zum Beispiel, dass es die Hauptsache ist, dass es den Igeln gut geht.
2: Das ist nämlich immer wichtig, ja? Wenn man generell sich denkt, heute ist ein guter Tag, um einen Igel zu retten.
1: Ja.
2: Egal ob aus einem Polizeieinsatz oder aus einem Supermarkt oder von der Straße.
0: Ich kann mir gut vorstellen, dass nicht nur bei uns jetzt so in der Gruppe, sondern auch viele von euch, die vielleicht unseren Podcast hören, den Timpeltime Backstage Brunch, bei dieser Meldung mit dem Igel als Einbrecher an eine ganz bestimmte Situation gedacht haben, so wie es uns eben auch, glaube ich, gegangen ist. Nämlich an dich, Sarah, und eine Igel-Geschichte, die, finde ich, in die Geschichte jetzt schon des Timpeltime Backstage Brunches eingegangen ist.
2: Vielleicht war es unser größter Lachflash.
1: Ich glaube, es war unser größter Lachflash. Also ich habe geweint.
2: Folgen haben,
1: ja.
2: Oder hatten, ja. Und es war tatsächlich eine Nacherzählung eben von einem Erlebnis meinerseits mit einem Igel, den ich eigentlich retten wollte.
0: Der Scheibenwischer kam zum Einsatz.
2: So ist es. Wo aber im Endeffekt alles anders ausgegangen ist, als ich es geplant hatte.
0: Vielleicht erinnert es euch.
2: Jedenfalls, ich wollte den Eiskratzer nehmen und wollte den Igel über die Straße helfen, kommt ein Auto für ihn zusammen.
0: Ich wollte dem Igel über die Straße helfen, kommt ein Auto, führt ihn zusammen.
1: Super Geschichte.
2: Das ist ja bitteschön nur der Mini-Ausschnitt, ja, aus dieser langen Erzählung und aus diesem komplett eskalativen Lachflash eigentlich, den wir gehabt haben. Also das war jetzt wirklich nur kurz ein Ausschnitt davon. Man kann es nachhören, es ist Folge 24 vom Timpeltime Backstage Brunch. Es gibt 43 aktuelle.
1: Plus zwei Zusatzfolgen, Special-Folge, Weihnachtsfolge und Silvesterfolge.
2: Also es ist sehr viel zum Nachhören. Es sind, glaube ich, über 100 Stunden Material am Podcast.

0: Eine unserer absoluten Highlight-Folgen. Timpletime Backstage Brunch aktuell in Sommerpause, kommt aber im September wieder. Wenn dann die Schule wieder startet für einen Teil von Österreich, dann startet auch der Timpletime Backstage Brunch wieder.
1: Und natürlich können sich viele erinnern. Also Mr. T zum Beispiel schreibt uns eh schon gerade: Igel, Sarah, Scheibenwischer. Sarah Traumasteiner, schreibt der Zulu. Also ja, Sommerferien jetzt vielleicht nutzen, um nachzuhören. Oder sonst eben Folge 24, wie man merkt. Igel sind bei uns auf 88.6 immer ein großes Thema. Schönen guten Morgen am Donnerstag, 7.12 Uhr jetzt mit Social Distortion. Ring of Fire.

0: Kommissarisch für guten Morgen. Ich muss so lachen. Es ist so Wahnsinn. Das ist wirklich grenzgenial, die Igelrettung.
1: Claudia, Igelrettung, aber unter Anführungszeichen. Gell? Also schon aufpassen.
2: Hallo, ich habe mein Bestes gegeben, bitteschön.
1: Weiß ich jetzt nicht.
3: Hast du wirklich dein Bestes gegeben? Man weiß es nicht.
2: Ich habe zumindest das Gefühl gehabt, dass es so war. Und es sind jetzt sehr viele Erinnerungen hochgekommen. Simone zum Beispiel mal ewig nicht mehr gehört. Dankeschön jetzt, dass ihr darüber geredet habt. Und eben vor allem auch über meine versuchte Igelrettung zumindest im Timpelkamp.
3: Gescheitert. Schwerstens gescheiterte Igelrettung, die Jasmin hat auch geschrieben. Guten Morgen.

0: Ordnung, Freunde. Das war die beste Geschichte ever. Ich muss bei jedem Igel lachen. Ein Königreich für Sarah Steiner, schreibt sie.
1: Ich glaube, so geht es wirklich vielen. Der Andreas schreibt auch, Folge 24 ist einfach der Igel auf Death Metal.
0: Lieb ich.
1: Ja, das ist leider auch leider wahr.
2: Leider ist das passiert, ja. Ein absoluter All-Time-Favorite schreibt die Nicole und sie freut sich dann schon wieder auf die neuen Folgen ab September, weil sobald es im Osten Österreichs mit der Schule wieder losgeht, wird es natürlich auch wieder mit dem Timpeltime Backstage Brunch losgehen.
1: Und der Stefan schreibt auch, ich habe schon lachen müssen, als die Sarah Scheibenwischer gesagt hat. Also als es überhaupt losgegangen ist.
2: Ja, es ist ja alles passiert in der
0: Es hat mich so sehr verwirrt, dass du auf einmal gesagt hast, du holst den Scheibenwischer und du hast eigentlich den Eiskratzer gemeint.
2: Es ist wirklich eine komplette durch und durch Niederlage, ist die gesamte Geschichte.
0: Ja.
2: Kann man sich nachhören, wie gesagt, Folge 24.
0: Ja, unbedingt. Und es gibt auch, aber da muss man ein bisschen zurückscrollen, es gibt den Videoausschnitt von dieser Geschichte auch auf unseren Social Media Kanälen.
1: Stimmt.
0: Und zwar war die Folge 24, korrigiert mich, wenn ich mich irre, im Februar.
1: Ich glaub's dir jetzt einfach.
0: Ende Februar war die und im Februar haben wir das dann auch gepostet, also da muss ein bisschen zurückscrollen auf unseren Kanälen, aber es zahlt sich aus, uns
1: Facebook,
0: wirklich sterben
1: Instagram
0: zu sehen,
1: oder TikTok, ja, da schaut euch an, den Lachflash des Jahrtausends eben, ich glaube, viele können sich daran erinnern und das ist jetzt einfach dein Branding, Sarah, also Igel, das ist jetzt halt dabei.
0: Sarah, der Igel auf Death Metal.
2: Ja, Sarah Igel Steiner, nehme ich.
1: Das hat sich der Igel auch gedacht, als er dich gesehen hat. She hates me.
2: Aber warum? Ich habe mein Bestes gegeben.
1: Weiß man nicht.
0: War nicht gut genug.
1: Guten Morgen mit 88.6.

0: Adlermatt auf 88.6 am Donnerstagmorgen, 7.20 Uhr ist es, gleich dann also kurz nach 7:30 und da wird wieder gespielt, eine Runde Stadtland, nicht Scheidungsgrund die Woche, sondern Beleidigung.
1: Wir machen jede Woche eine neue Kategorie und da haben uns gedacht, gehen wir auf Beleidigungen, die aber schon kinderfreundlich sind.
2: Jugendfrei und gesagt, kreativ.
1: Ein bisschen kreativ, darf ja auch gern wieder wie beim Scheidungsgrund so eine Geschichte oder sowas dabei sein. Und Hauptsache was lustig Kreatives.
2: Es waren auch schon ein paar gute dabei, finde ich, diese Woche. Igelpisser hat mir sehr gut gefallen.
0: Ja, der
1: Nudelauge haben wir gestern mit.
2: Nudelauge, oh, das schöne Nudelauge.
0: Nockerlschupfer, oder
2: der
0: was?
2: Du warst den Nockerlschupfer.
0: Ja, stimmt, wenn du nicht super vorsichtig mit dem Schöpfer, mit ja, der Nockerl bist, sondern die wild um und um wirfst im Raum, dann bist du der Nudelschupfer. Genau, und wir brauchen auf jeden Fall euch auch gleich wieder. Einer von uns wird nämlich mit euch allen gemeinsam spielen per WhatsApp 0676 83 88 6 100. Könnt euch schon bereit machen. Gleich eine Runde Stadtland Beleidigung, Film oder Serie und Speise hier auf 88.6. Außerdem dazu Linkin Park zum Beispiel.
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1: Es ist ein unbeständiger Donnerstag mit Regenschauern und Gewittern, teilweise jetzt schon unterwegs. Am Nachmittag und am Abend sind dann aber auch heftigere Unwetter möglich mit Starkregen, Hagel und auch Sturmböen, vor allem von Vorarlberg bis ins Waldviertel. Am längsten trocken und sonnig haben wir es heute wieder im Süden und Osten, vor allem also von Kärnten bis ins Burgenland. Da sind heute auch nochmal bis zu 38 Grad möglich.
0: Danke Sarah, 7.22 Uhr, die Schlagzeilen mit Alex Hücker.
4: Teil schlechten Ernten wegen der Hitze und Trockenheit werden auch wir Konsumenten zu spüren bekommen, nämlich indem Lebensmittel teurer werden. Die Getreideernte liegt heuer 20% unter der des Vorjahres. Ohne Preiserhöhungen hat Österreichs Landwirtschaft kaum Überlebenschancen, heißt es von der AMA. Österreichs Bauern bekommen derzeit rund 245 Euro für eine Tonne Weizen. Die Produktionskosten liegen bei etwa 300 Euro. Österreich erlebt immer mehr Tropennächte, das zeigen Aufzeichnungen der Geosphere Austria. Heuer hat es in den meisten Landeshauptstädten schon mehr davon gegeben als im Jahresmittel von 1991 bis 2020. In Wien wurden 34 Tropennächte gezählt, in Eisenstadt 17 und in Linz hat es an 14 Nächten mehr als 20 Grad gehabt. Im Streit um die Straße von Hormus kommt Bewegung. Der Iran und der Oman haben sich auf eine neue Route durch die für den weltweiten Ölhandel so wichtige Meerenge geeinigt. Derzeit werde eine gemeinsame Erklärung fertiggestellt, wenn bestimmte dritte Parteien den Deal nicht behindern, heißt es aus Teheran mit Blick auf die USA. Angeblich will der Iran hohe Gebühren für die Durchfahrt verlangen. Und Teile einer SpaceX-Rakete sind auf den Mond gekracht. Das haben Wissenschaftler jetzt bestätigt. 4 Tonnen Weltraumschrott sind gestern in der Früh auf dem Mond eingeschlagen. Sie gehören zu einer Falcon 9-Rakete, die im Vorjahr 2 Mondlandegeräte ins All befördert hat. Schuld an der Bruchlandung war offenbar eine Mischung aus Sonnenaktivität und Schwerkraft.
0: Danke, Alex. Blick auf die Straßen, 7.24 Uhr und da jetzt zu einer Sperre nach Salzburg.
2: A10 Richtung Salzburg, die Auffahrt Salzburg Süd ist nach einem LKW-Unfall gesperrt. Ihr könnt ausweichen über die Auffahrten Puch oder Knoten Salzburg. Und noch eine Sperre gibt es in der Steiermark. A9 Richtung Graz zwischen Trieben und Trängelwang, die ist jetzt gesperrt dort. Ausweichen könnt ihr über die B113 und immer noch die Unfallstelle in Niederösterreich auf der A1 Richtung Wien zwischen Pöchlern und Melk, da ist eine Fahrspur blockiert. Es ist teilweise, kommt ziemlich starker Regen runter, also bitte unbedingt vorsichtig fahren.
0: Gute und sichere Fahrt, wo es geht.
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0: Bist du deppert? Jetzt sehe ich gerade wieder auf meinem Zettel. Die Sarah hat gestern mit 60 Punkten gewonnen.
2: Es ist, letzte Woche habe ich das Gefühl, war meine Woche. Da habe ich einige. Aber warst ich habe irgendwie das Gefühl, diese Woche ist die Sarah wahnsinnig stark.
0: Und wann ist meine Woche?
2: Ja, ich weiß nicht, nächste Woche vielleicht.
1: Einmal gewonnen die Woche. So stark fühle ich das jetzt gar nicht.
2: Aber wieso hast du überhaupt gewonnen? Was ist los?
1: Was ist? Weil ich mit allen gemeinsam gespielt habe. Das ist gut und wichtig.
0: Wir spielen gleich wieder eine Runde Stadt, Land, Beleidigung, Abwandlung von Scheidungsgrund, Film oder Serie und Speise mit euch allen gemeinsam. Ein bisschen Ablenkung jetzt vielleicht schon in der Arbeit oder am Weg in die Arbeit, vielleicht steht es auch im Stau, dann da natürlich ja, ein bisschen ein Spaß zum Mitdenken. Und davor werden wir aber gleich noch einmal zu unserem Wochenmotto in der Rock'n'Roll Sommerschule schauen, nämlich Ragnarok, Bands aus dem hohen Norden. Und da haben wir jetzt dann noch ein kleines Schmankerl mit dabei. Ben und Luki aus Salzburg haben uns nämlich was geschickt und die Nummer haben wir gleich am Start. Nach Linkin Park. In the End. Das ist 88.6 am Donnerstag, gleich 7:30. Schönen guten Morgen.

0: Linkin Park, In the End, 88.6 am Donnerstagmorgen, kurz nach 19:30 ist es, 7.32 Uhr. Wir machen uns schon bereit und spielen gleich eine Runde Stadt-Land-Beleidigung. Davor schauen wir jetzt aber nochmal kurz zur Ragnarok-Woche. Wir haben ja die Woche hier auf 88.6 Bands aus dem hohen Norden mit dabei, Skandinavien. Plus haben wir gesagt, also Schweden, Norwegen, Finnland, Island, Dänemark, ist alles in Ordnung. Da machen wir ein bisschen auf.
1: Kommen wahnsinnig viele sehr, sehr geile Vorschläge rein. Auch immer wieder cool an der Rock'n'Roll-Sommerschule, dass wir selber Bands kennenlernen. So auch zum Beispiel die Band, die der Ben und der Luki vorgeschlagen haben.
2: Ich hätte eine Band Smash Into Pieces, Disaster Highway. Der Wahnsinnslied und ich weiß nicht, ob die überhaupt so bekannt sind.
1: Ja. Nicht so bekannt.
0: Nicht so bekannt, aber wir hören es uns jetzt an hier auf 88.6 Smash Into Pieces, Disaster Highway. Danke für den Vorschlag, Luki.

0: Wie heißt die Band? Taugt mir die Scherben. Schaut uns da Robin. Jawohl, Robin. Smash into Pieces, Disaster Highway. Also Smash into Pieces, die Band, Disaster Highway, der Song.
1: Band aus Schweden, die uns der Luki aus Obertrum am See in Salzburg vorgeschlagen hat.
2: Der auch schon geschrieben hat, jawohl, mehr See fürs Abspielen. Oder die Pia hat sich da auch gerade sehr gefreut, hat geschrieben, gerade gesehen, dass ich denen sogar bei Spotify folge. Dann muss ich definitiv mehr hören von Smash into Pieces.
1: Mega, sehr gut. Ja, hat euch gefallen. Fein. Und jetzt? Zeit zum Spielen.
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1: Also das ist ja der Mix, der uns auch ein bisschen auszeichnet. Generell bei 88.6, aber natürlich auch im Sommer in der Rock'n'Roll Sommerschule. Geile Songs, auch ein bisschen was Neues kennenlernen und ein bisschen am Blödsinn machen, ein bisschen Spiele spielen mit euch gemeinsam. Um uns abzulenken, vielleicht auch jetzt gerade von der Hitze. Und da haben wir um kurz nach 7:30 eben immer Stadtland-Scheidungsgrund eigentlich mit dabei. Aber nachdem wir ja gesagt haben, wir werden wöchentlich ein bisschen die Kategorien durchwechseln und ein bisschen abwechseln, damit es nicht fad ist, haben wir jetzt Beleidigung dazu genommen.
2: Also die Kategorien sind aktuell Stadt, Land, Beleidigung, die darf kreativ sein und muss bitte kinderfreundlich sein. Film oder Serie ist dann die nächste Kategorie und dann gibt es die Speise. Das sind die aktuellen und wir spielen jeder mit sich selbst, außer eine Person, Kinga, das bist heute du.
1: Jawohl.
2: Du spielst mit allen über WhatsApp, das heißt, du nutzt nicht deine Gehirnwindungen, sondern nur alles, was per WhatsApp reinkommt.
1: Generell von Vorteil.
2: Michael hast du, glaube ich, schon auf deiner Seite, der hat nämlich schon geschrieben, geht schon, ich bin bereit.
1: Ja, perfekt. Also ihr zwei, Mike und Sarah, machen WhatsApp jetzt mal zu.
0: Habe ich schon zugemacht und ihr merkt euch 0676 83 88 6100, das ist unsere WhatsApp-Nummer und über die schreibt ihr der Kinga und sagt ihr ein. Einfach das Erste, das euch einfällt, zu der ersten Kategorie, wo euch was einfällt, schnell schreiben, damit die Kinga gewinnt. Warum sage ich das eigentlich?
2: Ich weiß nicht.
1: Jawohl, nein, sag es. Ich will manifestiere. Das finde ich gut.
0: Gegen mich rede ich da gerade. Ich möchte gar nicht. Nein, schreibt nichts.
1: Alexander schreibt auch schon. Los geht's. Also macht ihr euch A und Stopp aus und dann
2: legen wir los.
0: Ich mach Stopp.
2: A.
0: Stopp.
2: Ja, oder C.
0: Ja,
1: was?
0: Das war endlich einmal.
1: Okay. Lisa. Leute, los geht's bitte. C.
2: Ja.
1: Schneller was? Bitte. Nein, die haben schon was. C ist aber auch echt schwer. Okay, so. Sehr gut. Geht schon los mit den Ländern. Ah, Filmserie. Sehr gut. Vielen Dank. Stadt. Boah, shit, ist das eine Stadt? Leute, ihr müsst mal, ich bin dumm. Ihr müsst mal eindeutigere Sachen schreiben. Speise habe ich. Passt. Beleidigung, Beleidigung.
0: Was hast du für eine Speise,
1: perfekt,
0: Alter.
1: Sehr gut. So, und jetzt die Stadt bitte noch. Jawohl. Und fertig.
2: Nein.
1: Jawohl.
4: Keine Speise.
0: Was hast du für eine Speise?
1: Hast du eine schnell Speise? Leute. So gut.
0: Was habt ihr für Speisen?
1: Ja, wir es gleich hören.
2: So eine Runde war das. Das regt mich auf schon wieder.
1: Na, super Runde war das.
0: Meine Stadt.
2: Ja.
1: So, also, ich suche den Namen und finde ihn jetzt leider nicht, aber Chicago ist reingekommen. Die Suchfunktion bei mir beim WhatsApp ist wieder gerade nicht auf meiner Seite, aber vertraut sie mir, dass das wer geschrieben hat.
0: Ich vertraue dir und da muss man einfach mal sagen, ihr schreibt halt einfach so fleißig und ihr sagt halt so viel ein und das lieben wir extrem. Es überfordert einfach unsere WhatsApp-Suchfunktion. Die muss dann immer ein bisschen nachladen. Aber jedenfalls, ja, Chicago, würde ich sagen, gilt als Stadt. Ich bin auch in den USA und zwar muss ich jetzt kurz nachher schauen, ob das eh so heißt, aber es heißt auch so Charlotte in North Carolina.
2: Ja, sehr schön. Ich habe mir gedacht, ich bleibe wieder in Österreich, nämlich da, wo ich als Kind einmal war, als Schulausflug in der Römerstadt Carnuntum.
1: Sehr gut. Nicht schlecht. Sarah, auch
0: heißt das heute Carnuntum oder das damals nur Carnuntum geheißen?
2: Ja, das heißt Carnuntum, such's.
1: Ja, das gibt's, das stimmt
0: ja,
1: schon.
0: Gut,
1: steht am Ortsschild. Aber Sarah, sehr vorbildlich, dass du da immer was in Österreich
0: siehst. Ja, ich auch sehr.
2: Wirklich, da sollte ich eigentlich extra 30 Punkte bekommen.
0: Falsch. Land?
2: Habe ich leider nichts.
0: Jawohl.
1: Ich habe China. So,
2: ja,
1: und jetzt war ich
2: ja,
1: so schnell.
2: Bitte.
0: Ja, habe ich natürlich auch, ja.
1: Haben wir alle?
0: Ja.
1: Also Niki, Romana, André, Tina, Bernhard oder Asmir haben mir eben China gesagt. Na geht's, habe ich schon 10 geschrieben. 5?
0: Na, falsch.
1: Das ist ja bitter.
0: Achso, ich habe auch 10 geschrieben.
2: Chile wäre auch noch gewesen vielleicht, ha?
0: Ja, ich chile aber nicht. Jetzt gehen wir auf die Beleidigung. Wie schauen wir bei euch aus?
2: Du bist so ein Clownfisch.
0: Ein Clownfisch?
1: Ah,
0: na, okay,
1: sehr schön. Der
0: das
1: Jerry
0: die nicht nach Hause finden.
1: Hat mir den Chefgrüßer gesagt. Und das finde ich sensationell.
0: Ist ein guter... Ist ein,
1: ist ein
0: guter,
1: richtiger Chefgrüßer.
0: Für mich ist das für Schleimer, oder?
1: Ja.
0: So ein Chefgrüßer.
2: Ja. Kenne ich gar nicht so. Finde ich gut.
1: Mhm.
0: Ich finde es immer schade, wenn jemand, also ich finde, Chore sind etwas sehr Schönes, Chöre, und wenn dann jemand den Chor verdirbt, dann ist es ein richtiger Chorverderber. Wenn einfach einer verdirbt, dass alle gemeinsam gut funktionieren gerade und dann singt einer so richtig falsch, das ist einfach ein Chorverderber.
1: Ja, okay, ja, finde ich gut. Ich war jetzt noch gespannt, wie die Geschichte ausgeht, aber ist fein.
2: Kauf
1: ich dir
2: ab.
0: Da kaufst du mal ab.
2: Fühle ich mich beleidigt.
0: Du bist der Chorverderber, nein, ist nicht nett.
2: Ja, okay.
0: Ich habe die Charlie's Angels.
1: Ich habe auch eine Serie und zwar war das der Vorschlag von der Manuela Charmed.
2: Oh!
1: Da schaut es jetzt.
2: Na geh, oder was ist das?
1: Wäre mir nie eingefallen selber.
2: Ja, ich sage eh gleich, es zählt nicht. Ich habe mir gedacht, ich schreibe sich jetzt aber mal Cäsar hin, vielleicht heißt
1: es. Cäsar die Doku.
2: Cäsar der Film. heißt leider Julius Cäsar tatsächlich. Nicht nur Cäsar.
1: Also nichts. Liebes.
2: Ja.
0: Alter, und jetzt fällt mir natürlich eine Speise ein, weil du Cäsar sagst.
2: Ja, und genau die habe ich nämlich auch stehen, den Caesar Salad.
1: Vor allem den habe ich die Woche gemacht.
0: Ja, ihr habt es gegessen vor mir.
1: Ja, ich habe dir sogar was angeboten, Mike.
0: Ich habe keine Speise.
1: So, ich habe auf Vorschlag von Bitte Lade, von der Karin, das Cordon Bleu.
2: Oh.
1: Und nachdem es ja nicht Cordon Bleu heißt, sondern Cordon Bleu.
0: Cordon Bleu.
1: Passt das?
2: Großartig.
0: So. Chivapchichi lese ich da, meine Güte.
2: Du hast nichts, Mike, ja? Ei.
1: So, also eine fast perfekte Runde, nachdem wir alle China haben, haben wir da ja leider nur 5 Punkte.
2: Ich hab nichts.
1: Aber ich nehme mal an, dass ich trotzdem gewonnen habe mit 45.
2: Ich habe 30.
0: Jawohl, 35, nicht letzter.
2: Bitte!
1: Jawohl.
2: So ein Schuss.
0: Ich hab's verschrien vorher, ich habe gesagt, das ist Sarahs Woche und jetzt hat's verloren.
2: Ja, danke.
0: Ja. Psychologische Kriegsführung.
1: Aber es war jetzt schon auch wegen euch allen. Also ich glaube, ich wäre jetzt auch nicht viel besser gewesen. Aber mit euch 45 Punkte. Vielen, vielen Dank fürs Mitspielen, fürs Mitmachen. Hat wieder sehr viel Spaß gemacht und Hunger habe ich jetzt. Es sind jetzt nämlich endlich einmal nicht Nachspeisen gewesen.
0: Der Timpel schreibt gerade Chili, Alter.
1: Pardon, blöd. Chili, Alter.
2: Ja. Chile als Land und Chili als Speise. Das wäre so einfach. Ja. Warum sind wir so?
0: Ich weiß noch nicht.
1: Danke euch fürs Mitmachen. Morgen um kurz nach 7:30. Die nächste Runde Stadt, Land, Beleidigung hier auf 88.6.

0: Das heißt aber schon, Petronell-Kanuntum haben wir da jetzt bekommen von Ivi, Lukas oder auch Marion. Und ja, ihr habt recht.
1: Ich will ja nicht sagen, aber ich habe noch gefragt, heißt das heute so?
0: Muss ich mich jetzt ärgern? Nein, ja. Es ist tatsächlich es geht ja um die Stadt, beziehungsweise bei uns geht es um alles, was ein Ortsschild hat. Petronell-Kanuntum und die Römerstadt Kanuntum gilt da natürlich nicht. Das heißt,
2: okay, wieder was gelernt.
0: Ich streiche meine 10 Punkte und habe statt 30 nur noch 20 und verliere jetzt noch mehr als davor. Danke euch, schön, dass es euch gibt. Ich freue mich immer sehr, wenn wir da gemeinsam durch diesen Morgen gehen.
2: Nein, natürlich wirklich. Danke fürs Berichtigen, aber wirklich. Sarah ist halt jetzt Hass.
0: Wirklich.
2: Aber du hast schon Sarah verloren, es ist egal.
0: Wir gemeinsam gegen mich arbeiten.
1: Am meisten Hass musst du auf dich selber sein.
0: Und dann auf euch.
1: Dann zweite Stelle uns.
2: Ich wünsche euch einen schönen guten Morgen mit 88,6.

0: Hofmother, Joker and Thief. 88.6 am Donnerstagmorgen, 7.52 Uhr, gleich wieder Zeit für Erzähler mal. Eure Gelegenheit, wo ihr uns etwas erzählen könnt zu einer Band zum Wochenmotto passend. Wir sind in der Ragnarok-Woche, Bands aus dem hohen Norden, und da haben wir gleich den Michael und die Pia mit dabei.
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2: Man merkt schon, dass sich das Wetter heute beginnt umzustellen. Wir haben es von Vorarlberg bis ins Waldviertel auch generell sehr stürmisch und auch teilweise Unwetter, die da heute noch möglich sind, mit Starkregen, Hagel und Sturmböen. Am längsten trocken und sonnig ist es im Süden und Osten, also vor allem von Kärnten bis ins Burgenland. Da sind heute noch mal bis zu 38 Grad möglich.
0: Danke Sarah. 7.53 Uhr, die Nachricht mit Alex Hücker.
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3: Die Hitzewellen und speziell die extreme Trockenheit werden Lebensmittel teurer machen. Damit rechnet man bei der Agrarmarkt Austria. Österreichs Getreideernte liegt 20% unter dem Vorjahresschnitt. Im Osten Österreichs betragen die Ausfälle sogar 70 oder 80%. Und bei vielen anderen Kulturen wie Kartoffeln schaut es gerade nicht viel besser aus. Aktuell bekommen Österreichs Bauern rund 245 Euro für eine Tonne Weizen. Die Produktionskosten liegen bei etwa 300 Euro. Auch zwei Waldbrände beschäftigen uns heute früh. In St. Egiden in Niederösterreich stehen etwa 100 Hektar Wald in Flammen. Der Brand konnte in der Nacht zumindest unter Kontrolle gebracht werden. Seit in der Früh sind wieder Löschflugzeuge im Einsatz. Im Bezirk Liezen in der Obersteiermark sind gestern 6 kleinere Waldbrände ausgebrochen. Sie wurden offenbar durch Blitzschlag während eines heftigen Unwetters am Abend ausgelöst. Teile einer SpaceX-Rakete sind auf den Mond gekracht. Das haben Wissenschaftler jetzt bestätigt. 4 Tonnen Weltraumschrott sind gestern in der Früh auf dem Mond eingeschlagen. Sie gehören zu einer Falcon 9-Rakete. Schuld an der Bruchlandung war offenbar eine Mischung aus Sonnenaktivität und Schwerkraft. Der Schweizer Skistar Lara Gut-Bechrami hat gestern überraschend ihre Profikarriere beendet. Die 35-Jährige hat sich im November im Training am Knie schwer verletzt. Bis zuletzt hat sie ihr Comeback aber offen gelassen. Gut war Olympiasiegerin und Doppelweltmeisterin im Super-G und Riesentorlauf.
0: Danke, Alex. Wir schauen auf die Straßen. 8:05 und da ist jetzt in Oberösterreich ein Unfall passiert.
4: Auf der A25 Richtung Linz bei Wels Ost ist ein Unfall im Baustellenbereich passiert. Die rechte Fahrspur ist blockiert. Und immer noch in Salzburg gibt es die Sperre auf der A10 Richtung Salzburg. Bei der Auffahrt Salzburg Süd ist nach einem LKW-Unfall gesperrt. Ausweichen könnt ihr über die Auffahrten Puch oder Knoten Salzburg. Gute Nachrichten gibt es auch für Niederösterreich und die Steiermark. Die Unfallstellen auf der A1 Richtung Wien zwischen Pöchlern und Melk und auf der A9 Richtung Graz zwischen Trieben und Drängelwang. Die sind geräumt, da sind wieder alle Fahrspuren frei.
0: Gute und sichere Fahrt, wo es geht.
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14: Es ist gleich 8 Uhr am Donnerstag, der 6. August. Wir sind in der Ragnarok-Woche, Bands aus dem hohen Norden, und haben da gleich ein ziemlich geiles Schmankerl mit dabei. Ist einige Male reingekommen, etwas, das man nicht so oft im Radio hört. Aber wenn dann bei uns und vor allem eben dann, wenn es um was Besonderes geht. Wie gesagt, Skandinavien Plus, schauen wir gleich dazu. Davor haben wir jetzt aber noch Billy Idol und dann Airborne mit am Start. Und Airborne, die finden sich jetzt auch auf einem T-Shirt wieder.
15: Weil es ist ja schon so, und das kennen alle Rockfans und Konzertfans, wenn man auf einem geilen Konzert oder Festival war, dann möchte man sich das quasi mit nach Hause nehmen.
14: Ja.
15: Gibt ja zum Beispiel Nova Rock Band Shirts oder Festival Shirts und sowas, die man dann zu Hause hat und irgendwann anzieht und sich denkt, bis deppert, das war damals so geil, da war ich mit dabei. Und das kann man sich natürlich auch denken, wenn man bei uns bei der Rockbühne war am Toneinzelfest.
14: Jawohl, da haben wir jetzt nämlich das Line-Up-T-Shirt von unsere 88.6 Rockbühne vom Donauinselfest, wo eben Airborne, Avatar, Feuerschwanz und alle anderen Bands noch draufstehen. Das habt ihr euch gewünscht und wir haben auf euch gehört. Wir haben das jetzt. Der Zocker hat uns da auch schon auf unsere Instagram-Story reagiert, wo ihr das T-Shirt sehen könnt und da auch den Link habt zum Webshop. Hat er nämlich mit Herzallaugen drauf reagiert und geschrieben, na und ich wollte mir das unbedingt vor Ort kaufen, aber ihr hattet es nicht.
16: Jetzt gibt's das, radio88.6.at im Webshop. Ich finde ja, so Line-Up-Shirts sind ein bisschen wie ein Ehrenabzeichen. Das ist so, früher hat man in den Baum hineingeritzt, ich war hier und jetzt kauft man sich ein Shirt.
15: Und wir entschuldigen uns, dass wir das jetzt erst im Nachhinein auch rausgebracht haben, weil natürlich viel gescheiter wäre es gewesen, wir hätten es gleich dort gehabt, aber wir haben dann auf euch Gott sei Dank gehört.
14: Ihr kennt uns.
15: Außerdem. Daraus gelernt.
14: Also ja, ihr kennt uns. Zusammen
15: verteilt halt.
14: Also gleich Airborne mit dabei nach Billy Idol. Rebel Yell, schönen guten Morgen mit 88.6.

0: Jawohl, Airborne Running Wild 88.6 am Donnerstagmorgen, gleich 10 Minuten nach 8. Es ist der 6. August und der vorletzte Tag in der Ragnarok-Woche in der Rock'n'Roll-Sommerschule, wo wir jede Woche unter ein anderes musikalisches Motto stellen. Und jetzt sind wir eben bei Bands aus dem hohen Norden.
1: Und da möchte ich gleich jetzt hervorheben, weil ich es auch gerade merke, wir sind aktuell in der 4. Ferienwoche für ganz Österreich. Wir
2: haben ja Woche jetzt für Woche ja immer nicht, ein anderes Wochenmotto.
1: Ich fange jetzt nicht mit dem an.
0: Eh nicht, wir sind in der Mitte.
1: Aber wir sind in der Mitte, das heißt, es geht jetzt, wir sind jetzt am Gipfel, es geht jetzt bergab.
2: Ich habe es einfach gewusst.
0: Gut, Vibes mit Sarah Steiner auf 88.6. Es geht jetzt bergab.
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1: Aber dementsprechend, wir können ja trotzdem bitte feiern, nämlich unser musikalisches Motto, Ragnarok.
0: Ja? Unbedingt.
1: Fans aus dem hohen Norden, schau, da sind wir nach oben, am Gipfel, hoher Norden.
2: Da geht es bergab.
1: Aber es geht eben um Bands aus Schweden, Norwegen, Finnland, Island oder auch Dänemark, also wir haben gesagt, Skandinavien, aber halt dann auch ein bisschen ausgeweitet, da sind wir offen. Und es geht vor allem um eure Vorschläge, weil wir haben jetzt schon in dieser Woche auch gelernt, es gibt so viel unfassbar großartige Bands, sehr viel Metal natürlich, dafür steht der hohe Norden noch ein bisschen.
2: Absolut.
1: Aber wir haben auch schon Punkbands kennengelernt, Millen Collin zum Beispiel oder noch Fun at All haben wir heute auch reingehört. Avatar haben wir schon mit dabei gehabt, Amon Amarth haben wir schon gehört in dieser Woche, gestern dann Brothers of Metal, also da ist sehr, sehr viel großartige Auswahl.
0: Viele Bands, die wir auch schon live bei uns hatten auf der 88.6 Rockbühne zum Beispiel am Donauinselfest, nämlich Self Deception aus Schweden, die hatten wir schon live bei uns oder auch Beast in Black, also passt, da können wir uns auf die Schulter klopfen, wir haben doch auch einen guten Geschmack.
2: Gut, wir schauen immer wieder mal in den hohen Norden und jetzt ist Erzähl einmal immer um kurz nach 8 eure Geschichten zu euren Bands, wollen wir immer wissen und das ist jetzt nur noch zweimal in der Ragnarok-Woche, also nur noch zwei Geschichten, die wir da hören.
0: Und die Band, die ist einige Male vorgeschlagen worden, unter anderem von der Pia und von Michael und da hören wir jetzt mal rein.
3: Zur Ragnarok-Woche darf Sonata Arctica nicht fehlen. Eine finnische Melodic-Power-Metal-Band, die heuer ihre 30-jährige Jubiläum feiert. Ich höre sie seit 25 Jahren und sie sind immer noch

0: Und wer ist das so? Ihr seid Stromhof.
1: Wenn ich an Bands aus dem hohen Norden denke, dann denke ich an so Nauta Arctica. Ich habe auf der Fachschule ein Praktikum gemacht mit noch drei anderen und wir waren gemeinsam in Finnland. Und da haben wir gesehen, dass diese Band in der Nähe von uns spielt. Und ich bin mit meinem Klassenkamerad dort aufs Konzert gegangen. Es war ein richtig schöner Abend. Das Einzige, was ein bisschen schade war, dass wir überhaupt nicht verstanden haben, was die gesagt haben, weil wir leider kein Finnisch sprechen. Sie haben auch unsere Rufe leider nicht gehört, dass sie vielleicht mal was auf Englisch sagen. Aber Sonata Arctica hat mir richtig gut gefallen und war ein tolles Erlebnis.
2: Cool, das ist eine schöne Erinnerung von der Pia.
3: Ja, vor allem wie geil einfach Praktikum in Finnland machen.
4: Das mega cool.
3: Dann lernst du Sonata Arctica auch noch kennen, also das ist großartig. Und wenn man jetzt nicht unbedingt nach Finnland fliegen möchte, ich meine, kann man immer, finde ich immer gut, aber wenn man das nicht möchte, dann kann man sie live sehen bei uns, nämlich heuer noch. Die sind nämlich Support von Beast in Black und am 31. Oktober, also an Halloween, sind sie live in Wien zu sehen.
4: Und wer sie noch nicht kennt, lernt sie jetzt kennen.
2: Ich habe jetzt eben vorher beim Reinhören mir auch gedacht, ja, verstehe ich, warum die zu Beast in Black passen. Gut gebuckt. Und wir hören sie uns jetzt gemeinsam an. Sonata Arctica aus Finnland, The Cage, jetzt auf 88.6.

0: Ein gemeinsamer Musikgeschmack ist doch was Feines. Sie hat uns geschrieben, yeah, hören mein Mann und ich auch immer und freuen sich sehr über Sonata Arctica. The Cage haben wir da gerade gehört.
1: Ja, Karin hat sich auch gefreut. Jö, Sonata Arctica auf 88.6. Oder auch der Wolfgang, der schreibt, dass ich den Song mal im Radio höre. Geil.
0: Andreas schreibt, ein Traum und meine zweite Liebe nach Nightwish.
2: Schön.
1: Oha.
2: Ja, freut uns sehr, dass euch das jetzt getaugt hat, was wir mit dabei hatten. Müssen wir uns auch bei Pia und Michael bedanken für den Vorschlag. Sonata Arctica aus Finnland eben zur Ragnarok-Woche gerade bei Erzähler mal mit dabei gehabt. Wenn ihr auch noch irgendwie eine Band habt, wo ihr sagt, ui, zwei Tage sind jetzt noch von Ragnarok, die muss ich noch unbedingt vorschlagen, weil die sind auch nicht so bekannt, könnten uns aber taugen. Ja, dann bitte her damit, unsere WhatsApp-Nummer 0676 83 88 6 100. Und sonst, wenn jetzt vielleicht Ragnarok nicht euer Thema ist. Wir haben ja noch ein paar Wochen mit dabei in der Rock'n'Roll Sommerschule und dann auch noch sehr, sehr geile Themen für euch am Start. Foo Fighters, Best of You, jetzt auf 88.6. Schönen guten Morgen, schönen Donnerstag.

0: Wow, Best of You, ein Traum. Ich hatte letztes Jahr in der Schule das Glück, diesen Song in unserer Rockband singen zu dürfen. Und jetzt, wo ich meine Matura schon habe, gibt mir der Song schon nostalgische Gefühle, hat uns der Felix gerade geschrieben.
1: Sehr geil.
0: Was bitte, wie geil ist das schon wieder alles?
2: So
0: Rockband
2: geil.
0: Rockband in der Schule,
2: Felix
0: Matura,
2: Grohl.
0: Nostalgische Gefühle.
2: Mega.
0: Felix Grohl.
2: Na so starten wir doch sehr, sehr gerne in diesen Donnerstagmorgen, 8.23 Uhr. Gleich natürlich Zeitungscheck, gute Seiten, schlechte Seiten. Wir schauen, was sich so tut auf der Welt, plaudern drüber. Und dazu gibt es gleich die Architects mit Animals nach Wetterschlagzeilen und Verkehrsupdate.
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0: Da ist etwas unterwegs heute, ist teilweise ein bisschen ungewohnt.
4: Der Regen und 20 Grad in Freistadt. Ach, es ist einfach nur geil.
0: Ja, und da kann man sich über den Regen freuen, eben beim Stefan in Freistadt. Es ist stellenweise eben verregnet und sind auch ein paar Gewitter unterwegs und die werden am Nachmittag aber teils heftiger. Also es sind auch Unwetter möglich heute am Nachmittag und am Abend, vor allem von Vorarlberg bis ins Waldviertel. Da sind eben Sturmböen, Starkregen und auch Hagel möglich. Am längsten trocken und sonnig haben wir es heute im Süden und Osten bei bis zu 38 Grad heute nochmal.
2: Danke Sarah. 8.24 Uhr die Schlagzeilen mit Alex Hücker.
5: Die Hitzewellen und speziell die extreme Trockenheit werden Lebensmittel teurer machen. Damit rechnet man bei der Agrarmarkt Austria. Österreichs Getreideernte liegt 20% unter dem Vorjahresschnitt. Im Osten Österreichs betragen die Ausfälle sogar 70 oder 80%. Und bei vielen anderen Kulturen wie Kartoffeln schaut es gerade nicht viel besser aus. Aktuell bekommen Österreichs Bauern rund 245 Euro für eine Tonne Weizen. Die Produktionskosten liegen bei etwa 300 Euro. Auch zwei Waldbrände beschäftigen uns heute früh. In St. Egiden in Niederösterreich stehen etwa 100 Hektar Wald in Flammen. Der Brand konnte in der Nacht zumindest unter Kontrolle gebracht werden. Seit in der Früh sind wieder Löschflugzeuge im Einsatz. Im Bezirk Liezen in der Obersteiermark sind gestern 6 kleinere Waldbrände ausgebrochen. Sie wurden offenbar durch Blitzschlag während eines heftigen Unwetters am Abend ausgelöst. Teile einer SpaceX-Rakete sind auf den Mond gekracht. Das haben Wissenschaftler jetzt bestätigt. 4 Tonnen Weltraumschrott sind gestern in der Früh auf dem Mond eingeschlagen. Sie gehören zu einer Falcon 9-Rakete. Schuld an der Bruchlandung war offenbar eine Mischung aus Sonnenaktivität und Schwerkraft. Der Schweizer Skistar Lara Gut-Bechrami hat gestern überraschend ihre Profikarriere beendet. Die 35-Jährige hat sich im November im Training am Knie schwer verletzt. Bis zuletzt hat sie ihr Comeback aber offen gelassen. Gut war Olympiasiegerin und Doppelweltmeisterin im Super-G und Riesentorlauf.
2: Danke, Alex. Wir schauen auf die Straßen, 8.26 Uhr gleich und dann nach Salzburg.
1: Immer noch A10 Richtung Salzburg. Die Auffahrt Salzburg Süd ist nach einem LKW-Unfall weiterhin gesperrt. Ihr könnt ausweichen über Puch oder den Knoten Salzburg. Und aus Niederösterreich hat sich die Kerstin gemeldet. Und zwar da, wo es brennt. Blätterstraße zwischen Neunkirchen und Weikersdorf wieder durch die Polizei gesperrt wegen Nachlöscharbeiten vom Waldbrand. Danke Kerstin fürs Bescheidgeben. Also da umfahren.
3: Vorsicht, Blitzer!
1: Reinhard hat sich gemeldet, Wien-Westernfahrt von der Autobahn runterkommend. Da steht die Polizei mit Radar. Danke fürs Bescheid geben.
2: Gute und sichere Fahrt, wo's geht's?
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2: Am Donnerstag, schönen guten Morgen, es ist 8:30, der 6. August, gleich 88.6 Zeitungscheck, gute Seiten, schlechte Seiten, wir schauen, was sich so tut. Und zum einen schauen wir, wie beliebt oder unbeliebt das Bargeld geworden ist. Da gibt es was dazu.
0: Es gibt einen sehr spannenden Payment Report, der uns zeigt, wie viele Leute auch vor allem ihr Handy mittlerweile nutzen, um im Geschäft zu bezahlen mit dem Smartphone eben.
2: Mhm. Und wir werden auch zum Straßenverkehr schauen. Da gibt es ja auch immer wieder neueste Erkenntnisse oder Studien. Und da schauen wir, wir werden die Leute raussuchen, die da eine bestimmte Sache nicht brav machen im Straßenverkehr. Da muss man nämlich aufpassen.
1: Schaut es mir nicht an, ich habe kein Auto.
0: Schimpfen ist es nicht.
2: Aber Rat ist auch mit dabei, Mike. Also nimm dich in Acht. Zeitungscheck gleich nach den Red Hot Chili Peppers und jetzt Architects Animals. Schönen guten Morgen mit 88.6. Let's rock.

Architects Animals 88.6 am Donnerstagmorgen. 8.35 Uhr gleich. 88.6 Zeitungscheck nach den Red Hot Chili Peppers. Other Side, gemütliches Aufstehen.

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1: Wie immer um die Zeit, gute Seiten, schlechte Seiten. Wir schauen die Zeitungen durch, die Meldungen, die Online-Medien und plaudern dann gemeinsam drüber. Und natürlich das große Thema die ganze Woche, ich glaube bei allen von uns, die Hitzewelle, Hitzerekorde in Österreich, die diese Woche wieder aufgestellt wurden. Und auch unter anderem, gestern am Mittwoch ist es in mehreren Bundesländern zu Waldbränden gekommen. Also nicht nur wir leiden darunter, das ist eh klar, aber es passieren auch wirklich schlimme Dinge deshalb. Und da ja, muss man drüber reden, weil sich vieles tut, auf das wir aufpassen müssen.
2: Ja, und die Waldbrandgefahr bleibt halt auch weiter extrem hoch, gibt es einen Artikel auf news.of.at, und es gab gestern auch wieder in mehreren Bundesländern Brände, auch vor allem im Verkehrsservice berichtet, es ist wieder eine Straße gesperrt zwischen Neunkirchen und Weikersdorf wegen Nachlöscharbeiten. Die Lage bleibt einfach extrem prekär wegen der unglaublichen Trockenheit. Es sind heuer schon, jetzt Anfang August, 280 Waldbrände registriert worden. Letztes Jahr waren es im ganzen Jahr 160. Mhm. Also es ist einfach unglaublich, und es gibt auch leider weiterhin keine guten Nachrichten. Ein anderer Artikel auf news.of.at: Hitzesommer wird neue Realität. Da haben da mit einem Klimaforscher gesprochen. Die ganzen Hitzerekorde, Temperaturrekorde, Trockenperiode, Dürre. Für jetzt ist 2026 ein absolutes Ausnahmejahr, das alle Rekorde bricht. Ja. Mhm. Aber wenn man in die Zukunft blickt, dann schaut es eher so aus, als würden solche Jahre in Zukunft keine Ausnahme mehr sein. Also der Klimaforscher sagt, Extremwetterereignisse werden weiter zunehmen und diese Art von Sommer wird die neue Realität werden. Und wenn man jetzt so zurückschaut, weil ja oft von Panikmache die Rede ist und auch die ganzen Prognosen, das ist alles Panikmache,
1: Heißt was immer schon.
2: Genau, heißt was immer schon. Und so dieses, und macht nicht schwarzmalen und so. Die Klimamodelle von der Wissenschaft, der Weltklimarat, also alle die, die sich schon seit Jahren damit beschäftigen, diese Prognosen, die haben weitgehend gestimmt und die haben das eher unterschätzt. Das heißt, die Klimaforschung aktuell ist eigentlich davon überrascht, dass die Extreme jetzt noch schneller eintreten, als die Prognosen waren. Das heißt, von Panikmache kann keine Rede sein. Es war eher noch zu wenig schlimm formuliert,
1: zu milde
2: formuliert. Jetzt ist die Forschung eher davon überrascht, wie schnell das jetzt eskaliert ist. Und leider sind wir in Österreich ein Land, das extrem von der Klimakrise betroffen ist. Österreich erwärmt sich doppelt so stark wie der globale Durchschnitt. Also dieses im Sommer war es immer schon heiß Argument, stopp einfach. Halt, stopp. Ja, es gibt keine Statistik, die das hergibt. Kein einziger Datensatz gibt dieses Argument her. Braucht man sich nur anschauen, die Hitzetage in den Landeshauptstädten.
1: Das ist wild.
2: Es ist unfassbar, wenn man sich das anschaut. Da zwischen 1961 und 1990 gab es in fast keiner Landeshauptstadt in Österreich mehr als 10 Hitzetage. Nur Eisenstadt und St. Pölten waren knapp drüber. Von 1990 bis 2020, also in den nächsten 30 Jahren, gab es fast keine Landeshauptstadt, wo es mehr als 20 Hitzetage gab.
1: Hitzetage ist ab 30 Grad.
2: Ab 30 Grad, genau. Also da waren nur Eisenstadt, Innsbruck und Wien knapp drüber. Und heuer hatten wir in fast allen Landeshauptstädten schon 35 Hitzetage oder mehr.
1: Der Balken hat sich da verdoppelt, das teilweise sogar fast verdreifacht in den letzten Jahren.
2: Genau. Also
1: es wir reden jetzt nicht von den 60er, sondern wirklich die letzten 10 Jahren.
2: Es gibt einfach keinen Datensatz, der dieses Argument, das war immer schon heiß, hergibt. Also das sind absolute Ausnahmen, ist absoluter meteorologischer Irrsinn, hat auch der Meteorologe von Puls24 letztens gesagt, war im Thema des Tagespodcasts zu Gast beim Standard. Lohnt sich wirklich, das anzuhören. Der gibt da noch ein paar Statistiken her, die einfach verdeutlichen, was da abgeht gerade klimatechnisch. Und es muss einfach, da muss man jetzt aufwachen. Ja, es gibt keine Ausrede mehr, wir müssen Maßnahmen setzen. Es muss eine konsequente Klimapolitik geben, am besten auf internationaler Ebene, weil, und das sagt der Klimaforscher auch, auf das, was in den nächsten 5 bis 10 Jahren kommen wird, sind wir nicht vorbereitet.
1: Man muss ja da eben schauen, wie schnell es jetzt schon gegangen ist. Und es wird jetzt immer mehr und immer schneller.
2: Genau, und unser ganzes System, unsere ganze Infrastruktur,
1: halt
2: unsere Gesellschaft,
1: wir
2: sind nicht auf das ausgelegt, wir sind nicht auf das vorbereitet, da muss jetzt ein Umschwenk kommen, sonst wird das in den nächsten Jahren Standard werden.
3: Ich habe ein Posting gelesen von einer österreichischen Journalistin, die hat geschildert, so eine persönliche Erfahrung, die sie hatte, wo sie mit einer älteren Dame geplaudert hat, die dann gemeint hat, naja, damals vor 10 Jahren oder länger her war es halt auch schon so, da hat es halt auch schon die 40 Grad gegeben, bis sie dann gemeinsam draufgekommen sind, dass die ältere Dame 30 Grad damals gemeint hat,
2: ja,
3: die halt als unfassbar heiß damals abgestuft worden sind.
1: Ja.
3: Und jetzt sind es aber einfach 10 Grad mehr, und dass man das dann halt schneller mal vielleicht vertauscht im Kopf, dass man sich denkt, okay, früher haben wir auch Hitzetage gehabt, haben auch geschwitzt, war auch schlimmer als alle anderen Tage. Aber da geht es um 10 Grad Unterschied.
2: Da geht es um 10 Grad Unterschied und auch diese extreme Trockenheit, die halt ein Wahnsinn ist. Also diese kleinen lokalen Gewitterzellen, die bringen nichts.
1: Ja,
2: also die bringen nichts für den Grundwasserspiegel, die bringen nichts für die Natur. Die machen eher es noch gefährlicher, weil natürlich es auch Extremwetterereignisse sind. Also das ist ein ganz großer Unterschied.
1: Es wird jetzt langsam aber besser also das Ende der Hitzewelle jetzt fürs Erste, ist einmal jetzt heute Morgen.
3: Die Spitzenwerte mit 40, genau. 41 Grad, das geht zurück, merken wir heute schon, merken wir dann morgen auch deutlich. Das ist nämlich eben das Lustige, morgen sagen wir jetzt nur noch 30 Grad.
1: Ja.
2: Ja, das ist dann halbwegs normal.
3: Schon der Hitzepol.
1: Ja. Sonst an dieser Stelle auch nochmal ein Danke an alle Einsatzkräfte, da ist jetzt einfach gerade sehr, sehr, sehr viel zu tun, also da von unserer Seite auch natürlich ein großes Dankeschön. Ein Themenwechsel, Sarah, wir schauen.
3: Schauen wir zu was Schönerem, was Angenehmerem.
1: Geld? Was nicht? Ist das schön? Ich finde das nicht schön. Achso, einkaufen, ja?
3: Online-Shopping.
1: Das ist gut. Ja, das finde ich sogar sehr gut.
2: Wenn man es hat, ist es schön.
3: Ja. Schnell und reibungslos Geld ausgeben können. Das ist doch was Schönes, oder?
1: Wenn man es hat, ja.
3: Wir leben in dieser Welt tatsächlich. Vom kontaktlosen Bezahlen, von Mobile Wallets, also mobilen Geldbörsen, von Online-Zahlungen und die Self-Checkout-Kassen. Also man merkt, da tut sich was und es geht einfach schneller und reibungsloser und das ist ja immer gut und wichtig. Und immer mehr Leute zücken ja nicht die Geldbörse, wenn sie dann an der Kasse stehen, sondern das Handy beim Bezahlen. Und da ist der aktuelle Payment Report rausgekommen. Auf nexi.at kann man sich den anschauen und runterladen und ist ein Artikel unter anderem auf leadersnet.at mit der Schlagzeile Smartphone wird immer mehr zur digitalen Geldbörse. Was glaubt ihr, wie viele Leute in Österreich nutzen das Handy zum Zahlen im Geschäft?
2: Im Prozent?
3: Ja.
2: Ist so viel kann
1: ich glaube nicht so viel, ehrlich gesagt. Aber ich habe das erst vor kurzem, glaube ich, mal
2: 25?
1: Gehört. 25? Na, 40, sage ich so ungefähr.
2: Ich würde schon 25.
3: Der Kinga.
2: Was?
3: 30%.
1: Ich sage ja, na, ich habe das aber vor kurzem mal gehört, ja.
3: Und ich bin einer davon. 30% der Österreicher zahlen im Geschäft mit dem Smartphone. Du zahlst auch, gell,
1: ja.
3: Mit dem Handy? Du?
2: Ich auch, seit kurzem aber erst.
3: Na, schau, 2 von 3.
2: Extrem angenehm. Du zahlst nicht?
3: Nein, ich habe es noch nicht gemacht.
2: Okay, weil Misstrauen oder einfach Faulheit oder auch noch nicht dran gedacht?
3: Bis jetzt hat es einfach mit der Karte auch immer funktioniert.
2: Kein Bedürfnis einfach.
3: Bis jetzt die Karte immer mitgehabt.
1: Warum was ändern, wenn es funktioniert?
3: Und tatsächlich, mich hat es überrascht. Ich dachte, es sind schon viel mehr. Es sind 38% aktuell in Österreich. Die meisten natürlich eher das jüngere Publikum, 18 bis 29 Jahre. Das ist eh keine Überraschung. Und das Handy ist aber nicht mehr nur Zahlungsmittel, sondern viele Leute nutzen das auch gleich so als Rundum-Paket, dass sie gleich einmal online nachschauen, wie steht es um das Produkt? Gibt es das vielleicht in einem bestimmten Geschäft gerade? Ist das verfügbar? Gibt es das woanders billiger? Kann ich es überhaupt gleich direkt online bestellen, um es dann per Click and Collect im Geschäft abzuholen? Und ja, das ist halt jetzt immer mehr im Kommen und da habe ich jetzt eine sehr spannende Geschichte auch von einer Freundin, der ist das letztens passiert. Die war nämlich die hat ein Produkt kaufen wollen und war in einem Geschäft, im stationären Handel und ist dann in dem Geschäft drinnen und hat online auf der Website von dem Geschäft nachgeschaut, aha, das Produkt gibt es dort reduziert und sagt dann dort im Geschäft, hey, können wir da was beim Preis machen, weil das Produkt habt ihr eh, selbe Firma, online viel günstiger. Und dann musste sie tatsächlich das Produkt im Online-Shop bestellen per Click and Collect, hat dann eine halbe Stunde sowas gewartet. Das Produkt ist dann quasi per Click and Collect ins Geschäft gekommen. Also das war einfach das Produkt, das da war.
1: Das war ja schon da.
3: Und dann hat sie das Produkt, einfach weil sie es online per Click and Collect bestellt hat, hat sie es, glaube ich, um die Hälfte, es war ein großer Rabatt, deswegen
2: das
3: war sie so wichtig,
2: nicht.
3: Um die Hälfte billiger gekauft. Mhm. Wenn sie das per Click and Collect nicht gemacht hätte, hätte sie genau denselben Artikel.
2: Weil im selben Geschäft?
3: Ja.
2: Das macht mich so hass.
3: Das ist eigentlich eine arge Sache, ja. Und eben jetzt nach Einschätzung von diesem Payment Report ist das Ziel schon, dass Online-Handel und stationärer Handel immer mehr zusammenwachsen. Schauen wir, wie es da weitergeht. Und für die Zukunft eben wäre das Ziel, dass da auch gerade für die Kunden noch einheitlicher das alles wird mit dem Bezahl- und Einkaufserlebnis. Also das, wo wir jetzt eh schon immer mehr mittendrin sind, auch mit diesen Self-Checkout-Kassen und eben Online-Zahlungen und kontaktlosen Bezahlen. Da geht es halt immer mehr in die Richtung.
1: Ein anderes Thema, das wir jetzt auch noch mit haben, weg vom Zahlen, aber etwas, was auch sehr, sehr, sehr viele betrifft, nämlich alle, die Auto fahren. Da haben wir ein Posting bei der Zeit im Bild auf Instagram gesehen und zwar Blinkmuffel. Jedes dritte Kfz in Österreich blinkt beim Verlassen des Kreisverkehrs falsch oder gar nicht. Die Heute hat es noch ein bisschen reißerischer formuliert. Kreisverkehr, so viele Lenker kennen sich nicht aus.
2: Bindestrich, alle tot wahrscheinlich, so wie die heute normalerweise Schlagzeilen formuliert.
1: Ist eine neue Studie herausgekommen vom Kuratorium für Verkehrssicherheit, KFV, mit rund 18.500 Beobachtungen, also eigentlich eine große Zahl. Und da kommt eben raus, 33% der Autofahrer und Autofahrerinnen blinken nicht richtig. Und Mike, weil du vorher gesagt hast, schaut's mich nicht an, ich habe kein Auto. Bei Fahrrädern und E-Scootern verzichten sogar 70% beim Ausfahren auf ein Handzeichen.
2: Das ist ein Skandal.
1: Wirklich, also
3: sei ehrlich.
1: Geh mit gutem Vorbild voran.
3: Gibst du Handzeichen?
2: Immer Handzeichen, weil ich so Angst habe, dass mich jemand zusammenführt.
3: Zeigst du den Mittelfinger ist kein Handzeichen.
2: Ich zeige mit dem Zeigefinger dorthin, wo ich fahre, weil ich so Angst habe, dass mich irgendeiner zusammenführt. Also ich bin da wirklich extrem...
1: Also,
2: Brav.
1: Ein Drittel schockiert mich. Blinkt's, Leute, bitte doch. Und zwar nicht beim Reinfahren in den Kreisverkehr, sondern beim Rausfahren, wie es sich halt gehört. Bitte, also passen wir da wirklich aufeinander auf. 88.6 Zeitungscheck am Donnerstagmorgen, gleich 8.50 Uhr. The Pretty Reckless, Make Me Wanna Die. Schönen guten Morgen.

0: Das ist euer Weg in den Donnerstagvormittag, 8.53 Uhr, der Pretty Reckless hier auf 88.6 und gleich mit dabei Metallica, Ride the Lightning, 6,5 Minuten.
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2: Es sind heute stellenweise vor allem im Süden und Osten nochmal bis zu 38 Grad möglich, betrifft vor allem Kärnten und die Steiermark und das Burgenland. Da ist es auch am trockensten und sonnigsten. Sonst sind aber heute einige Regenschauer und Gewitter auch unterwegs.
0: Danke Sarah, gleich 8.54 Uhr die Nachrichten mit Alex Hücker.
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3: Die Lage am heimischen Arbeitsmarkt ist angespannt und die Verunsicherung kommt auch bei vielen Beschäftigten an. Nur knapp ein Drittel denkt derzeit darüber nach, den Job zu wechseln. Einzig die Gen Z, also die 20- bis 30-Jährigen, kann sich einen Jobwechsel vorstellen. Die Umfrage zeigt auch, dass die Mehrheit mit ihrem derzeitigen Job auch wieder zufriedener ist als zuletzt. 8 von 10 sagen, dass es in der Arbeit derzeit gut läuft. Die Hitzewellen und speziell die extreme Trockenheit werden Lebensmittel teurer machen. Damit rechnet man bei der Agrarmarkt Austria. Österreichs Getreideernte liegt 20% unter dem Vorjahresschnitt. Im Osten Österreichs betragen die Ausfälle sogar 70 oder 80%. Und bei vielen anderen Kulturen wie Kartoffeln schaut es gerade nicht viel besser aus. Der Vorfall mit einer Sprengstoffdrohne gestern am Flughafen Leipzig-Halle war ein Anschlag hochprofessioneller Täter. Das stellte am Abend der deutsche Innenminister Dobrindt klar. Er schließt auch nicht aus, dass, wie er sagt, fremde Mächte dahinter stecken. Als möglicher Drahtzieher wird immer öfter Russland genannt. Rückendeckung gibt es für FIFA-Boss Gianni Infantino. Das Führungsteam des Fußball-Weltverbands sagt ihm nach einer Krisensitzung gestern in Marokko seine volle Unterstützung zu. Bei dem Treffen war unter anderem auch der Generalsekretär der FIFA dabei. Er hatte Infantino wegen dessen geplanten Teilverkauf von WM-Vermarktungsrechten intern laut kritisiert.
0: Danke, Alex. Blick auf die Straßen, 9:05 und dann nach Salzburg.
4: Ja, das dauert jetzt schon ein bisschen. A10 Richtung Salzburg am Knoten Salzburg Süd sind immer noch Arbeiten im Gang nach einem LKW-Unfall. Wenn ihr von Grödig kommt, ist die Auffahrt Salzburg Süd gesperrt. Wenn ihr von Arnif kommt, dann geht's. Es wird noch ein bisschen dauern, wir halten euch auf jeden Fall auf dem Laufenden.
0: Gute und sichere Fahrt.
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11: Am Donnerstag einen schönen guten Morgen. Es ist gleich 9 Uhr am 6. August. Jetzt natürlich noch mittendrin in den Sommerferien. Aber wir machen gleich einen Blick in Richtung Oktober.
12: Richtung Herbst, jawohl.
13: Ja, da haben wir gesagt, bringen wir euch weg.
12: Ja.
13: Wir müssen in die Ferne.
11: Wir fliegen euch aus.
12: Ja, sagt er auch, wir müssen eine Reise tun, aber ihr solltet eine Reise tun. Ja. Wir helfen nur dabei.
11: Die aktuelle 88.6 Rockstar-Reise. Zu wem und wohin? Plaudern wir gleich drüber. Nach Ram Jam. Schönen guten Morgen mit 88.6.

0: 88.6 am Donnerstagmorgen, 2 nach 9.
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0: Jawohl, Alter.
3: So ausfertigt. Gut zusammengefasst, das ist es. Ja.
0: Neid ist nichts Schönes, soll man nicht haben, aber ich sag's wie es ist, ich bin dem oder derjenigen neidisch, die oder der das gewinnen wird, nämlich die 88.6 Rockstar-Reise zu Metallica nach Las Vegas ins Vier.
3: Es und ist sicher das einzigartigste Konzerterlebnis, das wir jemals verlost haben.
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0: Und dann plaudern wir mit euch einmal einfach nur so, um ein bisschen was zu hören. Was für Metallica-Fans sind denn da so unterwegs? Zum Beispiel auch mit dem Tobias aus Graz, da haben wir drüber geredet, ob und wie oft er den Metallica schon live gesehen hat.
5: Ich habe sie live gesehen, ja. Ich habe das halt gerade vor kurzem in Budapest angeschaut bei ihrer Tour. Das erste Mal habe ich es gesehen, Nova Rock 2009, dass meine Eltern so lange beziert, bis sie mir hinfahren lassen haben. Das war aber dann auch der Grund, 2011 habe ich wieder ein paar Freunde so lange überredet, dass wir gesagt haben, wir fahren nach England zum Sonisphere Festival, wo Metallica mit den Big Four gespielt hat. Und in Wien habe ich es zweimal gesehen, einmal im Happelstadion, einmal im, wo war das? Kriau, genau. Und das letzte war jetzt spontan in Budapest vor einem Monat ungefähr.
0: Was würdest du dir erwarten von Metallica in Las Vegas? Noch einmal ganz was anderes?
5: Ja, nochmal größer, ganz was anderes. Also noch nie da gewesen wahrscheinlich in der Sphere. Sie werden wahrscheinlich nochmal einen draufsetzen, könnte ich mir vorstellen.
0: Ich glaube auch, dass sie da noch einmal einen draufsetzen und dass das etwas noch nie Dagewesenes ist. Also wirklich ein einzigartiges Erlebnis, das wir da für euch haben. 88.6 Rockstar-Reise zu Metallica nach Las Vegas. Alle Infos und eben Anmeldung radio88.6.at. Und in 2 Wochen starten wir dann die Spielphase.
4: Da schauen wir dann drum, wie große Fans seid ihr denn wirklich? Weil da werden wir natürlich irgendwie Metallica in so musikalische Quiz einbauen und dann müsst ihr halt das lösen können.
0: Da wird es dann ernst, aber jetzt eben einmal anmelden und Metallica mit Ride the Lightning. 6,5 Minuten jetzt für euch für euren Donnerstag hier auf 88.6.

0: Und wieder mal, liebe Leute, ich liebe euch. Kommst in der Früh ins Auto im höchsten Stress, steigst da draußen auf und im Radio Ride the Lightning! Yeah!
1: Klaus, das freut uns sehr. Schön, dass wir deine Laune verbessern konnten mit Metallica Ride the Lightning. Natürlich da ganz ausgespielt. 6,5 Minuten bei uns auf 88.6.
2: Nicht nur der Klaus hat sich gefreut, auch der Nico. Ziemlich geile Nummer, schreibt er. Und würde ich jetzt einfach mal voll inhaltlich zustimmen.
3: Ja, gut. Kann man sagen, zur Musik, oder?

0: Good Charlotte, Lifestyles of the Rich and Famous, 88.6 am Donnerstag, 9:45, gleich Zeit für Zeiger mal ein Schmankerl wieder in der Ragnarok-Woche. Und zwar haben wir da gleich mit dabei schwedischen Heavy Metal. Hat der Tom vorgeschlagen und gesagt, hey, das wäre doch was für die Sommerschule.
1: Ja, und das zeigen wir doch gleich her. Kann man jetzt kennenlernen vielleicht. Vielleicht hat man es noch nicht am Schirm gehabt.
0: Gleich nach Queen.

0: Queen, We Will Rock You, 88.6 am Donnerstagvormittag, kurz nach 21:45, 9.17 Uhr.
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0: Der Zeitpunkt, wo wir wieder ein besonderes Schmankerl raussuchen. Ab dem Herbst natürlich wieder Timpels Kronjuwelen an dieser Stelle am Start. Also wir sind es gewohnt, zu dieser Zeit gibt es einmal Sachen, die wir vielleicht noch nicht kannten. Sachen, die ein bisschen herausstechen. Und wir freuen uns vor allem auch, wenn wir da was mit dabei haben, auf Vorschlag hin von euch.
2: Da hat uns der Tom was geschickt.
3: Zum Thema Ragnarok würde mir einfallen, die Band Enforcer. Das erste Mal, ich gehört habe, wo man glaubt, das ist eine richtig alte Band aus den 80er. Sound hat man gedacht, aber wir sind eigentlich relativ jung noch. Und ja, habe ich Viper Room gespielt damals, war echt ein leibendes Konzert.
0: Tom,
2: also, damals schon im Viper Room erlebt und jetzt schon hier auf 88.6.
0: Und eben passt natürlich komplette Ragnarok-Woche, Bands aus dem hohen Norden. Enforcer, eine Heavy-Metal-Band aus Schweden, Arvika heißt der Ort und da sind sie her und Enforcer mit Mesmerized by Fire haben wir jetzt mit dabei. Tom, danke fürs Zeigen.

0: Ja, wie geil, ein Forcer, endlich bei 88.6, schreibt uns der Patrick. Ja, jawohl, das hat uns der Tom vorgeschlagen bei, zeig mal, für die Ragnarok-Woche, wo wir uns um den hohen Norden kümmern.
1: Heavy Metal aus Schweden war das, ein Forcer mit Mesmerized by Fire. Danke Tom fürs Zeigen. 9.23 Uhr, gleich mit dabei die Offspring zum Beispiel und natürlich auch wieder eure Worte.
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3: Es ist ein etwas anderer Morgen als die letzten Tage, nämlich stellenweise sind Regenschauer und Gewitter unterwegs. Am Nachmittag und am Abend sind aber auch teils Unwetter möglich. Das heißt, Starkregen, Hagel oder auch Sturmböen können da mit dabei sein. Vor allem von Vorarlberg bis ins Waldviertel. Wir haben es am längsten trocken heute und am längsten sonnig. Vor allem von Kärnten bis ins Burgenland, also im Süden und Osten des Landes. Da sind heute auch noch einmal 38 Grad möglich, bevor es dann morgen am Freitag überall zurückgeht mit den Temperaturen. Morgen dann nur noch 30 Grad Höchstwerte.
1: Danke Sarah. 9.24 Uhr die Schlagzeilen mit Alex Zücker.
4: Die Lage am heimischen Arbeitsmarkt ist angespannt und die Verunsicherung kommt auch bei vielen Beschäftigten an. Nur knapp ein Drittel denkt derzeit darüber nach, den Job zu wechseln. Einzig die Gen Z, also die 20- bis 30-Jährigen, kann sich einen Jobwechsel vorstellen. Die Umfrage zeigt auch, dass die Mehrheit mit ihrem derzeitigen Job auch wieder zufriedener ist als zuletzt. 8 von 10 sagen, dass es in der Arbeit derzeit gut läuft. Die Hitzewellen und speziell die extreme Trockenheit werden Lebensmittel teurer machen. Damit rechnet man bei der Agrarmarkt Austria. Österreichs Getreideernte liegt 20% unter dem Vorjahresschnitt. Im Osten Österreichs betragen die Ausfälle sogar 70 oder 80%. Und bei vielen anderen Kulturen wie Kartoffeln schaut es gerade nicht viel besser aus. Der Vorfall mit einer Sprengstoffdrohne gestern am Flughafen Leipzig-Halle war ein Anschlag hochprofessioneller Täter. Das stellte am Abend der deutsche Innenminister Dobrindt klar. Er schließt auch nicht aus, dass, wie er sagt, fremde Mächte dahinter stecken. Als möglicher Drahtzieher wird immer öfter Russland genannt. Rückendeckung gibt es für FIFA-Boss Gianni Infantino. Das Führungsteam des Fußball-Weltverbands sagt ihm nach einer Krisensitzung gestern in Marokko seine volle Unterstützung zu. Bei dem Treffen war unter anderem auch der Generalsekretär der FIFA dabei. Er hatte Infantino wegen dessen geplanten Teilverkauf von WM-Vermarktungsrechten intern laut kritisiert.
1: Danke, Alex. Blick auf die Straßen, 9.25 Uhr, kurz vor 9:30. Wir schauen nach Salzburg.
0: Immer noch, ja. Auf der A10 Richtung Salzburg am Knoten Salzburg Süd. Nach wie vor arbeiten im Gang nach einem LKW-Unfall. Wenn ihr von Grödich kommt und auf die A10 auffahrt Richtung Knoten Salzburg, dann ist das gesperrt. Also das geht nicht. Ihr müsst von Anif kommen, dann geht's.
1: Das war's. Gehen wir uns aus. Gute und sichere Fahrt.
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7: Am Donnerstag, es ist der 6. August, gleich 9:30. Für die einen geht es vielleicht jetzt dann langsam in Sommerurlaub. Das sind jetzt vielleicht die letzten Arbeitstage. Für die anderen eine ganz normale Arbeitswoche, ein normaler Arbeitstag. Und jetzt ist man vielleicht schon angekommen im Büro oder in der Arbeit mit dem ersten Kaffee. Hat auch schon mit den Kollegen und Kolleginnen geplaudert.
8: Hat sich das erste Mal schon geärgert vielleicht?
7: Und genau dafür haben wir jetzt gleich den Matthias aus Schwertberg mit dabei, mit eure Worte. Der hat eben eine Verabschiedungsweisheit, einen Spruch eben zum Tag, was wir immer um die Zeit mit dabei haben, und zwar etwas für die Arbeit.
8: Na, perfekt.
7: Können wir uns dann jetzt gleich alle mitnehmen?
9: Also so richtig, das kann man sich mitnehmen, ins nächste Meeting. Das
7: kann man sich mitnehmen.
9: Okay, na gut.
7: Hören wir gleich rein. Davor gibt es aber noch Lakeview und jetzt die Offspring. Self-Esteem, schönen Vormittag mit 88.6 und viel Kraft für die Arbeit.

0: Die Offspring, Self-Esteem, 88.6 am Donnerstagvormittag, kurz nach 10:30, 9.34 Uhr. Und jetzt schauen wir zu was Neuem bei uns.
1: Ich glaube, bei The Offspring hat jeder mitsingen können. Ja. Da noch nicht, aber vielleicht irgendwann. Es ist nämlich die aktuelle Single von Lakeview. Das ist ein Country-Rock-Duo. Und die haben sich jetzt zusammengetan. Das finde ich auch immer schön, wenn dann Musiker beschließen, wir möchten da kooperieren mit anderen. Und zwar haben sie The Ghost Inside dazu genommen. Oh. Und das ist ihre aktuelle Single Kill Me First. Und die gibt es jetzt auf 88.6.

0: Na, ist geil.
1: Bist du, oder wie?
0: Sag ich jetzt. Habe ich nicht geschrieben, uns auf WhatsApp, sondern ich sag's einfach. Lakeview, Kill Me First featuring The Ghost Inside hier auf 88.6 am Donnerstag. Vormittag 9.37 Uhr, kurz nach 9:30. Und das ist jetzt der Platz für eure Worte. Ihr könnt uns das schicken, bitte per WhatsApp-Sprachnachricht. Name, wo seid ihr her und mit welchem Spruch möchtet ihr uns jetzt beehren?
2: In den Tag bringen, genau. Das kann von überall aus sein, aus dem Urlaub, aus dem Homeoffice, aus dem Büro. Das kann eine Weisheit sein, das kann eine Affirmation sein, die euch vielleicht jetzt
1: schon,
2: gerade im Spiegel gibt.
1: Ja,
2: das kann alles sein. Ein Motto, egal.
1: Wurden auch schon, ihr könnt uns auch loben, ist in Ordnung, ist schon passiert. Nehmen wir, ja, kurze, knackige
2: Sprachnachricht. So nehmen wir das nehmen wir auch.
1: Ja, kurze, knackige Sprachnachricht, 0676 83 88 6100.
0: Und wir haben eh schon gesagt, das von Matthias, das ist wirklich vielleicht gut, wenn man jetzt eben schon in der Arbeit angekommen ist. Vielleicht hat man sich das erste Mal schon ärgern müssen, schon ein nerviges Mail gelesen oder schon ein anstrengendes Gespräch gehabt. Dann können wir uns jetzt die Worte von Matthias mitnehmen.
3: Guten Morgen, Matthias aus Schwertberg. Wenn einem der Chef auf den Nerv geht, dann passt er ganz gut. Was wird denn sein, wenn nichts ist?
0: Was ist, wenn nichts ist? Das nehmen wir uns jetzt mit.
1: Jawohl.
0: Für den Vormittag, für den Rest des Tages. Matthias aus Schwertberg, vielen, vielen Dank. Und eben, wenn ihr auch was habt, dann gerne her an uns. Damit schicken wir euch in den Vormittag mit Volbeat. Das ist 88.6 am Donnerstag. Let's rock.

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1: Heute stellenweise wieder heiß, Temperaturen bis zu 37 Grad. Allerdings zwischen Vorarlberg und Oberösterreich bis ins Waldviertel und Mostviertel rein sollte jetzt mal die ganz große Hitze vorbei sein. Da gibt es schon 31 Grad, also bis zu 31 Grad maximal, aber mehr nicht. Man merkt es auch aktuell, zum Beispiel in Eisenstadt 31 Grad, in Innsbruck 22 und 23 Grad momentan in Linz. Es gibt heute immer wieder Wärmegewitter, vor allem im Westen, also zwischen Vorarlberg und Oberösterreich, auf jeden Fall jetzt schon teilweise Gewitter und Regenschauer möglich. Aber auch überall sonst heute etwas nass vielleicht in Sicht, am längsten trocken, allerdings im Süden des Landes zwischen Kärnten und dem Burgenland. Und wenn es gewittert, dann kann es schon gescheit duschen. Also da gibt es dann Sturmböen, Starkregen oder auch Hagel. Und am längsten trocken, wie gesagt, im Osten und Süden Österreichs. Morgen dann auch nochmal so bis zu 30 Grad. Also es wird humaner, sagen wir es mal so. Und es ist auch morgen, sind einige Regenschauer oder Gewitter mit dabei. 9.50 Uhr, hier sind die Nachrichten mit Alex Hücker.
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3: Die Jobsuche in Österreich war selten so schwierig wie derzeit. Das zeigt der neue Arbeitsmarktkompass von Market Agent. Das ist auch ein Grund, warum derzeit nur ein Drittel der Beschäftigten darüber nachdenkt, den Job zu wechseln. Die Umfrage zeigt auch, dass die Mehrheit mit ihrem derzeitigen Job auch wieder zufriedener ist als zuletzt. 8 von 10 sagen, dass es in der Arbeit derzeit gut läuft. Tödlicher Bergunfall im Tiroler Pitztal. Ein 50 Jahre alter Urlauber ist rund 100 Meter abgestürzt. Der Mann hat beim Abstieg Fotos gemacht. Seine Begleiterin, die 10 Meter vor ihm gegangen ist, konnte den Absturz nicht mehr verhindern. Sie und ein Zeuge haben erste Hilfe geleistet, doch für den Mann kam jede Hilfe zu spät. Der Waldbrand in St. Egiden in Niederösterreich ist vorerst unter Kontrolle. Jetzt kämpfen Dutzende Feuerwehrleute gegen die vielen Glutnester, um einen neuen Ausbruch zu verhindern. Weiterhin im Einsatz sind auch 3 Hubschrauber, die Löschwasser auf das Gebiet abwerfen. Zugute kommt den Helfern heute, dass es im Gebiet derzeit windstill ist. Und wer wird der neue James Bond? Das fragen sich die Fans schon lange. Das Warten soll jetzt bald ein Ende haben. Laut der Filmproduzentin soll der nächste 007-Darsteller und Nachfolger von Daniel Craig noch heuer bekannt gegeben werden. Insidern zufolge soll die Rolle von einem eher unbekannten britischen Schauspieler besetzt werden, der Ende 20 oder Anfang 30 ist.
1: Dankeschön. 9.51 Uhr, wir schauen weiter auf die Straßen und da gibt es in Salzburg nach wie vor Arbeit nach einem Unfall auf der A10 Richtung Salzburg beim Knoten Salzburg Süd. Und zwar hat es einen LKW-Unfall gegeben, deswegen, wenn ihr von Grödig kommt, ist die Auffahrt Richtung Knoten Salzburg gesperrt. Wenn ihr von Anif kommt, dann geht's. Niederösterreich, wir haben es gerade gehört, St. Egiden, da brennt Feuerwehr im Einsatz, deswegen L137 zwischen der Ortstafel Weikersdorf und dem Kreisverkehr St. Egiden, Fahrverbot, außer für Einsatzfahrzeuge, Umleitung ist eingerichtet. Ich wünsche auf jeden Fall, wo es geht, eine gute und vor allem sichere Fahrt.
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6: Na, wie war die Nacht? Gell? Mhm. Ja, im Westen teilweise wirklich Gewitter mit dabei, im Osten Schweizer Hitze, also Schwitzen, das ist ja, ne? Also, das ist ja kein Schwitzen mehr, das ist ein. Entschuldigung. Na, ist ja wahr. Ja, deswegen Kaffee und Musik, hätte ich gesagt. 9:55, einen schönen Vormittag am Donnerstag mit AC/DC und Nothing More. So rockt der 6. August.

0: ACDC, You Shook Me All Night Long. Hier ist 88.6 am Donnerstagvormittag um 1 nach 10. Und während es im Westen und teilweise so Richtung Oberösterreich, Waldviertel, Mostviertel ein paar Regenschauer und Gewitter, teilweise auch heftige gibt, ist der Osten und der Süden nach wie vor staubtrocken. Und heiß. Heute nochmal teils 37, 38 Grad, wobei gegen Nachmittag, Abend soll es auch Richtung Osten und Süden ein paar Gewitter geben. Warten wir mal ab. Aber Hitze, unter der leiden, glaube ich, die meisten von uns, auch der Badger, der ja immer unterwegs ist zu euch, um mit euch zu plaudern, damit wir wissen, wie geht's euch gerade, was beschäftigt euch gerade. Und da hat er sich Breitenbrunn am Neusiedlersee ausgesucht.
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3: Heiß, heißer Badger. Okay. Da war vielleicht ein bisschen zu viel. Aber wie ihr hört, mir ist die Hitze wirklich auch in den Kopf gestiegen. Es ist furchtbar heiß, aber es ist auch wunderschön, wo ich bin. Und zwar in Breitenbrunn. Ich sehe da die Motorboote am Hafen. Ich sehe Kinder, die im Wasser spielen. Und ich sehe aber auch Wohnwegen. Das sind sehr viele Wohnwegen sogar, wo die Leute einfach nur entspannen. Einfach entschleunigen, Ruhe genießen. Und da sehe ich auch ein paar, das gerade, glaube ich, ein bisschen am Dösen ist. Entschuldigt. Nicht erschrecken. Ich bin von Radio 88.6. Wer bist du?
4: Ich bin die Rose.
5: Der Gerhard.
3: Rose Gerhard. Von wo kommt sie eigentlich? Aus Deutschland, habe ich mitbekommen.
4: Ja, genau. Aus Heiming. Das ist bei Burghausen.
3: Burghausen ist wo?
4: Salzötting, Mertl, wo der frühere Papst her war.
3: Das ist dann Bayern, oder?
4: Ja.
3: Okay,
4: ja.
3: Na schau, das wenigstens das weiß ich. Rose, was treibt euch da zum Neusiedlersee?
4: Urlaub machen, einfach einmal ein anderes Gebiet. Und es ist wunderbar. Es ist ein bisschen zu heiß. Aber das ist überall momentan.
3: Was gefällt euch so besonders da?
5: Super, Radwege rundum überall. Das ist gigantisch und habe ich schon gelesen und jetzt gesehen auch.
3: Ich sage euch eins, als Burgenland ist auch bekannt für einen guten Wein, gell?
4: Ja, ja, das wissen wir schon, ja.
3: Darf ich euch fragen, weil ich kann das irgendwie gar nicht nachvollziehen. Ich bin absolut kein Camper, ja. Was ist das Geile für euch am Campen?
5: Ja, dass man hier direkt noch am Strand steht, super See sieht. Und wo gibt es denn so?
4: Über 40 Jahre campen wir schon.
3: Über 40 Jahre?
4: Ja, ganz klein angefangen mit einem Zelt und mit einem VW-Bus immer und immer größer waren, immer größer waren. Und auch wir, die Jungs, noch klein waren, Wohnwagen und haben immer Wintercamping gemacht und Sommercamping.
3: Also Hotels sehen euch keine?
4: Nein. Und also, nein, sehen uns keine.
3: Super, dann wünsche ich euch noch viel Spaß.
4: Gut, danke schön.
3: Habt einen schönen Urlaub.
4: Danke.
3: Und kommt gut heim.
4: Danke.
3: Danke euch.
0: Ja, tschüss. Und dann bitte, wenn dann der Urlaub vorbei ist, don't cry. War schlecht jetzt, ich weiß. Ganz N' Roses auf 88.6. Schönen Donnerstag.

0: Halleluja, Hard Rock Halleluja mit Lordi durch den Donnerstag auf 88.6.
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0: 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Noch ist Voting-Phase. 9 Bands aus unserem schönen Land haben wir da quasi vorzustellen, herzuzeigen und ihr zu voten. Und einige kommen dann eine Runde weiter und dann werden wir sehen, wer Headliner 2026 wird. 9 Bands sind's. 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Wir wollen schauen, dass wir österreichischen Bands, also dass wir euch noch mehr Chancen geben, in der Musik ein bisschen größer zu werden. Und haben immer Anfang des Jahres, ruft man quasi auf, schickt uns eure Sachen, wir hören uns alles durch. Dann gibt's das Halbfinale, ihr votet dann, wer weiterkommen soll. Und dann beim Finale wissen wir, wer der Headliner 2026 im

0: England gibt es da ein paar Wurzeln, nennen sich Mojo August und Gitarrist Simon. Der musste tatsächlich sowas wie ein Casting machen, damit er dabei sein kann.
1: So richtig haben wir dich eigentlich auf dem Videodreh von der ersten Single für sich kennengelernt.
2: Das ist witzig eigentlich. Ja, ich bin gerade nach Wien gezogen im Februar und habe dann gleich die große Ehre gehabt, bei euch vorzuspielen und bei euch mitzumachen.
3: Das klingt so offiziell.
4: Wir hatten tatsächlich ein Casting.
1: Ein Casting, aber wir wussten, es sind zwei krasse Gitarristen und sehr unterschiedlich auch zueinander. Und wir dachten uns zwei ins Risiko. Let's go.
0: Ja, Simon jetzt mit dabei, Casting bestanden sozusagen. Und Mojo August, wenn ihr wollt, auch im Rot-Weiß-Rockstage-Finale. Abstimmen für eure Favoriten, radio886.at. Und Purple Seas von ihnen gibt's jetzt auf 886.

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1: Also der Stefan aus Pyra in Niederösterreich hat das gescheit gemacht. Er hat geschrieben, ich habe heute Nacht im Pool auf der Wasserluftmatratze geschlafen und habe so etwas Abkühlung in der Nacht gehabt. Das glaube ich, hätte ich das gemacht, hätte ich öfters Abkühlung gehabt, weil platsch rein ins Wasser. Wer schläft schon ruhig? Ja, aber das ist, glaube ich, eine sehr gute Möglichkeit, um sich abzukühlen. Wie schaut es aktuell aus heute mit dem Wetter? Also die ganz große Hitze jetzt in ganz Österreich, macht mal Pause. Man kann ja nicht einmal sagen, sie ist vorbei, weil da kommt ja wieder was, sagt man. Aber momentan haben wir im Westen des Landes zum Beispiel 23 Grad in Innsbruck, 24 Grad in Schärding. Je östlicher man kommt, desto wärmer wird es. Wiener Neustadt 32 Grad, genauso auch in Bad Tatzmannsdorf. Und insgesamt haben wir heute im Osten und Süden nochmal bis zu 37 Grad und viel Sonne. Zwischen Vorarlberg und dem Wald oder Mostviertel bis zu 31 Grad. Und da gibt es jetzt schon stellenweise Schauer und Gewitter. Am Nachmittag werden die dann mehr und schieben sich Richtung Osten. Können auch kräftig ausfallen mit Hagel oder auch Starkregen. Regen und Sturm. Ganz im Süden wird es leider kaum nass und das zieht sich auch ganz in den Osten, also sprich zwischen Kärnten und dem Burgenland und auch Weinviertel runter Richtung Burgenland, da wird es am längsten trocken bleiben. 10.23 Uhr, wir schauen weiter auf die Straßen. Wir starten in Salzburg auf der A10 Richtung Salzburg beim Knoten Salzburg Süd. Da gibt es immer noch Arbeiten nach einem LKW-Unfall. Das heißt, wenn ihr von Grödig kommt, ist die Auffahrt Richtung Salzburg gesperrt. Wenn ihr von Anif kommt, dann geht's. Niederösterreich, L137 zwischen der Ortstafel Weikersdorf und Kreisverkehr St. Egiden. Da gibt es ein Fahrverbot wegen eines Waldbrandes. Umleitung ist eingerichtet.
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1: Blitzt in Niederösterreich. Sabine S33 Richtung St. Pölten im 100er beim Knoten Dreismauer. Und im Burgenland hat der Arthur gemeldet, B63 Richtung Pinkerfeld. Bei der Ausfahrt Oberwart wird geblitzt. Vielen Dank und gute Fahrt.
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0: Dropkick Murphys mit Rose Tattoo auf 88.6 am Donnerstagvormittag.
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0: Boah, da steht noch einiges im Kalender in diesem Sommer. Zum Beispiel noch bis am 4. September. Dürfen wir präsentieren, sind wir Partner, Otterkringer Bierfest in Wien, Otterkringer Brauerei im 16. Bezirk. Da gibt es wirklich bis zum 4. September Bier, Bier, Bier und dazu aber auch nochmal Bier. Nein, insgesamt also so 20 Biersorten. Es gibt Bier-Yoga, es gibt Bierkistel singen, Tischtennis ist dabei, freier Eintritt natürlich, Pubquiz gibt's, Live-Musik gibt's, 88.6 DJ gibt's und zweimal donnerstags. 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Und was außerdem noch ist, allerdings schauen wir da ein bisschen ins nächste Jahr schon. 22. August 2027. Ja, ich meine, coole Sachen wollen geplant sein. Da will man schon wissen, wann das ist. Gleich eintragen und freihalten. Alter Schlachthof, Hollerbrunn, Eschtivel mit Live-Musik. Unter anderem von Blood Command.

0: Norwegische Punkrock-Band aus Bergen. Ja, die gibt's live, aber noch einige mehr. Estival am 22.08. nächstes Jahr, alter Schlachthof in Hollerbrunn. Und was sich sonst noch kalendertechnisch tut, eventtechnisch, radio886.at.
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0: Und das tut sich jetzt hier, die Bloodhound Gang am Start und danach Airborne. So rockt der Donnerstag.

0: Airborne Gatze auf 88.6 am Donnerstag und da kommt Anfang September, heißt der Monat, ihr neues Album raus, heißt Airborne. Yes, yes, yes, so rockt der Vormittag. Und jetzt mit Wetternachrichten und Verkehr.
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0: So, also die 40-Grad-Geschichte sollte jetzt einmal vorbei sein. So, allerdings wird es doch nochmal stellenweise sehr schwitzig mit 37 bis 38 Grad im Osten und Süden Österreichs. Sind auf jeden Fall da schon nochmal möglich. Zwischen Vorarlberg und dem Waldviertel bzw. dem Mostviertel schon auch ein paar Schauer, teilweise jetzt möglich. Da gibt es bis zu 31 Grad. Am Nachmittag ziehen diese Sachen dann quasi weiter Richtung Osten und diese Schauer und Gewitter können dann schon gleich einmal wieder stärker ausfallen. Also das ist dann eventuell Starkregen oder Hagel oder auch Sturm mit dabei. Ganz im Süden wird es kaum nass, da bleibt es am längsten trocken und sonnig. Also aber auch ganz im Osten, so zwischen Weinviertel und Burgenland und Kärnten und dem Burgenland. Also das ist so die Strecke, wo es am wenigsten nass wird. Morgen am Freitag dann maximal 30 Grad, normale Sommertemperaturen, Sonne, Wolken im Mix. Von Salzburg ostwärts teilweise in der Früh, nass mit Gewittern im Westen dann am Nachmittag. 10.52 Uhr, hier sind die Nachrichten.
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2: In der Früh ist in Langenzersdorf im niederösterreichischen Bezirk Korneuburg ein 29-jähriger Mann tot in einem Einfamilienhaus gefunden worden. Die Polizei geht von einer Gewalttat aus und hat einen 18-jährigen Tatverdächtigen aus Korneuburg festgenommen. Nach ersten Informationen dürfte ein Streit eskaliert sein. Die beiden Männer sollen sich über soziale Medien kennengelernt haben. Die Jobsuche in Österreich war selten so schwierig wie jetzt. Das zeigt der neue Arbeitsmarktkompass von Market Agent. Das ist auch ein Grund, warum derzeit nur ein Drittel der Beschäftigten darüber nachdenkt, den Job zu wechseln. Die Umfrage zeigt auch, dass die Mehrheit mit ihrem derzeitigen Job auch wieder zufriedener ist als zuletzt. 8 von 10 sagen, dass es in der Arbeit derzeit gut läuft. Die Großhandelspreise in Österreich ziehen weiter an, und zwar um fast 7% im Vergleich zum Vorjahr. Hauptgrund sind die gestiegenen Preise für Sprit und Heizöl, aber auch Gummi, Kunststoffe und Altmaterial kosten mehr. Die Großhandelspreise gelten ja als wichtiger Hinweis darauf, wie sich die Inflation in den nächsten Monaten entwickeln könnte. In London sind jetzt bald erste Robotaxis unterwegs. Uber und sein Partner Wave dürfen jetzt Fahrgäste mit selbstfahrenden Autos befördern. Zur Sicherheit sitzt vorerst aber noch ein echter Fahrer am Steuer. Die britische Hauptstadt wird damit zum Testzentrum für autonome Taxis in Europa.
0: Dankeschön. 10.54 Uhr, wir schon weiter auf die Straßen. Da gibt es in Salzburg auf der A10 Richtung Salzburg beim Knoten Salzburg Süd immer noch Arbeit nach einem LKW-Unfall. Wenn ihr da von Grödig kommt, dann ist die Auffahrt Richtung Knoten Salzburg gesperrt. Wenn ihr von Anif kommt, dann geht's. In Tirol A12 Richtung Deutschland ab Wörgl, da braucht ihr circa 20 Minuten länger. Und auch auf der B179 Richtung Deutschland ab Heiterwang circa 30 Minuten bis 40 Minuten mehr rechnen. In Niederösterreich L137 zwischen Ortstafel Weikersdorf und Kreisverkehr St. Egiden. Da gibt es ein Fahrverbot außer für Einsatzfahrzeuge wegen des Waldbrandes. Umleitung ist da eingerichtet. Gute Fahrt.
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12: Yes, yes, so rockt der Vormittag mit Birgits Hofpower Show. Hallihallo, 88.6 am Donnerstag, am 6. August, kurz vor 11 Uhr. Und da spulen wir ganz kurz die Zeit ein bisschen nach vor. So, 14 Uhr, 2 Uhr am Nachmittag, so wie gewohnt, immer Doppelkick-Zeit, das heißt zwei ganz spezielle Motivationssongs zwischen Mittagspause und Feierabend. Ja, da ist die Motivation meistens so im Modus und das Nachmittagstief denkt sich, yes, jetzt kann ich übernehmen. Nein, deswegen da immer zwei ganz spezielle Motivationssongs um 2 am Nachmittag. Und im Sommer steht da Doppelkick jede Woche auch noch unter einem speziellen Motto. Diese Woche dreht sich alles um Songs aus dem Norden. Alles, was nördlich ist als Österreich, gilt, hätte ich jetzt gesagt. Und da hatten wir schon Dänemark die Woche, es war Island mit dabei, gestern Schweden. Und auch heute reisen wir musikalisch weiter im Norden herum. Und da lernen wir auch dann gleich die wichtigsten Wörter in der Sprache, wo es uns heute musikalisch hinverschlägt um 2 am Nachmittag. Welche das ist? Gleich nach Gavin DeGraw, so rum. Und My Chemical Romance. So rockt der Vormittag einen schönen mit 88.6 um 11 Uhr.

0: und Wannabe, Gavin DeGraw, 88.6. Schönen Donnerstagvormittag. Hallihallo, ich hoffe, euch geht's gut. Ja, ich hoffe, ihr kommt gut durch die Hitze oder durch die Gewitter, die auch teilweise ja immer wieder jetzt in den letzten Wochen stattgefunden haben. Da möchten wir manchmal schon gerne irgendwo hin abhauen, oder? Urlaub, vielleicht Richtung Norden. Nordisch, das ist auch unser ganz großes Musikthema diese Woche, sowohl in der Rock'n'Roll Sommerschule, da dreht sich alles um Ragnarok, also Songs aus dem hohen Norden, und auch bei mir um 14 Uhr beim Doppelkick diese Woche Songs aus dem Norden. Ich sage jetzt ganz einfach, alles was nördlicher als Österreich gilt in diesem Fall. Also Songideen für Doppelkick heute aus dem Norden gerne schon her. 0676 83 88 6100 die WhatsApp-Nummer. Was auf jeden Fall schon mal fix ist, es wird heute auf jeden Fall beim Doppelkick einen Song aus Finnland geben. Und der zweite vielleicht auch oder ganz was anderes. Liegt ganz bei euch. Und weil da heute Songs aus Finnland kommen oder ein Stück auf jeden Fall, haben wir gedacht, lernen wir doch ein bisschen Finnisch, ne, für den Urlaub dort, die wichtigsten Sachen. Hallo, bitte, danke, tschüss, Bier bestellen. Das sind so die wichtigsten Sachen. Gestern haben wir das mit Schwedisch gemacht. Das hat sehr gut funktioniert. Das ist halt sehr wenig hängen geblieben bei mir, muss ich ehrlich sagen. Deswegen nochmal kurze Wiederholung. Christian.
1: Hallo heißt hey und danke heißt tack so mycket.
0: Ja, okay. Hey und tack. Hallo und danke. Hey und tack. Und auch wichtig, Fabian.
2: Das Öl, auch bekannt als das Bier.
0: So, okay, das heißt Öl, tack. Oder? Bier, danke. Nein, bitte, wäre auch nicht so schlecht, gell? Also, was ich auch da noch gelernt habe, das fand ich ja extrem witzig. Oma heißt Mormor, Uroma heißt Gammelmormor und Ficker ist die Kaffeepause. Schon wieder, also liebe ich. Schwedisch war das jetzt. So, und jetzt machen wir heute weiter mit Finnisch. Kann das irgendwer von euch? Also muss ja kein Profi sein, aber so ein bisschen eben Hallo, Tschüss, Bitte, Danke und Bier bestellen. Das wäre so das Wichtigste auf Finnisch. Ich habe jetzt mal ein bisschen nachgeschaut. Hallo heißt da auch Hi oder Moi. Aber das war's dann auch schon mit meinem Wissen. Deswegen Finnisch lernen bitte für den Finnlandurlaub. 0676 83 88 6100, die WhatsApp-Nummer. Bitte gerne her damit. Die wichtigsten Sachen, dass wir uns halt dort zumindest ganz ein bisschen verständigen können. Avenged Sevenfold bringt uns jetzt durch den Vormittag. Hail to the King, so rockt der Donnerstag.

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1: Heute einige Wolken mit dabei und stellenweise auch Regenschauer oder Gewitter. Und es ist schon noch verdammt heiß, vor allem im Osten und Süden Österreichs mit bis zu 38 Grad, ansonsten maximal 31. Mal kurz durchschnaufen zwischendurch. Ne? Regenschauer und Gewitter, vor allem zwischen Vorarlberg und dem Wald bzw. Mostviertel, jetzt schon teilweise zwischendurch möglich. Nachmittag dann wandert das auch Richtung Osten. Am längsten trocken und sonnig bleibt es ganz im Süden und ganz im Osten. Also wirklich so zwischen Kärnten und dem Burgenland und auch zwischen Weinviertel und dem Burgenland. Und wenn es gewittern kann, dann fallen diese Gewitter teilweise kräftiger aus. Morgen 30 Grad maximal. Sonne-Wolken-Mix von Salzburg ostwärts, teilweise schon in der Früh ein paar Schauer und Gewitter, im Westen dann auch am Nachmittag. Die Temperaturen momentan Richtung Osten zu haben in Graz, also Osten und Südosten haben in Graz aktuell 34 Grad, hingegen im Waldviertel so um die 23 und in Bregenz sind es momentan 24 Grad. 11.23 Uhr, Blick auf die Straßen und da gibt es nach wie vor in Salzburg Probleme. A10 Richtung Salzburg, beim Knoten Salzburg Süd. LKW-Unfall, da wird nach wie vor gearbeitet. Das heißt, wenn ihr von Grödig kommt, dann ist die Auffahrt Richtung Knoten Salzburg gesperrt. Wenn ihr von Anif kommt, dann soll es gehen. Tirol 20 Minuten plus auf der A12 am Weg Richtung Deutschland ab Wörgl. Und ihr braucht eine Dreiviertelstunde länger am Weg Richtung Deutschland auf der B179 ab Heiterwang. Gute Fahrt.
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0: Marilyn Manson, Tainted Love auf 88.6. Jetzt wird es wieder ein bisschen lauter hier. Alex, hallo. Weil wir spielen wieder eine kleine Runde.
1: Ja.
0: Geht's dir gut?
1: Mir geht's sehr gut.
0: Super.
1: Und ich freue mich total und ich habe mir so viel Gedanken gemacht, wer oder was ich denn sein könnte. Und ich wünsche mir so sehr, dass das wieder so ein bisschen dauert, bis die Leute dann erraten.
0: Okay, na pass auf, wir spielen wieder Wer oder Was bin ich zum Thema, Musikthema dieser Woche, Songs aus dem Norden. Also geht's um das Thema Wer oder Was bin ich bezüglich Norden.
1: Ja.
0: Gestern warst du die Vasa.
1: Ganz genau.
0: Dieses Schiff aus Stockholm.
1: Ganz genau, das gesunken ist und
0: ja,
1: wieder raufgeholt wurde und jetzt im Vasa-Museum steht, ganz
0: ja,
1: genau.
0: Ich war die Stroopwafel, also aus den Niederlanden, diese Karamellwaffeln sozusagen.
1: Kannte ich nicht, aber ich bin jetzt ja, natürlich sehr gespannt, die muss ich kosten.
0: Und jetzt ist halt die Frage, neue Runde, wer oder was ist die Alex? Ich weiß es auch nicht, das heißt, wir wissen es alle miteinander nicht und deswegen bitte Fragen über WhatsApp schicken, die Alex mit Ja oder Nein beantworten kann. Und dann hoffentlich lösen wir es schnell. Bist du bereit?
1: Ich bin bereit.
0: Okay, pass auf, warte, die Telefonnummer brauchen wir noch. Die WhatsApp-Nummer 0676 83 88 6 100. Das ist einmal wichtig zu wissen, weil ohne WhatsApp-Nummer geht einmal gar nichts. Wer oder was ist die Alex in Bezug auf Norden? So, pass auf, fange ich einmal da an. Ah, warte mal. So, jetzt fange ich an. So, bist du ein Wer?
1: Ich bin ein Wer.
0: Okay, das heißt, wir suchen... Bist du ein Mensch?
1: Ja.
0: Okay, warte, das muss ich da mitschreiben. Okay, du bist ein Mensch. Ja, was ist? Oi. Was ist?
1: Beziehungsweise...
0: Doch, noch nicht so ganz.
1: Eigentlich, nein. Entschuldige, da muss ich noch einmal zurückrudern.
0: Ich bin
1: kein Mensch.
0: Du bist kein Mensch. Aber sie hat jetzt so komisch da, oder? Was sagt sie? Das ist so... Bist du irgendeine Art... Bist du eine Figur?
1: Ja.
0: Okay, das ist schon mal eher. So, pass auf, dann kommen da jetzt ganz viele Sachen rein. Bist du weiblich, möchte der Stefan wissen.
1: Nein, bin ich nicht.
0: Mhm. Dann, Nini, bist du männlich?
1: Ja.
0: Okay, eine männliche Figur. Warte, ich muss das alles mitschreiben, damit wir dann im schlimmsten Fall zusammenfassen können. So, bist du ein Gott, möchte Michaela wissen.
1: Ja.
0: Sie ist ein Gott. Oh, wir sind urgut. Wir sind richtig gut.
1: Es ist jetzt leider wirklich sehr gut.
0: Wir sind schon auf einer sehr guten Spur. Okay, du bist ein Gott. Daniel, bist du Loki?
1: Nein.
0: Andi, bist du Thor?
2: Ich bin Thor.
1: Ah! Oh Gott, so schnell. So schnell war das. Schade, schade. Es war zu einfach offensichtlich.
0: Gut.
1: Ich bin Thor. Das ist ja der Gott für die zu See fahrenden Völker als Gewitter- und Wettergott oder auch der Donnergott.
0: Weißt du was, für mich ist Thor einfach nur Chris Hemsworth. Ja, Punkt.
1: Weißt du, das ist total witzig. Ich habe den eigentlich anfangs nicht im Kopf gehabt, wie ich mir gedacht habe, ah, okay, Gott, da hat mir auch wieder natürlich eine Kollegin aus dem Marketing, die Nina, geholfen. Wie schaut das mit Göttern? Und dann habe ich mir gedacht, ja, aber eigentlich brauche ich dann nur Marvel sagen und dann weiß jeder, was
0: also
1: los ist.
0: In dem Moment, wo ich Thor höre, Chris Hemsworth in meinem Kopf und geht nicht mehr weg.
1: Ja.
0: Ja, ich weiß, Klischee und Dings, ja, weiß ich, ist
1: aber
0: so.
1: Aber der ist halt der Thor und jeder, der Marvel mag, der kennt ihn halt so.
0: Ja.
1: Oh Mann, so schnell ist das gegangen.
0: Also noch einmal, alle, die jetzt quasi noch schreiben, Alex war Thor.
1: Ja.
0: Ja. Dankeschön fürs Mitraten, das war eine Ratze-Fatze-Nummer.
1: Ja, stimmt.
0: Und dann spielen wir in 2 Stunden nochmal, da überlegen wir ich dann was.
1: Bitte ein bisschen schwerer.
0: Wir werden
1: sehen. Das war jetzt, ich meine, es ist natürlich extrem cool, dass die Leute so schnell draufgekommen sind, aber es war so ein bisschen enttäuschend jetzt.
0: Ich weiß, wenn das so schnell geht, gell?
1: Ja. Ja.
0: Okay, na, dann überlege ich mal was Schwereres, werden wir sehen. Aber danke dir, danke euch, Alex als Thor. Mal schauen, was ich mir für 2 Stunden überlegt dann. Foo Fighters gibt's jetzt. Einen schönen Donnerstag mit 88.6 um 11.38 Uhr.

0: Re-Education, Rise Against auf 88.6 am Donnerstag, 6. August. Einen wunderschönen Weg Richtung Mittagszeit. Wir stehen ja kurz vorm Essen hoffentlich. Ja, dann heißt das auch gleichzeitig, Mittags-Mini-Konzert wird schon kredenzt. Ich habe schon hergerichtet. Ja, ich habe schon hergerichtet, die Bühne steht, die Musik ist bereit. Wer allerdings heute Mittags-Mini-Konzert zwei Live-Songs euch rüber haut beim Mittagessen, gleich nach Wetternachrichten und Verkehr.
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0: Im Osten und Süden wird es heute noch einmal heiß mit bis zu 37 Grad. Schon noch mal sehr schwitzig. Aber es sind auch einige Schauer heute unterwegs. Zum Beispiel zwischen Vorarlberg und dem Wald bzw. Mostviertel. Jetzt vielleicht schon da und dort. Da gibt es maximal 31 Grad. Die Gewitter und Schauer, stellenweise, wie sie jetzt gerade sind, die ziehen dann Richtung Osten weiter im Laufe des Nachmittags. Und da kann es dann auch heute fast überall nass werden. Nur ganz im Süden und ganz im Osten, also zwischen dem Weinviertel und dem Burgenland und dann weiter Richtung Kärnten, da bleibt es am längsten trocken. Und wenn es dann mal gewittert, dann kann das Ganze schon ein bisschen kräftiger ausfallen. Morgen gibt es dann maximal 30 Grad im ganzen Land, Sonne-Wolken-Mix. Und es kann immer wieder mal Schauer geben oder auch Gewitter von Salzburg ostwärts, teilweise schon in der Früh, im Westen dann am Nachmittag. Und die Temperaturen momentan, da pendeln wir so zwischen 32 Grad in Eisenstadt oder 26 Grad in Linz. Bis zu 22 Grad in Landeck. Und damit weiter zu den Nachrichten und Christina Adler.
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2: In der Früh ist in Langenzersdorf im niederösterreichischen Bezirk Korneuburg ein 29-jähriger Mann tot in einem Einfamilienhaus gefunden worden. Die Polizei geht von einer Gewalttat aus und hat einen 18-jährigen Tatverdächtigen aus Korneuburg festgenommen. Nach ersten Informationen dürfte ein Streit eskaliert sein. Die beiden Männer sollen sich über soziale Medien kennengelernt haben. Auch die österreichische Gesundheitskasse setzt jetzt auf künstliche Intelligenz. So sollen etwa eingereichte Arztrechnungen automatisiert bearbeitet werden, um das Geld schneller an die Patienten zu erstatten. Auch die Meine ÖGK-App wird laufend erweitert. Dort können Versicherte etwa Termine beim Arzt buchen, elektronische Rezepte abrufen und Rechnungen einreichen. Der Waldbrand in St. Egiden in Niederösterreich ist vorerst unter Kontrolle. Jetzt kämpfen Dutzende Feuerwehrleute gegen die vielen Glutnester, um einen neuen Ausbruch zu verhindern. Der österreichische Bundesfeuerwehrverband hat heuer schon rund 280 Wald- und Wiesenbrände registriert, deutlich mehr als letztes Jahr. Laut Feuerwehr sind etwa 80% der Brände von Menschen verschuldet worden, oft durch weggeworfene Zigaretten. Am Flughafen Düsseldorf hat ein Passagier versucht, Kokain in Lutschern nach Deutschland zu schmuggeln. Der Mann hatte 3 Kilo Koks mit, die er in roten Lollis versteckt hatte. Weitere 6 Kilo waren in Schuhen, Rucksäcken und Handtaschen verteilt. Der 68-Jährige ist von Brasilien über Lissabon nach Düsseldorf geflogen.
0: Dankeschön. Blick auf die Straßen um 11.54 Uhr und da schauen wir in die Steiermark, A9 Richtung Linz zwischen dem Knoten Graz West und Seiersberg. Da gibt es einen LKW-Unfall, rechte Spur gesperrt, da bitte kurze Verzögerungen einplanen. In Salzburg, A10 Richtung Salzburg beim Knoten Salzburg Süd, auch da Arbeit nach einem LKW-Unfall. Wenn ihr von Grödig kommt, ist deshalb die Auffahrt Richtung Knoten Salzburg gesperrt, wenn ihr von Anif kommt, geht's. In Tirol, da verliert ihr 20 Minuten auf der A12 Richtung Deutschland ab Wörgl und eine Dreiviertelstunde auf der B179 Richtung Deutschland ab Heiterwang. Gute Fahrt.
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0: Jawohl, und da feiern wir heute wieder Geburtstag. Und zwar mit Scott Stapp von Creed. Wird am Samstag 53 Jahre alt. Alles Liebe, alles Gute. Und da haben wir ganz speziell zwei Live-Songs mit dabei. So wie jeden Tag zu Mittag. Mittags-Mini-Konzert gibt es nur auf 88.6. Damit einfach beim gemütlichen Essen in der Arbeit oder wo auch immer. Ein bisschen durchschnaufen und ein bisschen Live-Feeling genießen. Das liefern wir direkt zu euch. Da braucht es nirgends hinkommen. Einfach lauter drin. Und deswegen heute zum Geburtstag von Scott Stapp Creed. Mit zwei Live-Songs auf 88.6 und zwei Live-Songs aus 1999. What If gleich dabei und Higher. Also lauter drin und Mahlzeit.

0: zum letzten Ton ausgespielt aus 1999. Creed, heute Mittagsminikonzert, zwei Live-Songs am Stück. Und zwar Higher war das gerade und davor What If. Weil Scott Stapp 53. Geburtstag hat. Alles Gute. Manfred schreibt Creed. Absolut geiles Minikonzert. Die können es auch gerne mal nach Österreich bringen. Okay, wir werden es uns merken. Susanna schreibt fantastisches Mittagsminikonzert. Danke dafür. Sigi, Creed, sensationell. Danke, danke. Da gibt es fast keine Steigerung. Mittagspause ist gesichert. Jawohl, das ist der Plan. Christian aus Windischgarsten. Echt cooles Minikonzert heute Mittag. Es fehlen nicht nur viele Bands, die ich gerne live sehen möchte, aber Creed gehört unbedingt dazu. Anna, Mittagsminikonzert mit Creed, ich liebe euch. Und die Biene schreibt, einfach genial, meine Jugend berührt auf jeden Fall mein Herz. Und das ist das Schönste, wenn Songs wirklich was mit einem machen, das Herz berühren, Erinnerungen hochholen, uns in andere Zeiten versetzen, wo wir, weiß ich nicht, das Konzert schon mal gesehen haben oder Erinnerungen einfach aufholen. Und falls ihr jetzt sagt, da wird mir jetzt auch gerade wer einfallen für ein Live-Konzert, Mittagsminikonzert mit Live-Songs, ja bitte dann gleich her, Ideen zu mir. 0676 83 88 6 100, die WhatsApp-Nummer. Wow. Und allein in dem Moment, wo ich über Live-Musik und Erinnerungen spreche, kriege ich Gänsehaut vor die Zehen bis zum Kopf. Oder? Wow. Also freut mich, wenn es gefallen hat. Vorschläge schon für morgen oder die nächsten Mittagsminikonzerte gibt es immer zu Mittag auf 88.6. Gerne her. 0676 83 88.6 100. Die WhatsApp-Nummer.
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0: Motionless in White, Fight Like Hell auf 88.6 am Donnerstag um 12.23 Uhr. So rockt der Donnerstag, oder? Bist du deppert? Bringen, oder besser gesagt haben, am 17.07. ihr Studioalbum, das siebte mittlerweile rausgebracht, heißt Decades. Und da ist der Song mit drauf. Ja, hallo, hallo, hallo. Und live gibt's die dann außerdem noch gleich am Nova Rock nächstes Jahr. Lauter wichtige Infos, lauter coole Infos. Motionless in White auf 88.6. Und jetzt Wetter und Verkehr.
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0: Also gestern die Temperaturen 40 Grad, vor allem im Norden und Osten Österreichs, teilweise auch im Süden. Sollte jetzt dann ein bisschen besser werden. Es ist zwar heute schon nochmal heiß, im Osten und Süden nochmal bis zu 37 Grad möglich. Viel Sonne zwischen Vagelberg und dem Wald- und Mostviertel. Allerdings jetzt schon immer wieder mal Schauer möglich. Und am Nachmittag schieben sich die dann Richtung Osten. Die können aber kräftiger ausfallen. Das heißt Hagel oder Starkregen oder Sturm mit dabei. Und am längsten trocken bleibt es ganz im Süden oder ganz im Osten. Also wirklich zwischen Weinviertel und dem Burgenland oder auch zwischen Kärnten und dem Burgenland. Morgen am Freitag dann überall 30 Grad maximal. Das ist richtig so, finde ich. Ja, weil Sommer ist ja trotzdem noch. Sonne, Wolken gibt es im Mix von Salzburg ostwärts. Von der Früh weg schon ein paar Schauer und Gewitter mit dabei. Im Westen dann auch am Nachmittag und 30 Grad halt bei nass ist halt dann auch ein bisschen schwül, muss man an der Stelle auch sagen. Temperaturen aktuell, schauen wir kurz nach, was sich da ungefähr so tut. Also im Osten haben wir schon noch so um die 33 Grad aktuell oder auch im Süden Klagenfurt 32 Grad. Allerdings dann am Wolfgangsee, der auch verdammt wenig Wasser hat, da sind es momentan 28 Grad, Zell am See 26 und in Scherding 27. Schauen wir auf die Straßen. Was tut sich da aktuell um 12.25 Uhr? Wir schauen gleich einmal nach Salzburg, A10 Richtung Salzburg beim Knoten Salzburg-Süd. LKW-Unfall, das heißt, wenn ihr von Grödig kommt, ist die Auffahrt Richtung Knoten Salzburg gesperrt. Aus Richtung Anif kommend geht's gut. Ansonsten Tirol 20 Minuten plus auf der A12 Richtung Deutschland ab Wörgl und auch auf der B179 Richtung Deutschland braucht ihr ab Heiterwang länger. Gute Fahrt!
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1: Johnny Cash mit Hurt auf 88.6 am Donnerstag. Wir spulen mal ein bisschen zurück, was heute früh so passiert ist. Also ich glaube, ich war nicht die Einzige, die sich abgehört hat wie deppert. Aber genau das ist ja das, worum es hier auch bei uns geht. Einfach Spaß haben beim Radio hören, beim Radio machen. Dank euch ist das möglich. Und da hören wir nochmal rein, was da heute in der Früh für einen richtigen Lachflash unter anderem gesorgt hat. Rock'n'Roll Sommerschule. Normalerweise ist Jahr über Jahr Timpeltime, aber die Timpeltime ist auf Sommerpause, deswegen die 88.6 Rock'n'Roll Sommerschule mit Kinga, Lisa, Mike, Sarah, immer wieder abwechselnd, weil immer wieder wer auf Urlaub ist. Und da ging es heute um einen Bericht in der Zeitung, in den Medien. Hör mal einfach nochmal rein, großartig.
2: Es kann natürlich schon passieren, dass man sich erschreckt, vielleicht auch in der Nacht, vielleicht ist euch das schon mal passiert, dass ihr aufwacht und ich denke, ja, ist das ein Einbrecher, ein Dieb, ich höre Geräusche, ja. Es knackt überall, was ist da los? Und dann war es der Wind oder so irgendwie.
3: Ja, aber vielleicht geht es sogar so weit, dass man die Polizei ruft oder dass vielleicht sogar eine Alarmanlage ausgelöst wird und dann ein großer Polizeieinsatz anrückt.
2: Für nichts.
3: Es stellt sich heraus, es ist kein Einbrecher mit Sturmhaube und Brecheisen, sondern der Einbrecher ist, Zitat des Polizeipräsidiums in Offenbach, vierbeinig, klein, rund und offensichtlich ohne kriminelle Energie. Das war nämlich ein Igel, der in Deutschland einen großen Polizeieinsatz eingelöst hat.
2: Schon stachelig?
3: Ja, schon stachelig.
2: Aber ohne kriminelle Energie. Ja,
3: bitte. Wollte, glaube ich, nichts stehlen.
2: Was ist da passiert? Ein Igel als Einbrecher?
3: Ja, genau. Der ist in den Supermarkt offensichtlich irgendwie eingedrungen und hat dann dort den Alarm ausgelöst. Und dann musste die Polizei anrücken.
2: Alles gut.
3: Aber sie haben ihn erwischt. Zumindest haben sie ihn erwischt. Dem Igel geht's gut übrigens.
4: Das ist die Hauptsache.
3: Der ist nicht im Gefängnis gelandet.
4: Natürlich, dass es dem Igel gut geht. Ja. Dass alle unbeschadet und unverletzt sind, aber vor allem der Igel.
3: Ja, Sarah, ich finde auch zum Beispiel, dass es die Hauptsache ist, dass es den Igeln gut geht.
4: Das ist nämlich immer wichtig, wenn man generell sich denkt, heute ist ein guter Tag, um einen Igel zu retten.
3: Ja.
4: Egal ob aus einem Polizeieinsatz oder aus einem Supermarkt oder von der Straße.
2: Ich kann mir gut vorstellen, dass nicht nur bei uns jetzt so in der Gruppe, sondern auch viele von euch, die vielleicht unseren Podcast hören, den Timpeltime Backstage Brunch, bei dieser Meldung mit dem Igel als Einbrecher an eine ganz bestimmte Situation gedacht haben, so wie es uns eben auch, glaube ich, gegangen ist. Nämlich an dich, Sarah, und eine Igel-Geschichte, die, finde ich, in die Geschichte jetzt schon des Timpeltime Backstage Brunches eingegangen ist.
4: Vielleicht war es unser größter Lachflash.
3: Ich glaube, es war unser größter Lachflash. Also ich habe geweint.
4: Folgen haben. Jedenfalls, ich wollte den Eiskratzer nehmen und wollte den Igel über die Straße helfen, kommt ein Auto für ihn zusammen.
1: Also ehrlich, ja, alleine da muss man doch mitlachen, oder? Und diese Igel-Story, ja, wollt ihr ihn retten, zusammengeführt. Also hört sich das bitte nochmal an. 88.6 Podcast, Timpeltime Backstage Brunch, der ist auch gerade auf Sommerpause. Folge 24 war die Folge, wo es um den Igel ging. Und könnt ihr euch überall nachhören, Radio 88.6.at und überall, wo es Podcasts gibt. Billy Talent gibt's jetzt. Judas Priest danach und Five Finger Death Punch gehen sie raus. So rockt der Donnerstag.

0: bei Finger Death Punch, The Oppresso Liber. So rockt der Donnerstag auf 88.6. Und wenn es da noch ein bisschen Lachen gibt zur Musik, glaube ich, wäre das perfekt, oder? Na, gute Musik, gute Laune. Das ist 88.6. Und deswegen hallo und herzlich willkommen, gleich 13 Uhr. Smile Together steht an, das Original hier, mit dem Glücksmomente teilen sozusagen. Wir erzählen uns gegenseitig die schönsten und lustigsten Dinge, die heute oder in den letzten Tagen diese Woche schon passiert sind und kommen alle mehr, hoffentlich, ins Grinsen. Das kann man ohne Schwitzen machen, ja, Mundwinkel rauf. Ja, also das kann man machen bei Hitze, das ist kein Problem. Und die Christine hat geschickt, und ich glaube, das können ganz viele nachvollziehen, wenn es euch auch passiert ist, sind gerade auf dem Heimweg von einem wunderschönen Familienurlaub in Kroatien, und sie schreibt, wir hatten bisher nur, unter Anführungszeichen, zweimal einen Stau, haben mit viel mehr gerechnet, jetzt hoffen wir, dass die letzten 500 Kilometer staufrei bleiben. Ich drücke feste die Daumen, liebe Christine, und ich hoffe, der Urlaub war schön. Ja. Also, wie schaut es bei euch aus? Glücksmoment. Große Sachen, Kleinigkeiten, komplett wurscht. Ja? 0676 83 886 100, die WhatsApp-Nummer zum Teilen, einfach her zu mir, dann kommen wir alle mehr in Strahlen. Lena zum Beispiel schreibt, ich fahre heute noch zu meiner Fahrschule Motorräder probieren, ob ich groß genug bin für den A2-Führerschein. Drücke ich fest die Daumen. Ja? 0676 83 886 100, die WhatsApp-Nummer für eure Glücksmomente zum Teilen, für mehr Grinsen auf der Welt.
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0: Sonne ganz viel heute mit dabei, aber nicht mehr nur. Also es gibt schon auch einige Wolken, die durchziehen, und da und dort kann es heute sehr wohl auch Schauer und Gewitter geben. Momentan Mostviertel, Waldviertel oder auch Vorarlberg, wo sich so eine Gewitterfront ein bisschen breit macht, aber auch im Bereich Salzburg, Steiermark, Kärnten. Da auf jeden Fall schon mit Schauern rechnen, mit Gewittern rechnen. Die können teilweise kräftiger ausfallen, und am Nachmittag schiebt sich das dann Richtung Osten. Am längsten trocken. Ganz im Süden und ganz im Osten. Temperaturen 31 Grad maximal, im Osten und Süden bis zu 37 Grad. Momentan befinden wir uns da am Thermometer zum Beispiel in Eisenstadt, na, bei so 34 Grad. In Klagenfurt sind es 32, in Radstadt 27 und in Feldkirch in Vorarlberg derzeit 24 Grad. Morgen am Freitag dann 30 Grad Tageshöchstwert im ganzen Land. Mehr sollte es nicht geben. Sonne, Wolken wechseln sich ab. Von Salzburg ostwärts schon in der Früh teilweise Schauer und Gewitter dabei. Am Nachmittag dann auch im Westen. Hier sind die Nachrichten mit Christine Adler.
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2: Dieses Jahr sind besonders viele Wespen unterwegs. Laut Experten liegt das vor allem an den hohen Temperaturen, bei denen die Insekten mehr Nahrung finden. An sich sind Wespen wichtig für das Ökosystem, weil sie wiederum von Vögeln und anderen Tieren gegessen werden. Doch für uns Menschen sind sie eher lästig. Besonders Erdwespen können zum Problem werden. Wenn man etwa beim Rasenmähen über ein Nest fährt, kann man schon den ein oder anderen Stich abbekommen. Eine 65-jährige Frau ist bei einem schweren Unwetter am Bodensee ums Leben gekommen. Sie ist von einem Motorboot ins Wasser gestürzt und von den hohen Wellen mitgerissen worden. Rund 200 Einsatzkräfte aus Deutschland, Österreich und der Schweiz haben nach ihr gesucht. Heute früh wurde sie schließlich tot im Wasser entdeckt. Die Großhandelspreise in Österreich ziehen weiter an, und zwar um fast 7% im Vergleich zum Vorjahr. Hauptgrund sind die gestiegenen Preise für Sprit und Heizöl. Aber auch Gummi, Kunststoffe und Altmaterial kosten mehr. Die Großhandelspreise gelten ja als wichtiger Hinweis darauf, wie sich die Inflation in den nächsten Monaten entwickeln könnte. Und noch ein Tipp für alle, die gerne Sterne beobachten. Die Organisation Dark Sky International hat die Gemeinde Weißbach bei Lofer in Salzburg für ihre besonders dunklen Nächte ausgezeichnet, in denen man die Sterne gut beobachten kann. Es ist österreichweit erst der dritte derartige Sternenpark nach Attersee, Traunsee in Oberösterreich und Eisenwurzen in Niederösterreich.
0: Dankeschön. 12.54 Uhr, wir schauen auf die Straßen, und da gibt es Verzögerungen in Salzburg, zum Beispiel auf der A10 Richtung Salzburg. Ab Flachau bis fast Golling. Immer wieder mit Verzögerungen rechnen. Zwischendurch gibt es immer so 10 bis 15, teils 20 Minuten plus. B310, da gibt es wegen Bauarbeiten 20 Minuten plus zwischen Hunsdorf und Gries Richtung Bischofshofen. Dann in Tirol, A12 Richtung Deutschland, ab Wörgl 30 Minuten, die ihr länger braucht. Und 20 Minuten sind es auf der A12 Richtung Landeck ab Robben. B179 Richtung Deutschland, da verliert ihr ab Bichelbach insgesamt 45 Minuten und geblitzt wird.
1: Vorsicht, Blitzer!
0: Und zwar in Oberösterreich, Gerald.
3: Auf der A25 Richtung Wien, kurz vor Wels Nord.
0: Dankeschön und gute Fahrt.
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7: Aber hallo, gleich 13 Uhr? Die Zeit, die neue Zeit für die Glücksmomente zum Teilen, für mehr Grinsen auf der Welt. Willkommen beim Smile Together. Gibt's nur bei uns auf 88.6 oder das Original. Und da teilen wir die schönsten und lustigsten Dinge miteinander, die uns hoffentlich mindestens ein Schmunzeln ins Gesicht bringen. Und auch bei den Temperaturen Schmunzeln bringt hoffentlich nicht zum Schwitzen. Also das ist eine körperliche Anstrengung und Bewegung, die wir auch bei diesen Temperaturen hoffentlich hinkriegen. Und ich liebe es, was da von euch alles reinkommt. Weil zum Beispiel, warte mal, wo haben wir denn das jetzt? Da, der Bernie hat er gestern noch geschickt. Glücksmoment, meine Kollegen, mein Chef, mein Disponent, der Polier auf der Baustelle, weil trotz der Hitze alle super gut drauf. Das macht Freude. Es muss keine riesengroße Sache sein, um ein Glücksmoment zu sein. Ja? Deswegen danke Bernie fürs Teilen. Danke, dass ihr da alle so durchhaltet, überhaupt bei dieser Hitze. Und auch die Claudia hat zum Thema Hitze einen Glücksmoment.
8: Mein Highlight oder die Highlight dieser Woche ist, dass unsere Chefs und auch Regionsleiter uns jetzt bei der Hitze um 12 Uhr nachmittags schon Hitze freigegeben haben.
7: Ja.
8: Also wir sind halt in einem nicht klimatisierten Büro und die Chefs haben gesagt, nein, das ist zu heiß und bevor wir irgendwelche Fehler machen oder so, sollen wir heimgehen und schwimmen gehen.
7: Wow, also, großartig.
8: Echt Hut ab. Vielen, vielen Dank.
7: Großartig, ein Hoch auf deine Chefs. Ja, das ist wirklich eine geile Sache. Ja, so rockt das Leben, aber sowas von. Und ihr merkt schon, Glücksmomente unterschiedlich. Kann alles sein, darf alles sein, soll alles sein. Was zum Grinsen bringt, bitte schicken zum Teilen, damit wir alle mehr grinsen. 0676 83 88 6100, die WhatsApp-Nummer. Und jetzt gibt's Billy Squire auf 88.6. Ja.

0: Rollbild und Fallen auf 88.6 am Donnerstag. 9 Minuten nach 1, 9 Minuten nach 13 Uhr bedeutet, halli, hallo beim Smile Together. Der Moment, wo wir die Glücksmomente teilen miteinander. Das, was heute oder die Woche schon in irgendeiner Form für ein Grinsen bei euch gesorgt hat. Bei mir zum Beispiel heute in der Früh am Weg zur Arbeit. Ich gehe die Hälfte der Strecke zu Fuß. Ja, auch bei den Temperaturen, weil da fährt gerade nichts mit den Öffis. Und sehe so einen Wasserspender und sehe dort eine alte Dame mit ihrem kleinen weißen Wazi. Und sie hat so eine kleine Schüssel mitgehabt, hat dort das Wasser aufgefüllt für den Hund und hat sie die ganze Zeit angestarrt, so quasi, tu weiter. Dann hat sie es ihm hingestellt und der Hund hat ganz glücklich getrunken. Alles im Schatten, ja. Habe ich schmunzeln müssen. Gilt als Glücksmoment. Da gibt es keine großartigen Vorgaben. Hauptsache, es bringt zumindest zum Grinsen oder Schmunzeln, weil diese Welt braucht mehr Lachen. Der Rest kommt eh von selber. Ja? Einmal Zeitung aufmachen und der Grant ist schon da. Deswegen Glücksmomente teilen hier auf 88.6, das Original mit den Glücksmomenten beim Smile Together. Und die Caro aus Linz zum Beispiel hat geschrieben, mit meinem Papa und meiner Oma am Badesee, Glücksmoment, wir haben nämlich das Stand-Up-Paddleboard, das ich von meinem Papa zum Geburtstag bekommen habe, ausprobiert. Und es dürfte ganz gut geklappt haben. Sehr schön. Beste Abkühlung. Ja? Da fällt man sogar lieber öfter mal ins Wasser, anstatt am Paddleboard zu stehen, oder? Danny schreibt, ich arbeite über den Sommer bei der Post, höre euch dabei den ganzen Tag, war das freut uns. Und wie ihr euch vorstellen könnt, ist das vor allem die letzten Tage ein echter Knochenjob eben bei der Hitze. Aber Glücksmoment ist immer, wenn meine Kundinnen und Kunden schon die kalte Wasserflasche bereitstehen haben, wenn ich komme. Oh, danke. Danke an euch alle, dass ihr das macht. Super Geschichte, dankeschön. Sophie, ich arbeite geringfügig seit über einem Jahr bei einer Firma und musste letzte Woche meinen Vorgesetzten anrufen, um zu kündigen, weil das AMS sonst nicht mehr zahlen würde. Aus meiner Kündigung wurde eine Beförderung zur Filialleitung und ich freue mich so sehr darüber, weil ich meine Arbeit wirklich liebe. Zack, Gänsehaut da. Wie oft sagen wir das in diesen Tagen bei den Temperaturen? Also Sophie, ich freue mich so für euch. Wie geil ist das? Aus einer Kündigung wird eine Beförderung. Geile Sache. Dankeschön fürs Teilen. Der Chris, der ist LKW-Fahrer, hat seinen Hund Bean immer dabei und die haben jetzt 6 Wochen Auszeit gehabt, weil sich der Bean am Ellbogen verletzt hat. Jetzt sind sie die erste Woche wieder im neuen Job. Also das fahren sie auch gemeinsam. Ne? Der Chris hinterm Lenkrad und am Beifahrer sitzt der Bean. Alles im Blick. Der Checker schlechthin. Ellbogen heilt gut. Er braucht keine Spritzen mehr. Es geht ihm gut. Und er schreibt, ich bin so glücklich darüber, das glaube ich. Und dann hat er noch geschrieben, du bist die Radiostimme, auf die Bean reagiert und aktiv zuhört. Du bist seine Radiotante. Oh Gott, ist das süß! Ja, ich und Hunde, das ist sowieso ganz große Liebe. Also bitte schön den Bean einmal für mich knuddeln. Und es hört nicht auf mit den Glücksmomenten, genauso soll es sein. 2 habe ich noch. Eigentlich noch mehr, aber ich kann ja nicht alle vorlesen, weil sonst kommen wir ja gar nirgends hin heute mehr. Die Dani aus Moorbad Habach im Waldviertel hat geschrieben, Glücksmoment, das hat sie in der Früh geschickt. Sie schreibt erstens einmal, es ist vermutlich noch zu früh für den Glücksmoment. Nein, das ist es nie, weil die finden immer den Weg zu mir. Also wenn er passiert, gleich schicken. Und sie schreibt, Glücksmoment, es regnet. Endlich. Ich freue mich total. Die letzten Tage hat mir nur noch das Herz geblitzt, wenn ich die leidende Natur gesehen habe. Und nun regnet es endlich auch bei uns so richtig. Ich hoffe, da kommt überall noch Regen in normalen Mengen. Aber kann man alle nachvollziehen, Dani. Dankeschön fürs Schicken. Und der Robert hat auch noch einen für uns.
1: Und zwar habe ich einen Arbeitskollegen, der ist rund 20 Jahre jünger als ich, also Mitte 20. Und musikalisch gesehen ist er eigentlich im Techno und Deutschrap zu Hause. Also hat mit Rock und Metal relativ wenig am Hut. Aber es ist so, dass wir uns, öfters eine Fahrgemeinschaft bilden und er mal bei mir mitfährt oder ich bei ihm mitfahre und dann muss halt jeder den jeweiligen Musikgeschmack aushalten. Und letztens haben wir wieder über Musik und Radio gesprochen und dann erzählt er halt so, dass er jetzt auch öfters Radio 88.6 hört, aber jetzt nicht, weil er die Musik so cool findet. Nein, er hat im Original, also im O-Ton gesagt, er hört Radio 88.6, weil dort die besten Moderatoren sind. Er hört euch am liebsten reden und ihr seid einfach die besten Moderatoren. Damit wünsche ich euch einen schönen Nachmittag und viel Motivation und macht einfach weiter so. Ihr seid einfach die Geilsten. Tschüss.
0: Oh, ach Gott, wie süß. Oi, oi, oi, danke an den Kollegen und danke, Robert, dass du das mit uns teilst. Wie lieb ist das? Also, Pussy, dankeschön, wie schön. So, jetzt habe ich, ja, lassen wir das. Auch Glücksmomente jetzt für mich. Deswegen, Glücksmomente bitte schicken zum Teilen, dann kommen alle mehr in Strahlen. 0676 83 88 6100, die WhatsApp-Nummer. Und Glücksmomente fürs Smile Together immer jeden Tag für 88 6, 13 Uhr bei mir. Birgit Hof, Power Show sozusagen. Und danke.

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2: Heute nochmal heiß im Osten und Süden Österreichs, aber zum Glück nicht ganz so, ich sag's mal affig, wie jetzt die letzten Tage. Wir kriegen schon nochmal im Osten und Süden bis zu 37 Grad, ansonsten bis zu 31, viel Sonne ist mit dabei und im Osten und Süden, also wirklich so ganz im Osten zwischen Weinviertel und dem Burgenland oder auch im Süden zwischen Kärnten und dem Burgenland, da bleibt es heute am längsten sonnig und trocken. Ansonsten kündigen sich sehr wohl immer wieder auch ein paar Schauer an oder auch Gewitter. Die verschieben sich im Laufe des Nachmittags dann tatsächlich Richtung Osten. Also vielleicht geht sich heute doch da und dort ein bisschen Regen aus. Das Problem ist allerdings, die Gewitter können stark ausfallen. Das heißt, da duscht es dann einmal so richtig mit Hagel oder Starkregen oder auch Sturm. Ansonsten morgen am Freitag gibt es dann Temperaturen in ganz Österreich bis zu 30 Grad. Sonne-Wolken-Mix immer wieder mal nass von Salzburg ostwärts, teilweise schon in der Früh, im Westen dann auch am Nachmittag. Und die Temperaturen aktuell... Ich sage jetzt einmal im Westen, schön zum Durchatmen. Ich liebe den Sommer, ja, aber so ein bisschen durchatmen jetzt zwischendurch ist echt gut. Kufstein 28 Grad, Salzburg 29 Grad, Freistadt haben wir 28, in St. Pölten 27 und in Bad Tatzmannsdorf 36 Grad. Ja, das ist ganz andere, also unterschiedlich. Und Regen, wichtig, wichtig, wichtig. Hoffentlich geht sich überall ein bisschen aus. 13.23 Uhr, wir schauen weiter auf die Straßen und da ist doch ein bisschen was los, vor allem in Salzburg. A10 Richtung Salzburg, ab Flachau, insgesamt bis Salzburg, so immer wieder mal ein paar Minuten plus rechnen, dann braucht ihr schon mal so eine halbe Stunde länger. 20 Minuten plus gibt es wegen Bauarbeiten auf der B310 zwischen Hunsdorf und Gries Richtung Bischofshofen. Dann in der Stadt Salzburg, Münzgasse Museumsplatz, da ist gesperrt, LKW hat die Oberleitung beschädigt und es gibt natürlich im Umkreis Stau, am besten großräumig umfahren das Ganze. Und in Tirol, da haben wir auf der A12 Richtung Deutschland ab Wörgl 30 Minuten mehr, auf der A12 Richtung Landegger-Proppen 20 Minuten, die ihr länger braucht und auf der B179 Richtung Deutschland, da verliert ihr ab Bichelbach so circa 40 Minuten. Das war's. Reicht. Gute Fahrt.
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0: CCR mit Proud Mary auf 88.6 am Donnerstagnachmittag. Und was, wie sagt man, was versprochen wird, muss man einhalten, Alex? Oder wie heißt das?
1: Was...
0: versprochen wird nicht gebrochen oder was? Oder Dings oder irgendwie so?
1: Ja, wird ja mit Sprichworten... Und weißt du, was das Lustige ist? Ich weiß ganz genau, wie es geht, aber du hast jetzt angefangen und jetzt weiß ich es nicht mehr.
0: Versprochen, gebrochen, kein Versprochen. Ist ja wurscht. Wir haben vor 2 Stunden gesagt, so, wir spielen in 2 Stunden wieder eine Runde Wer oder was bin ich? Das ist jetzt.
1: Ja.
0: Letztes Mal vor 2 Stunden warst du Tor.
1: Ja, das war viel zu leicht.
0: Das ist ja so ratzefatze gegangen.
1: Ja, das hat mich dann ein bisschen geärgert. Aber das ist immer so, ist es leicht oder nicht? Ja, aber das war viel zu leicht. Das war irgendwie 6 Tipps und dann war es aufgelöst.
0: Ja?
1: Schade.
0: Pass auf. Wir spielen jetzt noch eine Runde. Wer oder was bin ich? Jetzt bin ich etwas oder jemand? Was ist?
1: Gerli schreibt, versprochen ist versprochen und Wort wird auch nicht gebrochen.
0: Ah, danke.
1: So ist es.
0: Ich glaube, wir müssen da irgendwas mit Sprichwortnachhilfe machen, weil das ist ja...
1: Großartig. Da kommen aber sehr viele Nachrichten.
0: Okay,
1: wir zwei. Aber das könnte man wirklich machen, weil wir kriegen das wirklich hin.
0: Sollen wir mal das Pferd nicht von hinten auf? Die Idee wird gemerkt,
1: ja.
0: Oder? Sollen wir
1: Vielen
0: da was
1: Dank
0: machen, sprichworttechnisch? Könnt ihr gerne mal, sagt es mal, weil wir sind da danach kapazeln.
1: Ja?
0: Deswegen, okay, aber halt mal im Hinterkopf. Jetzt kommen wir mal zu Wer oder was bin ich? Und zwar Thema, da gibt es ein Thema diesmal, auch eher so wie bei dir schon. Letzte Woche war, weiß ich nicht mehr, auch egal, diese Woche ist Doppelkick und aber auch Rock'n'Roll-Sommerschule, Thema Ragnarok-Songs aus dem hohen Norden. So, und deswegen heute auch das Thema zu Wer oder was bin ich? Der hohe Norden oder generell der Norden. Ich habe mir was überlegt. Ich habe fast ein bisschen Angst davor. Es ist wirklich deppert. Aber
1: es ist wirklich deppert.
0: Ich bin etwas oder jemand, ihr ratet, mittels Fragen, die ich nur mit Ja oder Nein beantworten darf. Und die Alex hat auch keine Ahnung, genauso wie ihr, was oder wer ich bin. Deswegen Fragen jetzt schicken, 0676 83 886 100, die WhatsApp-Nummer. Und ich halte mich jetzt zurück.
1: Oh, da kommt schon die erste Frage. Also das wäre ja spannend. Die erste Frage ist, bist du ein Gott?
0: Nein.
1: Das habe ich mir gedacht,
0: ich war
1: ein Gott.
0: Genau.
1: Ich bin ein Gott. die Kathi schreibt, bist du ein Gegenstand?
0: Nein.
1: Nini schreibt, bist du ein Ding?
0: Nein.
1: Nein, bist du ein Tier?
0: Nein.
1: Bist du eine Sache?
0: Nein.
1: Also nein, du bist ein Mensch.
0: Ja.
1: Warum so?
0: Oder so?
1: Was
0: mehr oder weniger.
1: So,
0: mehr oder weniger, ja, bin ich schon ein Mensch.
1: Bist du gelb-blau?
0: Nein.
1: Bist du männlich?
0: Ja.
1: Na schau an, bist du fiktiv, fragt der Stefan. Und die Kathi schreibt auch, bist du ein realer Mensch?
0: Nein.
1: Also fiktiv?
0: Also ja, nein, man weiß nicht genau. Keine Ahnung, aber ich glaube nein.
1: Was? Lebst du noch?
0: Jein.
1: Bist du populär?
0: Ja.
1: Aber man kennt dich?
0: Ja.
1: Hast du Superkräfte?
0: Ja. Jein.
1: Bist du Bibi Langstrumpf?
0: Nein.
1: Ach, schade. Ah, nein, männlich haben wir ja gesagt. Wie alt? Achso, das darfst du ja nicht sagen. Na, gut, dann sage ich jetzt einmal, bist du über 40?
0: Ja.
1: Über 50?
0: Ja.
1: Oh, okay. Vicky?
0: Nein.
1: Männlich haben wir schon.
0: Ja.
1: Thor war ich schon.
0: Mhm.
1: Bist du ein Troll?
0: Nein.
1: Okay. Möglich? Spider-Man?
0: Nein.
1: Männlich haben wir schon, Christian. Mhm. Ein Genie? Bist du ein Genie?
0: Ich sage jetzt einmal ja.
1: Moment. Superman? Moment, die Kathi schreibt, hast du Rentiere?
0: Ja!
1: Aha, ich glaube. Bist du Nobel? Ja?
0: Ja?
1: Ja, ich glaube, ich weiß schon.
0: Na?
1: Schau mal, ja, okay, passt. Der Weihnachtsmann.
0: Ja!
1: Die Angie war jetzt, also ich glaube, das kam davor schon, aber da kommen jetzt gerade so viele Nachrichten rein, so schnell kann man gar nicht schauen. Die Angie hat es jetzt aufgelöst und viele andere. Ja, und jetzt kommt's.
0: Ja, ich habe mir gedacht, ich mache das, weil da gibt es ja bei Rovaniemi in Finnland gibt's ja dieses Weihnachtsmanndorf, wo ich seit Jahren so gern hin möchte. Ich habe ein bisschen Angst vor der Kälte, aber ich glaube, das muss einfach super sein. Und der Weihnachtsmann, ich meine Weihnachtsmanndorf, ne?
1: Das ist großartig.
0: Ich mir gedacht, machen wir das.
1: Das ist
0: aber
1: großartig.
0: Aber es ist jetzt auch schneller gegangen, als ich es mir gedacht habe.
1: Ja, naja, ich meine, Entschuldigung, bei unseren Hörern, was glaubst du? Da müssen wir schon irgendwie mit anderen Wassern gewaschen sein oder müssen wir uns was anderes überlegen.
0: Also, viel zu schnell jetzt wieder. Aber trotzdem, egal. Super lustig.
1: Ja.
0: Dankeschön für dich.
1: Dankeschön
0: für euch, dass ihr alle so mitmacht.
1: Bitte seid nicht so gut. Das machen wir nächste Woche wieder, oder?
0: Ja, natürlich.
1: Seid bitte nicht so gut und nicht so schnell.
0: Ja.
1: Der Weihnachtsmann. Die Birgit ist der Weihnachtsmann, es ist so großartig.
0: Ja, Alex ist Thor, ich bin der Weihnachtsmann in diesem Sinne. Ho, ho, ho, so rockt der Donnerstag mit Pearl Jam und Alive.

0: Ghost, Mary on a Cross auf 88.6 am Donnerstag. Einen wunderschönen 6. August wünsche ich. Doppelkick gibt's gleich. Zwei ganz spezielle Motivationssongs immer um 2 am Nachmittag für die Motivation gegen das Nachmittagstief. Und diese Woche dreht sich alles um Songs aus dem Norden. Um Finnland geht's heute. Mehr dazu gleich.
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0: Also dieses 40-Grad-Ding von gestern, das ist jetzt einmal vorbei. Ja? Trotzdem aber heute weiterhin heiß. Bis zu 37 Grad im Osten und Süden schon nochmal möglich. Aber auch Regenschauer und Gewitter kündigen sich an, sind teilweise unterwegs. Ganz besonders Moment, also so punktuell sagt man da, glaube ich. Ja? Ein bisschen im Westen, Vorarlberg, in Tirol so ein bisschen, Steiermark ein bisschen, Oberösterreich ein bisschen, Niederösterreich ein bisschen, überall so ein bisschen. Aber dieses bisschen teilweise auch heftig, also Starkregen, Hagelkörner möglich, Sturmböen möglich. Und diese Schauer und Gewitter ziehen sich dann auch immer wieder Richtung Osten im Laufe des Nachmittags. Am längsten trocken bleibt es ganz im Süden und ganz im Osten, sprich zwischen Weinviertel, Burgenland und Kärnten. Also so, ne? wie so ein verkehrtes C. Ne? So, Tageshöchstwerte, wie gesagt, 37 Grad heute, morgen dann 30. Sonne, Wolken im Mix, dazu Regenschauer schon teilweise von der Früh weg, Salzburg ostwärts und am Nachmittag dann auch ganz im Westen. Und die Temperaturen aktuell, da liegen wir im Osten bei 35 Grad, zum Teil in Graz haben wir 36, in Zell am See sind es 38. Weiter zu den Nachrichten.
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2: Immer mehr Österreicherinnen und Österreicher wechseln ihren Strom- und Gasanbieter. In den ersten 6 Monaten des Jahres haben sich fast 235.000 Haushalte und Unternehmen für einen neuen Tarif entschieden. Das ist ein neuer Rekord. Laut E-Control liegt das an den weltweiten Unsicherheiten. Viele wollen sich vor dem Winter und der nächsten Heizsaison günstigere Preise sichern, heißt es weiter von der Regulierungsbehörde. Dieses Jahr sind besonders viele Wespen unterwegs. Laut Experten liegt das vor allem an den hohen Temperaturen, bei denen die Insekten mehr Nahrung finden. An sich sind Wespen wichtig für das Ökosystem, weil sie wiederum von Vögeln und anderen Tieren gegessen werden. Doch für uns Menschen sind sie eher lästig. Besonders Erdwespen können zum Problem werden. Wenn man etwa beim Rasenmähen über ein Nest fährt, kann man schon den ein oder anderen Stich abbekommen. Wieder ist ein Wanderer abgestürzt, der blind einer App vertraut hat. Ein 24-jähriger Niederländer war im Bezirk Gmunden unterwegs. Die App hat ihn auf einen unmarkierten Steg gelotst. Dort ist er 50 Meter in die Tiefe gestürzt. Er hat sich dabei schwer verletzt und musste ins Krankenhaus geflogen werden. Und auch am Hochkönig in Salzburg ist gestern ein 38-jähriger Wanderer aus Wien wegen schlechter Tourenplanung in Bergnot geraten. Er musste mit dem Rettungshubschrauber abgeholt werden. Für die Kinobranche geht es wieder leicht bergauf. Nach den Einbrüchen in der Corona-Zeit sorgen nun Filme wie der neue Spider-Man oder die Odyssee für einen Aufschwung. Weltweit könnten die Kinoeinnahmen heuer fast wieder das Niveau von vor der Pandemie erreichen. Gleichzeitig waren aber auch weniger Zuschauer in den Kinos. Das Umsatzplus kommt hauptsächlich von deutlich teureren Tickets. Ob das Kino ein echtes Comeback schafft, bleibt also offen.
0: Dankeschön. 13.52 Uhr, Blick auf die Straßen Salzburg und Tirol, da ist momentan am meisten los. Zum Beispiel A10 Richtung Salzburg. Ab Hüttau verliert ihr insgesamt eine halbe Stunde. Dann B311 zwischen Hunsdorf und Gries Richtung Bischofshofen, auch da ein paar Minuten noch mehr, bitte sicherheitshalber einplanen wegen Bauarbeiten. Stadt Salzburg, Münzgasse, Museumsplatz, da hat ein LKW die Oberleitung beschädigt, deswegen ist er jetzt gesperrt, es gibt Stau rundherum, am besten großräumig das Ganze umfahren. In Tirol haben wir eine halbe Stunde plus auf der A12 Richtung Deutschland ab Wörgl und auf der B179 Richtung Deutschland verliert ihr ab Lermoos circa 40 bis 45 Minuten. Gute Fahrt.
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2: Jawohl, sind wir schon soweit bis narrisch. 14 Uhr haben wir es gleich, 13.56 Uhr. Schönen Donnerstagnachmittag, willkommen beim Doppelkick. Den gibt es immer um 2 am Nachmittag bei mir, Birgit Hofpower Show hier, hallo. Und das bedeutet wiederum Doppelkick, zwei ganz besondere Motivationssongs zwischen Mittagspause und Feierabend. Mittagspause liegt hinter uns, Feierabend irgendwann in gefühlt ferner Zukunft. Motivation denkt sich was? Na, leg ich mich hin. Motivation weg. Holen wir wieder, brauchen wir ja. Deswegen zwei ganz besondere Songs immer um 2 im Doppelkick. Und diese Woche, generell im Sommer, nochmal spezieller, weil jede Woche unter einem eigenen Motto steht. Und diese Woche dreht sich alles um Songs aus dem Norden. Ich sag's jetzt ganz plump, alles was nördlicher ist als Österreich gilt in dem Fall bei mir. Und da gibt's heute was aus Finnland. Gestern war Schweden dran und heute haben wir Finnland mit dabei. Freue ich mich sehr. Und da lernen wir auch gleich ein bisschen Finnisch. Weil es kann nicht schaden, falls ihr mal dahin kommt, die wichtigsten Sachen vielleicht in der Landessprache zu kennen. Ich finde es schwierig, sich das zu merken, aber es klingt sehr lässig. Christian.
8: Also auf Finnisch heißt Hallo. Hi. Tschüss. Ganz einfach Hi, Hi. Danke heißt Kiitos. Und gut heißt Hyve.
2: So, Hyve heißt gut. Ich hoffe, der Doppelkick wird Hyve. Ja? Und hi, freue mich sehr, dass ihr da seid beim Doppelkick. Und jetzt aus Finnland. Einmal gewünscht und vorgeschlagen. So, jetzt habe ich es wieder verloren. Wo ist es denn jetzt? Wo ist es denn jetzt? Wo ist es denn jetzt hier? Da haben wir es. Und zwar von Michel und auch vom Leo vorgeschlagen worden, Apokalyptica. Gemeinsam mit Sandra Nasic von Guano Apes mit Path Volume 2. Richtig geil, kommt gleich. Und davor, Beast in Black. Musik ab. Motivation an.

0: So klingt Finnland, wie geil ist das? Apokalyptiker gemeinsam mit, die kommen aus Finnland, ja, Apokalyptiker, gemeinsam mit Sandra Nasic von den Guano Apes mit Path Volume 2. Beast in Black vorher auch aus Finnland mit Belladonna, heute im Doppelkick. Und warum sage ich Finnland, Finnland, Finnland? Falls ihr es nicht mitbekommen habt, diese Woche Doppelkick, die zwei Motivationssongs, die speziellen Motivationssongs, immer um zwei am Nachmittag, mit Songs aus dem Norden und heute Finnland am Start sozusagen. So, das kam, glaube ich, ganz gut an. Was haben wir da? Der Martin aus Lusenstein, Oberösterreich, schreibt: Mahlzeit zusammen, bin gerade echt geflasht. Apokalyptika im Doppelkick, richtig genial. Ewig nicht mehr gehört, aber nach den ersten paar Tönen, so wo ist jetzt die Nachricht wieder hin, nach den ersten paar Tönen sofort wieder da. Ich feiere gerade richtig im Büro. Ja! Das ist der Plan. So soll das sein. Susanne hat auch Gänsehaut. Ich auch. Ja, auf jeden Fall. Florian aus Behrenberg schreibt: Schwitzen bei der Feldarbeit, aber Gänsehaut wegen Apokalyptika. Danke für deine Arbeit. Danke, danke, danke. Und danke für die liebe Nachricht. Das freut mich sehr. Wobei ich an der Stelle sagen muss, die Lorbeeren gebe ich natürlich weiter, weil gewünscht haben sich Apokalyptika gemeinsam mit Sandra Nasic, der Leo und, jetzt habe ich sie da und rede wieder hinter, der Leo und der Michel, genau. Also danke an euch, großartige Idee. Ich weiß ja, von euch kommen die besten Ideen, weiß ich ja. Gebe ich einfach an euch ab. Ja? Michel schreibt gerade: oh, vielen lieben Dank. Gerne, wir sagen Dankeschön. Da wird jetzt das Danke hin und her geschoben, gell? Dann hat, so, was haben wir denn da? Gänsehaut, Path Volume 2 von Apokalyptika. Stephanie schreibt: hab den Song schon ewig nicht mehr gehört, der Text sitzt aber immer noch. Einfach geil, Dankeschön. Auch der Balu schreibt: Apokalyptika mit Sandra, super, Dankeschön. Ursi schreibt: Kipis, nein, das heißt Prost, Kitos, Dankeschön. Ja, weil wir lernen jetzt dann noch gleich nochmal Finnisch, weil das Wichtigste, so Hallo, Tschüss, Danke, Bitte, kann man schon brauchen, wenn man dorthin fährt. Und ich denke mal, Motivation ist jetzt wieder da. Ja, sehr gut. Dann gerne für morgen Ideen schicken, Songs aus dem Norden, Doppelkick. Alles, was nördlicher als Österreich ist, gilt, sage ich jetzt einmal für einen Doppelkick. 0676 83 88 6 100, die WhatsApp-Nummer. Und ein bisschen Finnisch, falls ihr da noch irgendwas drauf habt, lernen wir gleich. Nachhilfe nach Måneskin und Metallica.
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0: Måneskin, Babyset auf 88.6 Musik aus Italien. Und da geht's jetzt weiter aus dem Süden Richtung Norden. Finnland heute beim Doppelkick die zwei speziellen Motivationssongs gewesen, weil diese Woche beim Doppelkick unter dem Motto Songs aus dem hohen Norden oder aus dem Norden steht. Rock'n'Roll Sommerschule in der Früh hat ja auch diese Woche das Thema Songs aus dem hohen Norden. Bei mir im Doppelkick sind es die Songs aus dem Norden. Ich sage einmal, alles was nördlicher ist als Österreich, lasse ich gelten. Ja, also Ideen für morgen gerne noch her. 0676 83 88 6100. Und wenn wir schon Songs aus bestimmten Ländern spielen, denke ich mal, ja, kann ein bisschen Sprache lernen, Sprachnachhilfe nicht schaden. Weil Finnisch schon schwer. Finde ich jetzt. Ja. Gestern hat man Schwedisch außer Tack. Das heißt danke. Öl ist das Bier. Ficker ist die Kaffeepause. Warum man sich das merkt, ja, eh. Und sehr viel mehr ist da nicht hängen geblieben. Aber zumindest die Sachen gehen. Ja. Und wir machen heute mit Finnisch weiter. Ich habe da schon einiges von euch reinbekommen. Großartig. Zum Beispiel, Claudia, den Tag starten wir gleich mit einem guten Morgen.
1: Hyvä huomenta.
0: Ja. Was? Nochmal.
1: Hyvä huomenta.
0: Guten Morgen. Wahnsinn. Es ist schwierig. Schwierig. Die Daniela hat geschickt, Kitos heißt Danke auf Finnisch. Der Christian holt da gleich noch mehr aus.
2: Also auf Finnisch heißt Hallo. Hi. Tschüss. Ganz einfach. Hi, hi.
0: Oh.
2: Danke heißt Kitos.
0: Ja.
2: Und gut heißt Hyvä.
0: Hyvä. Hi, hi ist Tschüss und Hi ist Hallo. Das ist super, das merke ich mir. Hi und Hi, Hi. Großartig. Der Bus ist übrigens Bussi, hat die Kathi geschickt. Daniela hat dann auch nochmal nachgelegt mit Kitos, heißt Danke auf Finnisch. Die Stephanie hat geschrieben, 1, 2, 3. Ich lese nur vor, das heißt so. Ja, da sieht man mal, wie kindisch man sein kann, gell? 1, 2, 3 heißt Ixi Kaxi Kolme. Das habe ich sicher falsch ausgesprochen. Ixi Kaxi Kolme. 1, 2, 3. Oder Kaffeepause ist die Kaffeepause. Ja, okay. Dann liebe ich, also die wirklich, diese Ausdrücke. Was heißt Maki-Hüppi? Skispringen, hat der Andi geschickt. Also wie lustig ist denn das? Dann haben wir jetzt auch noch gelernt, das habe ich bekommen. So, warte mal, wo haben wir es denn? Vom Hannes, der kennt sich da auch relativ gut aus. Und zwar hat der geschrieben, ja okay, erstens Finnland, so wie die Sprache heißt, Suomi. Ups, sorry. Ja, stimmt. Vergessen. Dann ein Bier bitte, das ist auch wichtig. Oje. Iksi Ollut Kitos. Das ist ein Bier bestellt. Iksi Ollut Kitos. Gut. Mal schauen, was man dann geliefert kriegt. Und danke an der Stelle. Also, Kitos, dass ihr so viel geschickt habt. Ich habe gewusst, auf euch ist Verlass. Mein Finish ist null. Ja, bis jetzt. Kitos, weiß ich jetzt, heißt danke. Morgen schauen wir, welche Sprache wir da lernen. Aber jetzt kommt mein absolutes Highlight. Ja? Auf Finnisch. Sonnenuntergang.
3: Helsinki.
0: Helsinki.

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2: Sonnenschein heute, ja, ganz viel wieder mit dabei. Die Temperaturen heute, ja, 37, 38 Grad nochmal im Osten Österreichs, im Westen so 32 Grad. Auf jeden Fall im Westen einige Gewitter mit dabei, zieht sich bis ins Wald- und Mostviertel, aber am Nachmittag jetzt auch weiter Richtung Osten. Am längsten sonnig und trocken wird es bleiben zwischen Weinvierteln und Burgenland und dann Burgenland und Kärnten. Also ganz im Osten und ganz im Süden. Da bleibt es am längsten sonnig und am längsten trocken. Und wenn es dann regnet oder gewittert, es wird dann wieder kräftiger ausfallen. Ne? Wenn dann schon Starkregen, Hagel, zu viel. Ja? Aber wichtig ist, dass es einmal regnet und hoffentlich nicht allzu viel. Kurz Mittelmaß, ja, der gute Mittelweg. Wo ist er denn? Morgen schaut es dann von den Temperaturen her angenehmer aus, bis zu 30 Grad, normale Sommerwerte in ganz Österreich. Im Westen am Nachmittag Regenschauer und Gewitter möglich, von Salzburg ostwärts dann teilweise schon in der Früh oder ab der Früh und auch am Vormittag. Temperaturen momentan ganz im Osten, wie gesagt, verdammt heiß. Wir haben zum Beispiel Bad Eisenkappel in Kärnten 34 Grad, in Hartberg 37, 33 sind es momentan in Wiener Neustadt, wiederum in St. Wolfgang 29 Grad und in Reutte derzeit 22. Schauen wir auf die Straßen um 14.27 Uhr und wir starten in Salzburg A10 Richtung Salzburg ab Hüttau. Verliert ihr ca. 30 Minuten. Dann gute Nachrichten für die Stadt Salzburg. Münzgasse, Museumsplatz, die Sperre dort ist weg. Alles wieder gut, Stau löst sich langsam auf. Und in Tirol, da braucht ihr eine halbe Stunde länger auf der A12 Richtung Deutschland ab Wörkel. Und 45 Minuten plus haben wir ab Lermoos Richtung Deutschland auf der B179.
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2: Es blitzt in Niederösterreich auf der S33 Richtung Wien bei Herzogenburg. Dankeschön, Ferdinand. Und in Wien hat der Zimmi gemeldet, Rautenweg statt einwärts nach der Unterführung bei der Schillingstraße wird auch geblitzt. Danke und gute Fahrt.
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0: Green Day, Boulevard of Broken Dreams auf 88.6 am Donnerstag, 6. August. Wir haben heute ein bisschen Finnisch gelernt, weil in der Rock'n'Roll Sommerschule läuft ja musikalisch das Thema diese Woche Songs aus dem hohen Norden, Ragnarok, vor allem Skandinavien und so. Bei mir im Doppelkick um 2 am Nachmittag, die 2 speziellen Motivationssongs, ist es auch Song aus dem Norden oder Songs aus dem Norden. Und ich habe mir gedacht, machen wir gleich alles, was nördlich von Österreich ist. Ja, so. Wurscht. Ja. Anni auch schon im Studio.
1: Hallo.
0: Und ich habe mir dann gedacht, jetzt hatten wir schon Schweden, wir hatten schon Island, wir hatten schon Dänemark, heute Finnland. Ui. Also Songideen bitte jederzeit her, 0676 83 88 6100, die WhatsApp-Nummer. Und ich habe mir dann gedacht, lernen wir doch auch einfach gleich ein bisschen was aus von der Sprache.
1: Oh je.
0: Ja, genau. Oh je. Aber ich bin jetzt schon drauf gekommen, gestern Schwedisch, also gelernt. Ja. Aber das sind wahnsinnig interessante Sprachen. Also,
1: voll.
0: Öl, schon wieder?
1: Ist Bier,
0: Bier, genau. Ja. Und Tack heißt ja danke. Du warst ja auch auf Sprachaustausch in Schweden.
1: Ja, 2 Wochen, eben, als ich 15 war. Aber es war ziemlich interessant. Da ist ein bisschen was hängen geblieben.
0: Zum Beispiel?
1: Fika.
0: Ja, genau, die Kaffeepause. Ja, genau. So, pass auf. Das war gestern Schwedisch, heute Finnisch.
1: Gottes Willen.
0: Lucky, bitte. Also, Bussi an euch alle da draußen, weil das ist, es ist großartig, was da alles reinkommt. Zum Beispiel, was haben wir denn da? Was heißt Maki Hüppi?
1: Alter, keine Ahnung, Trampolin.
0: Fast, es hat mit Springen zu tun.
1: Wirklich?
0: Skispringen.
1: Na, schau.
0: Ja, wie gut sind die? Also, alleine dieses oder was noch 1, 2, 3 heißt Ixigaxi Kolme.
1: Na, no, um Gottes Willen.
0: Wahrscheinlich spreche ich sie falsch aus. Oder was haben wir noch bekommen von der Birgit? Der Bus ist Bussi.
1: Na süß.
0: Was heißt Busfahrer?
1: Bussi?
0: Nein, fast. Bussi Kuski.
1: Na, um Gottes
0: Wahrscheinlich spreche ich es eh total falsch aus. Ist wurscht. Aber ich liebe es. Ich liebe es. Und das haben auch ganz viele geschickt. Auch das spreche ich sicher falsch aus. Die haben ein eigenes Wort für eine Situation, sich in Unterhosen daheim alleine zu betrinken.
1: Das nenne ich Wochenende.
0: Kaisere Kennitz. Ja? Also großartig. Mir gefällt auch sehr, wie einfach Tschüss heißt. Hallo heißt Hi, Tschüss.
2: Tschüss, ganz einfach Hi.
0: Ja, ich sag das automatisch sehr oft zur Begrüßung bei irgendwelchen Menschen. Jetzt muss ich überlegen, ob das was zu bedeuten hat. Ja?
1: Aber das ist doch ähnlich wie bei den Italienern. Ciao ist bei uns ja eigentlich so ein klassisches Tschüss, Baba.
0: Ja, und bei ihnen ist es Hallo,
1: genau.
0: Und Tschüss, gell?
1: Ja.
0: Urpraktisch.
1: Ja,
0: vor allem urpraktisch. Stell dir vor, du redest da mit irgendwem und denkst, eigentlich würde ich jetzt gar nicht. Ja? Dann war das Ciao einfach ein Tschüss statt ein Hallo. Ja? Aber, nein. Aber was gibt's bei dir heute? Was dürfen wir erwarten?
1: Bei
0: irgendwas?
1: Mir gibt's Tickets zu gewinnen und zwar jetzt gleich direkt.
0: Sehe ich das da schon irgendwo? Wahrscheinlich, gell? Nein, ich spechtel nicht. Bleib dran.
1: Nicht schauen. Bleib dran.
0: Wir hören uns dann morgen wieder. Wünsche ich viel Spaß mit der Anni. Ich lasse euch noch da Kiss und die Offspring und mein absolutes Lieblingswort auf Finnisch. Darf man ein bisschen nachdenken. Ist ein sicker Witz eigentlich so gesehen.
1: Ich weiß, was jetzt kommt.
0: Sonnenuntergang.
1: Ja, ich hab's gewusst.
0: Bis morgen.
1: Großartig.

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1: Ja, der Nachmittag heute am Donnerstag, der läuft noch relativ heiß, heute bei maximal 32 bis 38 Grad. Aber, großes Aber, heute sind weit mehr Gewitter und Regenschauer mit dabei, vor allem von Vorarlberg über Salzburg bis nach Niederösterreich. Morgen am Freitag, da starten wir dann teilweise sehr nass ins Wochenende, besonders in Kärnten, in Niederösterreich und auch in Wien. Außerdem kühlt es weiterhin ab, morgen bei Höchsttemperaturen zwischen 23 und 31 Grad. Es ist 14.53 Uhr und damit kommen wir zu den Nachrichten zu Christina Adler.
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3: Wegen einer Schwerpunktaktion gegen Jugendkriminalität unterstützen ab heute täglich 24 Polizistinnen und Polizisten aus Niederösterreich, Oberösterreich, der Steiermark und dem Burgenland die Wiener Polizei. Für das Innenministerium ist das ein Routineeinsatz. Kritik kommt da von Personalvertretern der Polizei. Sie sagen, der Einsatz zeigt, dass Wien zu wenig Personal hat und dadurch auch in den Bundesländern Lücken entstehen. Mehr als die Hälfte der Österreicherinnen und Österreicher nutzt bereits Selbstbedienungskassen in Supermärkten. Das zeigt eine aktuelle Umfrage des Handelsverbands. Besonders beliebt ist der Self-Checkout bei den jüngeren Generationen, während die älteren Kunden eher skeptisch sind. Weniger verbreitet ist noch das sogenannte Scan-and-Go. Dabei scannt man die Produkte mit dem Handy und bezahlt direkt in der App. Der Waldbrand in St. Egiden in Niederösterreich ist vorerst unter Kontrolle. Jetzt kämpfen Dutzende Feuerwehrleute gegen die vielen Glutnester, um einen neuen Ausbruch zu verhindern. Der österreichische Bundesfeuerwehrverband hat heuer schon rund 280 Wald- und Wiesenbrände registriert, deutlich mehr als letztes Jahr. Laut Feuerwehr sind etwa 80% der Brände von Menschen verschuldet worden, oft durch weggeworfene Zigaretten. Auf den heimischen Seen und Flüssen sind in diesem Sommer wieder viele Stand-up-Paddler unterwegs. Doch aufgepasst! Durch die extreme Hitze können aufblasbare Boards platzen, weil sich die Luft im Inneren ausdehnt. Experten raten deshalb, etwas Luft auszulassen und das Stand-up-Paddel im Schatten oder im Wasser zu lagern.
1: Danke, Christina! 14.55 Uhr ist es und damit machen wir noch einen Blick auf die Straßen. Alex, wie schaut's da aus?
4: Ja, ein bisschen was tut sich schon. Wir starten da in Salzburg, A10 Richtung Salzburg, ab Hüttau eine halbe Dreiviertelstunde plus und vor dem Helbersberg-Tunnel gibt's Blockabfertigung. In Tirol A12 Richtung Deutschland, ab Wörgl eine halbe Stunde plus, auf der B179 Richtung Deutschland, ab Leermoos eine Dreiviertelstunde plus und vor dem Grenztunnel vor dem ja, das ist, weil das Wort danach kommt, vor dem Grenztunnel Füssen auch Blockabfertigung und in Niederösterreich A5 bei der Ausreise nach Tschechien ab Drasenhofen 20 Minuten plus. Da wo es geht, gute und sichere Fahrt.
1: Danke, Alex.
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1: Naja, Zeit vergeht, bitte Donnerstag schon. Und damit wünsche ich euch einen wunderschönen Start in euren Nachmittag hier auf 88.6. Es ist Punkt 15 Uhr und ja, gleich gibt's was zum Gewinnen. Was genau, das erzähle ich euch gleich direkt nach Linkin Park, Burn It Down und jetzt My Chemical Romance. Famous Last Words. No,

0: Mit Linkin Park's Burn It Down rein in euren Nachmittag heute am Donnerstag. Und jetzt haben wir Tickets für euch.
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1: Ja, heute am Donnerstag, da sind schon weit mehr Regenschauer und Gewitter möglich, besonders in Vorarlberg, Salzburg und auch in Niederösterreich. Trotzdem ist es aber jetzt noch einmal relativ heiß bei Temperaturen zwischen 32 und 38 Grad. Morgen am Freitag, da sollte dann die schlimmste Hitze erstmal vorbei sein. Vor allem im Osten Österreichs wird es morgen nass. Gewitter sind da außerdem mit dabei bei Temperaturen zwischen 23 und 31 Grad. Es ist 15.22 Uhr und damit machen wir noch einen Blick auf die Straßen. Alex, die Liste wird irgendwie immer länger. Hoppala, Entschuldigung.
2: Upsi, jetzt bin ich da. Ja, tatsächlich, jetzt ist die Steiermark dazugekommen. A2 Richtung Wien bei Leiboch. Da ist ein LKW-Reifen auf der Fahrbahn beziehungsweise Teile von einem großen LKW-Reifen. Ja, LKW-Reifen ist groß. In Niederösterreich A5 bei der Ausreise nach Tschechien ab Drasenhofen eine halbe Stunde plus. In Tirol A12 Richtung Deutschland ab Wörgl eine halbe Stunde plus. Auf der B179 Richtung Deutschland ab Leermoos eine gute Stunde plus und vor dem Grenztunnel Füssen wird der Block abgefertigt. Und Salzburg A10 Richtung Salzburg bei Werfen auch eine halbe Stunde plus. Und vor dem Helbersberg-Tunnel gibt es auch Blockabfertigung. Da wo es geht, gute und sichere Fahrt.
1: Danke, Alex.
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0: Die Cranberries mit Zombie auf 88.6 heute am Donnerstagnachmittag. Es ist 15.32 Uhr und wir haben es ja gerade gehört, heute da wird es noch einmal ziemlich heiß. Aber egal wie heiß oder kalt es ist, Leute, er ist natürlich trotzdem für euch im Einsatz, um natürlich mit euch zu plaudern. Der Patka, wer auch sonst. Und heute, da war er in Breitenbrunn am Neusiedlersee unterwegs. Hör mal rein.
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3: Es ist unfassbar heiß, aber es ist auch unfassbar schön. Ich gehe gerade den Strand entlang am Neusiedlersee. Hört mal das Wasser. Das ist Urlaubsfeeling, oder? Es ist so geil. Aber natürlich, es ist heiß. Es ist einfach zu heiß. Und ich als Wiener bin natürlich ein Suderant und brauche jetzt Leute, die mit mir sudern. Da sitzt ein Paar im Schatten, aber vollkommen durchgeschwitzt. Entschuldigung, ich bin der Patka von Radio 88.6 und würde gerne mit euch ein bisschen plaudern. Wie heißt es denn ihr zwei?
4: Regine.
5: Franz.
3: Regine, Franz, ihr schwitzt ordentlich, gell?
5: Ja, wenn wir nicht im Wasser sind, schon.
3: Von wo kommt ihr?
4: Aus Wien.
3: Aus Wien direkt. Das ist sehr gut, weil ich habe nämlich wirklich Wiener gesucht, weil Wiener sind wofür bekannt?
5: Fürs Baden gehen.
3: Na, jetzt denk nach.
5: Nein.
4: Fürs Grantig sein.
3: Exakt, ja. Okay. Deswegen möchte ich, dass wir ein bisschen nörgeln über das Wetter, ja, weil es zu heiß ist, ja. Also du schießt los, ja.
5: Ah, ist ja Wahnsinn, wie heiß es ist. Und da kann man sich eigentlich nirgends einen Platz suchen. Es ist fast nicht zum Aushalten, die Hitze. Na, hoffentlich wird es bald besser.
3: Es ist so deppert, wirklich. Ich schwitze wie eine Sau, mir rinnt der Schweiß runter. Ich hasse es, ja.
4: In der U-Bahn stinkt, es ist eh klar nicht, es wisst ihr da nicht, aber in Wien überall alle stinken. Es ist ein Wahnsinn.
3: Ja, und dann biegt die Sonnencreme überall. Es ist eigentlich alles unnötig, oder?
5: Unnötig. Das ist halt das Wetter. Das kann man Gott sei Dank noch nicht beeinflussen.
3: Aber wie geht es euch jetzt generell mit der Hitze? Weil hier ist es ja wirklich angenehm. Es geht ein kühler Wind und wir sind beim See.
4: Ja, es ist angenehm auf alle Fälle. Viel besser wie in der Stadt. Das ist nicht zum Aushalten.
5: Ja, das schließen wir natürlich an. Und das Einzige, was mir hier halt ein bisschen nicht so taugt, ist, dass wenn man ins Wasser geht, die Abkühlung halt nicht so stattfindet in dem nicht so wirklich kalten Wasser.
3: Franz, und da kommt wieder der Wiener raus, ich liebe es.
5: ja, was soll man sagen?
3: Müsst ihr heute noch nach Hause fahren oder schlaft ihr dann?
4: Nein, wir fahren nach Hause.
3: Wisst ihr, was ihr fahren könnt?
4: Auf Haus, auf die Klimaanlage.
3: Ich wollte sagen, auf so urheiße Auto, aber du hast das Positive gesehen.
4: Ja, genau.
3: Dann wünsche ich euch noch viel Spaß und bleibt brav im Schatten und holt euch keinen Sonnenstich. Gell?
4: Danke.
5: Danke, tschüss.
0: Ja, Leute, positiv denken. Wir haben es ja vorher gerade gehört. Die schlimmste Hitze, die sollte jetzt erst einmal fürs Erste vorbei sein. Danke dir auf jeden Fall, Patka. Und wenn ihr eine Folge verpasst habt, keine Panik. 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
1: Ja, der Donnerstagnachmittag heute, der läuft noch relativ heiß. Heute bei maximal 32 bis 38 Grad. Aber immerhin sind heute wieder weit mehr Gewitter und Regenschauer mit dabei. Vor allem von Vorarlberg über Salzburg bis nach Niederösterreich. Der 88.6 Wettertrend. Ja, morgen am Freitag, da starten wir dann teilweise sehr nass ins Wochenende. Besonders in Kärnten, in Niederösterreich und auch in Wien. Außerdem kühlt es weiterhin ab bei Höchsttemperaturen zwischen 23 und 31 Grad. Es ist 15.53 Uhr und damit kommen wir zu den Nachrichten und zu Christina Adler.
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3: Wasser sparen heißt es derzeit auf mehreren Schutzhütten des österreichischen Alpenvereins. Der Grund ist die anhaltende Trockenheit. Betroffen sind unter anderem Hütten in der Hochschwabgruppe, im Totengebirge und in den Karnischen Alpen. Um den Betrieb aufrechtzuerhalten, wird das Duschen eingeschränkt oder Trockentoiletten eingesetzt. Zumindest bis jetzt musste noch keine Alpenvereinshütte wegen Wassermangels geschlossen werden. Wegen einer Schwerpunktaktion gegen Jugendkriminalität unterstützen seit dieser Woche täglich 24 Polizistinnen und Polizisten aus Niederösterreich, Oberösterreich, der Steiermark und dem Burgenland die Wiener Polizei. Für das Innenministerium ist das ein Routineeinsatz. Kritik kommt aber von den Personalvertretern der Polizei. Sie sagen, der Einsatz zeigt, dass Wien zu wenig Personal hat und dadurch auch in den Bundesländern Lücken entstehen. Immer mehr Österreicherinnen und Österreicher wechseln ihren Strom- und Gasanbieter. In den ersten 6 Monaten des Jahres haben sich fast 235.000 Haushalte und Unternehmen für einen neuen Tarif entschieden. Das ist ein neuer Rekord. Laut E-Control liegt das an den weltweiten Unsicherheiten. Viele wollen sich vor dem Winter und der nächsten Heizsaison günstigere Preise sichern, heißt es weiter von der Regulierungsbehörde. Nach dem mutmaßlichen Drohnenanschlag auf den Flughafen Leipzig gibt es jetzt neue Hinweise. Das Ziel könnte ein ukrainisches Frachtflugzeug gewesen sein, das militärische Munition an Bord hatte. Das berichtet etwa die Süddeutsche Zeitung und der Fernsehsender NDR. Die Drohne ist aber rechtzeitig entdeckt worden. Passiert ist nichts. Wer hinter dem mutmaßlichen Anschlagsversuch steckt, ist noch unklar.
1: Danke, Christina. 15.55 Uhr ist es und damit machen wir noch einen Blick auf die Straßen. Alex, wie schaut's aus?
4: Wir schauen in die Steiermark auf die A2 Richtung Wien. Der Herzogbergtunnel ist aktuell gesperrt, da steht ein Fahrzeug mit Panne drinnen. In Salzburg A10 Richtung Salzburg bei Werfen eine halbe Stunde plus. Vor den Helbersbergtunnel gibt's Blockabfertigung. In Tirol A12 Richtung Deutschland ab Wörgl eine halbe Stunde plus. Auf der B179 Richtung Deutschland von Nassereith bis zum Grenztunnel Füssen eine Stunde plus. Und in Niederösterreich dauert es auch eine halbe Stunde länger auf der A5 bei der Ausreise nach Tschechien ab Drasenhofen. Da wo es geht, gute und sichere Fahrt.
1: Danke, Alex.
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7: In ein paar Sekunden, 16 Uhr heute am Donnerstag schon. Und das heißt, wir sind schon wieder mitten in eurem Nachmittag hier auf 88.6. Und ich würde sagen, da gehen wir es jetzt direkt an. In ein paar Minuten, da reden wir nämlich ein bisschen über das Thema der 88.6 Rock'n'Roll Sommerschule diese Woche. Aber jetzt starten wir erstmal rein und das jetzt mit Hardy. Sold out.

Das ist euer Nachmittag. Heute am Donnerstag mit Bon Jovi, Bad Medicine. Es ist 16.08 Uhr und von 38 Grad maximal in Österreich wandern wir jetzt buchstäblich in den coolen hohen Norden. Ja, dort geht, darum geht es diese Woche in der 88.6 Rock'n'Roll Sommerschule. Wir suchen diese Woche den allergeilsten Ragnarok, sprich Rock aus Skandinavien und Co. Hauptsache im Norden. Und da sind schon einige coole Bands dabei. Ich meine allein schon... Beast in Black dürfen da natürlich nicht fehlen. Oder auch grenzgenial. Nightwish, auch ein absolutes Muss, wenn es um den hohen Norden geht. Aber Leute, jetzt seid ihr dran. Erzählt sie mal. Vielleicht habt ihr eine Geschichte zu einer ganz speziellen Band zum Thema Ragnarok. Schickt uns eure Stories jetzt per WhatsApp an den 0676 83 886 100. Und nicht vergessen, hängt direkt euren Musikwunsch hinten dran. Und eine Band, die da wirklich auf gar keinen Fall fehlen darf, die hören wir jetzt. Rock aus Island. Jetzt mit Khalil, Rock'n'Roller.

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erst ihr neuestes Album Villainous released. Ist sehr, sehr geil geworden, muss man sagen. Und da dürfen natürlich auch die Konzerte nicht fehlen. Bis Ende Oktober sind Ever Under Fire unterwegs. Und das bitte mit Five Finger Death Punch. Unfassbar cool auf jeden Fall. Und wie die aktuelle Single klingt, das hören wir jetzt. So rockt der Donnerstag jetzt mit Ever Under Fire. My Own Name.

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1: Ja, heute am Donnerstag, da sind schon viel mehr Gewitter und Regenschauer möglich, besonders in Vorarlberg, in Salzburg und auch in Niederösterreich. Trotzdem ist es aber heute doch noch einmal relativ heiß, muss man sagen, bei Temperaturen zwischen 32 und 38 Grad. Der 88.6 Wettertrend. Ja, morgen am Freitag, da sollte dann das Schlimmste vorbei sein, was die Hitze angeht. Vor allem im Osten Österreichs wird es morgen nass. Gewitter sind da auch mit dabei, alles in allem morgen bei Temperaturen zwischen 23 und 31 Grad. Es ist 16.20 Uhr und damit kommen wir zu den Schlagzeilen und zu Christina Adler.
2: Wasser sparen heißt es derzeit auf mehreren Schutzhütten des österreichischen Alpenvereins. Der Grund ist die anhaltende Trockenheit. Betroffen sind unter anderem Hütten in der Hochschwabgruppe, im Totengebirge und in den Karnischen Alpen. Um den Betrieb aufrechtzuerhalten, wird das Duschen eingeschränkt oder Trockentoiletten eingesetzt. Zumindest bis jetzt musste noch keine Alpenvereinshütte wegen Wassermangels geschlossen werden. Wegen einer Schwerpunktaktion gegen Jugendkriminalität unterstützen seit dieser Woche täglich 24 Polizistinnen und Polizisten aus Niederösterreich, Oberösterreich, der Steiermark und dem Burgenland die Wiener Polizei. Für das Innenministerium ist das ein Routineeinsatz. Kritik kommt aber von den Personalvertretern der Polizei. Sie sagen, der Einsatz zeigt, dass Wien zu wenig Personal hat und dadurch auch in den Bundes

0: Ländern Lücken entstehen.
1: Danke, Christina. 16.21 Uhr ist es und damit machen wir noch einen Blick auf die Straßen. Alex, du hast da den Überblick.
2: Ja, es ist relativ viel los. Wir starten in Salzburg. A10 Richtung Salzburg, bei Werfen aktuell eine halbe Stunde plus. Vor den Helbersberg-Tunnel gibt es Blockabfertigung. In Tirol B179 Richtung Deutschland von Nassereit bis zum Grenztunnel Füssen eine Stunde plus. A12 Richtung Deutschland ab Wörgl eine halbe Stunde plus. In Kärnten hat der Philipp gemeldet. A2 Richtung Klagenfurt. Der Tunnel Kreuzergegend ist gesperrt. Ein LKW hat da die Höhenkontrolle ausgelöst. Dann ist ein Unfall passiert auf der B83 in Grumpendorf. Da dauert es gut 20 Minuten länger von allen Richtungen. In Oberösterreich auch ein Unfall passiert im Raum Linz vor dem Mona Lisa Tunnel. Da gibt es auch Stau und gut 20 Minuten Zeitverlust. Und eine halbe Stunde plus in Wien wegen eines Unfalls am äußeren Landstraßergürtel, kurz vor der Gegerstraße ist der passiert. Da wo es geht, gute und sichere Fahrt.
1: Danke, Alex.
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Billy Talent, Fallen Leaves auf 88.6. Das ist euer Donnerstagnachmittag, der 6. August 2026, 16.34 Uhr. Und weiter geht's jetzt direkt mit Eric Clapton. Leila.

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1: Ja, der Donnerstagnachmittag heute, der läuft zwar noch relativ heiß, heute bei maximal 32 bis 38 Grad, aber, großes Aber, am Nachmittag jetzt sind immer mehr Gewitter und Regenschauer mit dabei, vor allem von Vorarlberg über Salzburg bis nach Niederösterreich. Morgen am Freitag, da starten wir dann teilweise sehr nass ins Wochenende, vor allem in Kärnten, in Niederösterreich und auch in Wien. Außerdem kühlt es immer weiter ab, morgen bei Temperaturen zwischen 23 und 31 Grad. Es ist 16.52 Uhr und damit kommen wir zu den Nachrichten und zu Christina Adler.
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3: Hitze und Trockenheit setzen auch der österreichischen Landwirtschaft immer mehr zu. Weil das Futter knapp wird, müssen viele Bauern ihre Rinder früher als geplant verkaufen oder notschlachten lassen. Das stellt die Landwirtschaft auf eine historische Belastungsprobe, ist heute nach der Expertensitzung zum Thema Hitze und Trockenheit von Regierungsberatern zu hören. Auch die Getreideernte leidet stark unter den Folgen der aktuellen Trockenperiode. Die von der AMA prognostizierte Gesamtproduktion soll heuer unterdurchschnittlich ausfallen. Einen Polizeigroßeinsatz hat es heute Nachmittag in Wien gegeben. Das Gebiet rund um die Filiale des Schmuckhändlers und Aktionshauses Dorotheum in der Währinger Straße ist großräumig gesperrt worden, heißt es von der Polizei. Mehrere Medien berichten von einem bewaffneten Raubüberfall und einer möglichen Geiselnahme. Die Polizei hat uns das aber noch nicht bestätigt. Immer mehr Menschen in Österreich erleben am Arbeitsplatz Belästigung und Gewalt. Im Vorjahr sind rund 1750 körperliche Übergriffe gemeldet worden. Das sind etwa 5 Vorfälle pro Tag und ein Anstieg von 65% in den letzten 5 Jahren. Das zeigen aktuelle Daten der AUVA. Besonders betroffen sind Frauen, die im Gesundheits- und Sozialbereich arbeiten. In 2 von 3 Fällen geht die Gewalt von Kunden und Patienten aus.
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3: Forschende der Johannes Kepler Universität in Linz haben eine KI entwickelt, die Waldbrände viel früher erkennen kann als bisher. Mithilfe von Wärmebilddrohnen entdeckt das KI-System sogar Feuer unter dicht bewachsenen Bäumen, dort wo herkömmliche Kameras nicht sehen. Das könnte die Brandbekämpfung künftig deutlich erleichtern und dabei helfen, größere Waldbrände frühzeitig zu erkennen und eine Ausbreitung so zu verhindern.
1: Danke dir, Christina. 16.54 Uhr und von den Nachrichten machen wir einen Blick auf die Straßen. Alex, da ist ja sau viel los.
4: Ja, tatsächlich, ja. Also ganz viel Geduld in jedes einzelne Fahrzeug, das da jetzt im Stau steht, und es gibt ganz viel Stau. Wir starten in Kärnten A2 Richtung Wien am Packsattel. Blockabfertigung vor dem Kalcher Kogeltunnel. In Oberösterreich ein Unfall passiert in Raum Linz vor dem Mona-Lisa-Tunnel, da gibt es Stau. Salzburger A10 Richtung Salzburg bei Werfen, 30 Minuten plus vor dem Helbersberger Tunnel, Blockabfertigung gibt es dort. In Tirol B179 Richtung Deutschland, von Nassereth bis zum Grenztunnel Füssen, 1 Stunde Zeitverlust. Und bei Nassereth hat es jetzt auch noch einen Unfall gegeben. Und in Wien ein Unfall am äußeren Landstraßengürtel vor der Gegerstraße, da dauert es 1/2 Stunde länger. Eine Sperre auf der Währinger Straße zwischen Gürtel und Aumannplatz wegen eines Polizeieinsatzes. Und der René hat 2 Unfälle auf der Tangente gemeldet. In Richtung Süden, kurz vor dem Knoten Prater, und in Richtung Kagran bei Simmering. Da gibt es natürlich in beide Richtungen Stau. Da wo es geht, gute und sichere Fahrt.
1: Danke, Alex.
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7: Ja, schönen Donnerstagnachmittag wünsche ich euch. Und das geht dahin. Es ist schon wieder Punkt 17 Uhr, heute am 6. August. Und das heißt aber auch, Leute, die Woche, die ist eigentlich schon so gut wie geschafft. Ich meine, morgen, da ist eh schon wieder Freitag. Das Wochenende, das steht also schon irgendwo vor der Tür, ist schon in Sicht. Und wir geben aber heute jetzt noch einmal Vollgas. Und das jetzt mit Volbeat's Black Rose. 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

0: Queen, the show must go on auf 88.6 heute am Donnerstagnachmittag. Und Leute, wir zählen schon die Tage. Ich meine, ich weiß ja nicht, wie es euch geht, aber wir wären bereit.
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1: Ja, der Donnerstag, der geht mit weit mehr Regenschauern und Gewittern als die letzten Tage weiter. Vor allem in Vorarlberg, in Salzburg und in Niederösterreich, da wird es heute eher nass. Trotzdem ist es aber heute noch einmal relativ heiß, muss man sagen, bei Temperaturen zwischen 32 und 38 Grad. Morgen am Freitag, ja, da sollte dann die schlimmste Hitzewelle vorbei sein. Vor allem im Osten Österreichs wird es da morgen eher nass. Gewitter sind da außerdem mit dabei bei Temperaturen zwischen 23 und 31 Grad. Es ist 17.21 Uhr und damit kommen wir zu den Schlagzeilen und zu Christina Adler.
2: Hitze und Trockenheit setzen auch der österreichischen Landwirtschaft immer mehr zu. Weil das Futter knapp wird, müssen viele Bauern ihre Rinder früher als geplant verkaufen oder notschlachten lassen. Das stellt die Landwirtschaft auf eine historische Belastungsprobe, ist heute nach der Expertensitzung zum Thema Hitze und Trockenheit von Regierungsberatern zu hören. Auch die Getreideernte leidet stark unter den Folgen der aktuellen Trockenperiode. Die von der AMA prognostizierte Gesamtproduktion soll heuer unterdurchschnittlich ausfallen. Einen Polizeigroßeinsatz hat es heute Nachmittag in Wien gegeben.

0: das Gebiet rund um die Filiale des Schmuckhändlers und Aktionshauses Dorotheum in der Währinger Straße ist großräumig gesperrt worden, heißt es von der Polizei. Mehrere Medien berichten von einem bewaffneten Raubüberfall und einer möglichen Geiselnahme. Die Polizei hat uns das aber noch nicht bestätigt.
1: Danke, Christina. 17.22 Uhr und damit machen wir noch einen Blick auf die Straßen. Alex, ist da immer noch so viel los?
2: Absolut. Wir starten in Kärnten auf der A2 Richtung Wien am Packsattel, Blockabfertigung vor dem Kalcher Kogeltunnel. In Salzburger 10 Richtung Salzburg bei Werfen eine halbe Stunde plus vor dem Helversbergtunnel. Auch da gibt es Blockabfertigung. In Tirol B179 Richtung Deutschland Blockabfertigung vor dem Grenztunnel Füssen. In Wien immer noch die Sperre auf der Währinger Straße zwischen Gürtel- und Aumannplatz wegen des Polizeieinsatzes. Und dann hat es einen Unfall gegeben auf der Tangente Richtung Süden, kurz vor dem Knoten Prater. Da dauert es auch gut eine halbe Stunde länger. Da wo es geht, gute und sichere Fahrt.
1: Danke dir, Alex.
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0: Mit Falco, der Kommissar, durch euren Donnerstag hier auf 88.6. 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
0: 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Kraftklub, jetzt auf 88.6. Ich will nicht nach Berlin.

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1: Ja, der Nachmittag heute am Donnerstag, der geht ziemlich heiß weiter. Heute bei Temperaturen von maximal 32 bis 38 Grad. Aber jetzt sind immer mehr Gewitter und Regenschauer auch mit dabei. Vor allem von Vorarlberg über Salzburg bis nach Niederösterreich. Der 88.6 Wettertrend. Ja, morgen am Freitag, da kühlt es dann schon ein bisschen ab. Also morgen, da reichen die Temperaturen unter Anführungszeichen nur noch 23 bis 31 Grad. Außerdem starten wir morgen teilweise ziemlich nass ins Wochenende. Vor allem in Kärnten, in Niederösterreich und auch in Wien. Es ist 17.53 Uhr und damit kommen wir zu den Nachrichten und zu Christina Adler.
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3: Ein Polizeigroßeinsatz läuft gerade in Wien. Nachdem beim Schmuckhändler Dorotheum in der Währinger Straße ein Überfallsalarm ausgelöst wurde, ist das Gebiet rund um die Filiale großräumig gesperrt worden. Auch die Kobra ist vor Ort. Laut Polizei soll eine Zeugin einen Mann vermutlich mit einer Schusswaffe im Geschäft gesehen haben. Derzeit wird geklärt, ob sich Mitarbeiter, Kunden oder auch der mutmaßliche Täter noch im Geschäft befinden, schreibt die Polizei auf X. Die anhaltende Hitze- und Trockenperiode belastet die Landwirtschaft, sorgt für niedrige Grundwasserstände und begünstigt Waldbrände. Die Lage in Österreich sei unter Kontrolle, ist heute vom Krisenkoordinator der Regierung zu hören. Auch wenn 90% der Messstellen sehr niedrige Grundwasserstände zeigen, sei die Trinkwasserversorgung in Österreich derzeit gesichert. Trotzdem wird zum Wassersparen aufgerufen. Auch die österreichische Gesundheitskasse setzt jetzt auf künstliche Intelligenz. So sollen etwa eingereichte Arztrechnungen automatisiert bearbeitet werden, um das Geld schneller an die Patienten zu erstatten. Auch die Meine ÖGK-App wird laufend erweitert. Dort können Versicherte zum Beispiel Termine beim Arzt buchen, elektronische Rezepte abrufen oder Rechnungen einreichen.
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3: Forschende der Johannes Kepler Universität in Linz haben eine KI entwickelt, die Waldbrände viel früher erkennen kann als bisher. Mithilfe von Wärmebilddrohnen entdeckt das KI-System sogar Feuer unter dicht bewachsenen Bäumen, dort wo herkömmliche Kameras nicht sehen. Das könnte die Brandbekämpfung künftig deutlich erleichtern und dabei helfen, größere Waldbrände frühzeitig zu erkennen und eine Ausbreitung so zu verhindern.
1: Danke, Christina. 17.55 Uhr ist es und damit machen wir noch einen Blick auf die Straßen. Alex, schaut schon besser aus oder wird es schlimmer?
4: Nein, beides. Es schaut nicht besser aus, es wird aber auch nicht schlimmer, aber es kommen immer wieder Unfälle rein. Da zum Beispiel in Niederösterreich, S1 Richtung Schwechat. Der Tunnel Rannersdorf ist aktuell gesperrt nach einem Unfall. Da dauert es gut eine halbe Stunde länger. In Wien immer noch die Sperre der Währinger Straße, haben wir gerade in den Nachrichten gehört. Zwischen Gürtel und Aumannplatz wegen des Polizeieinsatzes. Da gibt es natürlich auch Stau auf den umliegenden Straßen. Ein Unfall passiert auf der Tangente in Richtung Süden, kurz vor dem Knoten Prater, dementsprechend viel Stau, da aktuell gut eine halbe Stunde mehr einplanen. In Salzburg A10 Richtung Salzburg bei Werfen eine halbe Stunde plus vor dem Helbersberg-Tunnel, Blockabfertigung. In Tirol B179 Richtung Deutschland, auch da Blockabfertigung vor dem Grenztunnel Füssen, da dauert es eine halbe Stunde länger. Und A12 Richtung Bregenz zwischen Hall und Gföll eine halbe Stunde plus. Da wo es geht, gute und sichere Fahrt.
1: Danke dir, Alex.
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7: Und natürlich eröffnen wir auch heute wieder mit ihm euren Feierabend hier auf 88.6. Euer Sixer Rocksong natürlich. Und da geht es ja diese Woche bekanntermaßen ums Thema Ragnarok. Das Thema der 88.6 Rock'n'Roll Sommerschule diese Woche. Bands aus dem hohen Norden, sprich Skandinavien und Co. Wurscht, ob aus Finnland, Schweden, Norwegen, was weiß ich, Hauptsache der hohe Norden. Also ja, ihr wisst, was ich meine. Wie wär's denn da zum Beispiel mit der Idee von der Conny? Ah, sehr, sehr geil. Self-Deception, Fight Fire with Gasoline. Oder eher?
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The Hives, auch richtig, richtig cool. Tick, Tick, Boom hat der Tom vorgeschlagen. Der Hannes, der hat sich aber auch mit einer Idee gemeldet. Ja, geht schon gut ab. Royal Republic, Fireman and Dancer, auch sehr, sehr, sehr, sehr gut. Aber, großes Aber, euer Six Rock Song heute am Donnerstag, der kommt von Bernhard. Der hat an eine grandiose Band aus Finnland gedacht. Es geht um Symphonic Metal und ich glaube, da wissen schon die ein oder anderen von euch, wen ich da heute für euch habe. Das ist euer Start in den Feierabend. Jetzt mit Nightwish, The Phantom of the Opera.

0: Wahnsinn, bitte Gänsehaut habe ich. So nicht anders starten wir heute am Donnerstag in euren Feierabend rein. Euer 88.6 Sixer Rock Song. Heute mit Nightwish, Phantom of the Opera. Also ich kriege die Gänsehaut nicht weg, Leute. Der Tom hat sich gemeldet. Der schreibt, oh wie geil, das muss laut. Robert schreibt, eine der besten Versionen. Ja, Tatsache. Claudia hat sich auch gemeldet. Die schreibt, yeah, Phantom of the Opera, schon ewig nicht mehr gehört. Außerdem ist was gekommen von der Michaela und der Steffi.
1: Phantom der Oper, Nightwish, geile Version.
2: Ich kenne das Lied, ja, aber ich hatte es so selten und ich habe das bei euch sowieso noch nie gehört. Also danke an dem, dass es gewünscht hat, weil das ist ein Megasong.
0: Ja, großartig, Steffi, ich kann dir nur zustimmen. Also danke an, warte, wer war das jetzt? Ja, der Bernhard. Danke dir, Bernhard, für diesen großartigen Vorschlag. Diese Woche, da geht es ja hier bei uns ums Thema Ragnarok und ich will noch nicht zu viel verraten, aber Leute, morgen, da erfahren wir auch schon, worum es nächste Woche geht. In der 88.6 Rock'n'Roll Sommerschule. Ich bin schon sehr, sehr gespannt drauf. Aber jetzt würde ich erstmal sagen, Feierabend eröffnet. Jetzt mit Nirvana in Bloom. Let's rock.

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1: Ja, heute sind weiterhin weit mehr Regenschauer und Gewitter mit dabei, heute am Donnerstag, besonders von Vorarlberg über Salzburg bis hin nach Niederösterreich. Trotzdem ist es heute aber doch noch einmal auch am Abend relativ heiß, muss man sagen, aktuell bei Temperaturen zwischen maximal 31 und 36 Grad. Morgen am Freitag, da sollte dann das Allerschlimmste, was die Hitzewelle angeht, vorbei sein. Vor allem im Osten Österreichs wird es morgen relativ kühl und auch nass. Gewitter sind da auch mit dabei bei Temperaturen zwischen 23 und 31 Grad. Es ist 18.22 Uhr und damit kommen wir zum Blick auf die Straßen und zu Alex. Jesus Maria, Alex, was tut sich hier auf den Straßen?
2: In Wien gibt es eine Sperre auf der Währinger Straße zwischen Gürtel und Auma am Platz wegen eines Polizeieinsatzes. Da gibt es natürlich Stau auch auf den umliegenden Straßen. Salzburger 10 Richtung Salzburg bei Werfen eine halbe Stunde plus vor dem Helbersberg-Tunnel. Da gibt es auch Blockabfertigung. Und dann aber noch einmal Blockabfertigung in Tirol auf der B179 Richtung Deutschland vor dem Grenztunnel Füssen. Da auch eine halbe Stunde mehr einplanen. Da wo es geht, gute und sichere Fahrt.
1: Danke, Alex.
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0: Mit Weezer und Teenage Dirtbag durch euren Feierabend heute am Donnerstag. 18.33 Uhr, es ist heute am 6. August und ja, ich weiß, es ist heiß, aber Leute, das hält ihn natürlich nicht auf. Auch heute wieder fährt er kreuz und quer durchs ganze Land und das mit einer Mission, um mit euch zu plaudern natürlich. Die Rede ist vom Batka, von wem auch sonst. Unser rasender Außenreporter von 88.6 und heute, da ist er im Burgenland unterwegs und zwar direkt am Neusiedlersee.
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3: Es ist ein Arbeitsplatz, von dem andere nur träumen können. Ich bin am Neusiedlersee, genauer gesagt in Breitenbrunn, und sehe da jetzt gerade zwei Männer mit einem irgendwas herauskommen aus dem Neusiedlersee. Das ist so ein schwarz-orangenes Riesentrum. Schaut ein bisschen aus wie ein Segelflügel, keine Ahnung. Aber fragen wir mal. Entschuldige, ich würde gerne mit euch ein bisschen plaudern. Wer bist du?
4: Christian, Noah.
3: Noah, was schleppst du da die ganze Zeit herum?
4: Einen Wing.
3: Wing? Was ist ein Wing? Ein Flügel aber, ja?
4: Eine Tragfläche, mit der man am Wasser sich fortbewegen kann.
3: Fliegt man da, oder?
4: Man fährt übers Wasser, die Tragfläche hat man in der Hand und unter dir hast du ein Foilboard und schwebst quasi übers Wasser.
3: Geil, und das hast du gemacht mit ihm?
4: Nicht wirklich, weil kein Wind war, aber morgen dann. Ob ich dann noch schweben wäre, weiß ich nicht, aber ich werde es probieren.
3: Was sagst du zum Wetter?
4: Ich bin es gewohnt, aber es ist definitiv warm.
3: Es ist heiß, würde ich fast sagen, oder?
4: Schon ein bisschen, ja.
3: Und wo kommst du?
4: Aus Siegendorf, im Burgenland.
3: Ah, okay. Und du?
4: Aus dem Burgenland.
3: Ich bin Wiener, ich bin immer am Sudan, ja. Das ist ja klar, dafür kennt ihr uns, ja. Ich hätte gerne was von euch. Es ist so deppert, dass ich lachen muss. Ich möchte, und das ist wirklich skurril, weil ich bin kein Mensch, der einen Winter mag, aber ich möchte, dass es regnet, ja?
4: Ja, wir tanzen immer für den Regen.
3: Und, Alter, ich möchte, dass du den Regentanz machst, nämlich ihr beide, mit mir, kommt.
4: Wie geht's
3: gefilmt wird. Es wird nicht gefilmt, keine Angst, das tue ich mir auch nicht an. So, naja, wir tanzen ein bisschen und beten den Regenkönig an, Regengott an oder so.
4: Ja? Für den Regengott.
3: Für den Regen, ja.
4: Ja, sicher.
3: Ja.
4: So? Nein, du musst
3: ja
4: da mitmachen.
3: Ja, okay.
4: So.
3: Also wir bewegen unsere Hände rauf. Ja?
4: Genau so. Super, passt.
3: Na, und jetzt müssen wir beschwören auch.
4: So, nein.
3: Oh, lieber Regengott.
4: Uga Chaka, Uga Chaka. Ja, genau.
3: Lass es regnen.
4: Aber nicht zu stark.
3: Uga Chaka, Uga Chaka. Wir bitten dich, lass es regnen. Nur komm, geh raus aus dir.
4: Ich stehe schon neben mir.
3: Gut, ich glaube, der Tanz hat nichts gebracht, muss ich ehrlich sagen.
4: Nein, es regnet nicht, nein.
3: Es wird auch nicht regnen mit dem Tanz, den wir gemacht haben. Ich wünsche dir aber viel Spaß.
4: Danke.
3: Und dir wünsche ich, dass du morgen gut mit diesem Wink herumfliegen kannst. Ja, oder herumgleiten kannst.
4: Das wünsche ich mir auch, danke.
3: Viel Spaß euch noch. Danke.
0: Batka, wir sind gerade in einem großen Österreichs Regenschau und Gewitter mit dabei. Also dein Regentanz könnte was gebracht haben. Aber das üben wir trotzdem noch einmal, oder? Danke dir auf jeden Fall, Batka. Und für euch gibt es natürlich wie immer alle Batkas zum Nachhören auf unserer Homepage radio88.6.at. Und ich gehe mir jetzt dieses Video vom Regentanz anschauen.

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1: Ja, der Donnerstag heute, der geht noch einmal sehr, sehr, sehr warm zu Ende bei Höchsttemperaturen aktuell von bis zu 36 Grad. Heute hatten wir aber schon maximal 38 Grad, also wir merken, es wird langsam besser. Außerdem sind jetzt immer wieder Gewitter und Regenschauer mit dabei, vor allem von Vorarlberg über Salzburg bis nach Niederösterreich. Der 88.6 Wettertrend. Ja, morgen am Freitag, da kühlt es dann weiter ab bei Temperaturen zwischen 23 und 31 Grad. Außerdem starten wir morgen hier und da ziemlich nass ins Wochenende, vor allem im Osten Österreichs. Es ist 18.51 Uhr und damit kommen wir zu den Nachrichten und zu Christina Adler.
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2: Bei einem Großbrand in einem Mehrparteienhaus in Kemmerten an der Ybbs im niederösterreichischen Bezirk Amstetten mussten heute 17 Wohnungen und etwa 60 Personen evakuiert werden. Zwei Menschen sind leicht verletzt worden. Der Einsatz wird noch bis in die Nacht andauern. Für viele Bewohner werden jetzt Ersatzunterkünfte gesucht. Warum das Feuer ausgebrochen ist, ist derzeit noch unklar. Die anhaltende Hitze- und Trockenperiode belastet die Landwirtschaft, sorgt für niedrige Grundwasserstände und begünstigt Waldbrände. Die Lage in Österreich sei unter Kontrolle, ist heute vom Krisenkoordinator der Regierung zu hören. Auch wenn 90% der Messstellen sehr niedrige Grundwasserstände zeigen, sei die Trinkwasserversorgung in Österreich derzeit gesichert. Trotzdem wird zum Wassersparen aufgerufen. Auf den heimischen Seen und Flüssen sind in diesem Sommer wieder viele Stand-up-Paddler unterwegs. Doch aufgepasst! Durch die extreme Hitze können aufblasbare Boards platzen, weil sich die Luft im Inneren ausdehnt. Experten raten deshalb, etwas Luft auszulassen und das Stand-up-Paddel im Schatten oder im Wasser zu lagern.
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2: Forschende der Johannes Kepler Universität in Linz haben eine KI entwickelt, die Waldbrände viel früher erkennen kann als bisher. Mithilfe von Wärmebilddrohnen entdeckt das KI-System sogar Feuer unter dicht bewachsenen Bäumen, dort wo herkömmliche Kameras nicht sehen. Das könnte die Brandbekämpfung künftig deutlich erleichtern und dabei helfen, größere Waldbrände frühzeitig zu erkennen und eine Ausbreitung so zu verhindern.
1: Danke, Christina. 18.53 Uhr ist es und damit machen wir noch einen Blick auf die Straßen und da sind wir in Wien. Da gibt es immer noch eine Sperre auf der Währinger Straße zwischen dem Gürtel und dem Aumannplatz. Grund dafür ist weiterhin ein Polizeieinsatz. Es gibt auch Stau auf den umliegenden Straßen. Sonst schaut es aber aktuell schon ganz gut aus. Ihr solltet sonst ohne größere Probleme vorankommen. Eine gute und vor allem sichere Fahrt.
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1: Ja, so wie es sein muss. Und das ist euer Abend hier auf 88.6. Ich hoffe zumindest, ihr seid schon im Feierabend. Wenn ja, wünsche ich euch einen wunderschönen Feierabend. Aber so oder so, Leute, wir machen uns jetzt eine schöne Zeit. Es ist kurz vor 19 Uhr. In ein paar Minuten, da tratschen wir ein bisschen über Musik aus Österreich. Aber jetzt machen wir erstmal einen Blick zu unseren Nachbarn. Die Ärzte jetzt auf 88.6. Macht die Augen zu.

0: Das ist euer Abend auf 88.6 mit Flogging Molly, Devil's Dance Floor. Und Leute, die Voting-Phase, die läuft!
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0: Ja, es ist kein Geheimnis, bitte. Unsere Bands aus Österreich, die geben absolut Vollgas. Und genau deswegen wollen wir genau denen die wohlverdiente Bühne bieten. Wir suchen ihn wieder, den 88.6 Headliner der Rot-Weiß Rockstage. Mittlerweile sind wir da ja schon im Halbfinale. Heißt 9 Bands, ein Titel. Radio88.6.at, da könnt ihr jeden Tag einmal für die Band abstimmen, die ihr unbedingt im großen Finale sehen wollt. Vielleicht, ja? Instant Karma stehen auch im Halbfinale um den Titel des 88.6 Headliners des Jahres. Und wenn euch die taugen, Leute, jetzt voten auf unserer Homepage radio88.6.at. Und hier sind sie auch schon. Instant Karma, jetzt auf 88.6. Build your wall.

rockt Wien mit Instant Karma, Build Your Wall. Ja, stehen im Halbfinale und da stellt sich bald die große Frage, wie gesagt, wer wird der 88.6 Headliner der Rot-Weiß Rockstage? Ja, vielleicht eh schon Instant Karma, weiß ich nicht. Das liegt ganz an euch, Leute. Das entscheiden nicht wir, sondern ihr direkt und zwar durch eure Stimme. Radio88.6.at, jetzt heißt es noch voten, voten, voten und von Musik aus Österreich kommen wir jetzt zu einem absoluten Klassiker. The Doors, jetzt auf 88.6. Break on through.

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1: Ja, der Donnerstag heute, der geht doch recht freundlich zu Ende, auch wenn jetzt immer wieder Gewitter und Regenschauer mit dabei sein können. Aktuell bei Temperaturen von maximal 36 Grad. Morgen am Freitag, wie geht's da weiter? Der 88.6 Wettertrend. Gute Nachrichten, also das Schlimmste, was die Hitzewelle angeht, haben wir jetzt aktuell hinter uns gebracht. Morgen wird es vor allem im Osten Österreichs relativ nass und auch nicht mehr so heiß wie die letzten Tage. Morgen bei Temperaturen zwischen 23 und maximal 31 Grad. Es ist 19.26 Uhr und damit machen wir noch einen Blick auf die Straßen. Und da habe ich gute Nachrichten. Die Sperre in Wien am Währinger Gürtel, die ist mittlerweile aufgehoben. Und auch sonst solltet ihr gut vorankommen. Eine gute und vor allem sichere Fahrt.
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0: Ja, mit freundlichen Grüßen aus den frühen Nullerjahren. Avril Lavigne, Skaterboy auf 88.6 heute am Donnerstagabend. Es ist 19.32 Uhr und ihr solltet euch wirklich schon langsam aber sicher bereit machen, Leute. Wir sind Rockfest!
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0: Ja, vor allem von Vorarlberg über Salzburg bis nach Niederösterreich müssen wir jetzt in der Nacht mit Gewittern und Regenschauern rechnen. Sonst muss man aber sagen, geht der Donnerstag heute recht freundlich zu Ende und warm ist es jetzt auch noch bei Temperaturen von bis zu 35 Grad. 88.6 Wettertrend. Morgen am Freitag, da starten wir dann teilweise sehr nass ins Wochenende. Vor allem in Kärnten, in Niederösterreich und auch in Wien. Außerdem kühlt es ein bisschen ab bei Temperaturen zwischen 23 und 31 Grad. Es ist 19.50 Uhr und damit kommen wir zu den Nachrichten und zu Christina Adler.
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2: Dieses Jahr sind besonders viele Wespen unterwegs. Laut Experten liegt das vor allem an den hohen Temperaturen, bei denen Insekten mehr und länger Nahrung finden. An sich sind Wespen wichtig für das Ökosystem, weil sie für Vögel und Tiere eine wichtige Nahrungsquelle sind. Doch für uns Menschen sind sie eher lästig. Besonders Erdwespen können da zum Problem werden. Wenn man etwa beim Rasenmähen über ein Nest fährt, kann man schon einmal den einen oder anderen Stich abbekommen. Wasser sparen heißt es derzeit auf mehreren Schutzhütten des österreichischen Alpenvereins. Der Grund ist die anhaltende Trockenheit. Betroffen sind unter anderem Hütten in der Hochschwabgruppe, im Totengebirge und in den Karnischen Alpen. Um den Betrieb aufrecht zu erhalten, wird das Duschen eingeschränkt oder Trockentoiletten eingesetzt. Zumindest bis jetzt musste noch keine Alpenvereinshütte wegen Wassermangels geschlossen werden. Immer mehr Österreicherinnen und Österreicher wechseln ihren Strom- und Gasanbieter. In den ersten 6 Monaten des Jahres haben sich fast 235.000 Haushalte und Unternehmen für einen neuen Tarif entschieden. Das ist ein neuer Rekord. Laut E-Control liegt das an den weltweiten Unsicherheiten. Viele wollen sich vor dem Winter und der nächsten Heizsaison günstigere Preise sichern, heißt es weiter von der Regulierungsbehörde. Forschende der Johannes Kepler Universität in Linz haben eine KI entwickelt, die Waldbrände viel früher erkennen kann als bisher. Mithilfe von Wärmebilddrohnen entdeckt das KI-System sogar Feuer unter dicht bewachsenen Bäumen, dort wo herkömmliche Kameras nicht sehen. Das könnte die Brandbekämpfung künftig deutlich erleichtern und dabei helfen, größere Waldbrände frühzeitig zu erkennen und eine Ausbreitung so zu verhindern.
0: Danke dir, Christina. 19.52 und damit machen wir noch einen kurzen Blick auf die Straßen und da halten wir es kurz. Da schaut es nämlich aktuell wirklich ganz gut aus. Ihr solltet ohne größere Probleme vorankommen. Eine gute und vor allem sichere Fahrt.
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